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1: Präsident Trump hat China den größten Hackerangriff auf Wahldaten in der Geschichte vorgeworfen. In einer angekündigten Rede an die Nation sagte er, man werde Dokumente freigeben, die, Zitat, schockierende Schwachstellen im amerikanischen Wahlsystem aufzeigten. China habe sich über mehrere Jahre hinweg, beginnend mit der Präsidentschaftswahl 2020, mehr als 200 Millionen Datensätze von US-Wählern angeeignet. Trump hatte bisher stets, ohne jegliche Grundlage, behauptet, dass ihm 2020 die Präsidentschaft von dem Demokraten Biden, Zitat, gestohlen worden sei. Amerikanische Geheimdienste erklärten 2021, es gebe keine Hinweise auf eine Manipulation der Wahlen von 2020. Kritiker Trumps hatten im Vorfeld der Rede Vermutungen geäußert, der Präsident könnte von der schwierigen Lage im Irankrieg ablenken wollen. Das Weiße Haus schaltete inzwischen eine Internetseite zur Integrität von Wahlen frei. Eine unabhängige Auswertung der Angaben dauert an. Das US-Militär hat nach eigenen Angaben weitere Ziele im Iran attackiert. Sie hätten sich etwa gegen Küstenüberwachungs- und Luftabwehrstellungen gerichtet. Iranische Medien berichteten auch von Angriffen auf den Flughafen von Iran Shah, auf eine Brücke in der Hafenstadt Bandar Hamir und einen Eisenbahnknotenpunkt in Bandar Abbas. Mindestens 7 Menschen seien getötet worden. Das islamistische Regime wiederum beschoss weitere Ziele in der Region, unter anderem in Kuwait und Bahrain. Katar warnte seine Bevölkerung vor Raketenbeschuss und forderte sie auf, Schutz zu suchen. Im Golf von Oman enterten amerikanische Soldaten ein Frachtschiff. Damit haben man die von Präsident Trump angeordnete Blockade iranischer Häfen umgesetzt, teilte das US-Militär mit. In der Ukraine haben landesweit tausende Menschen gegen Präsident Zelensky protestiert. Sie wandten sich gegen dessen erneute Kabinettsumbildung. Vor allem die Ablösung von Verteidigungsminister Fjodorow stößt auf Unverständnis. Fjodorow war nur ein halbes Jahr lang im Amt. Hintergrund soll ein Zerwürfnis zwischen ihm und der Armeeführung sein. Zelensky hatte die Regierung mit Hinweis auf neue Herausforderungen und Aufgaben entlassen. Das Parlament bestätigte derweil Serhii Koretzki als neuen Ministerpräsidenten des Landes. Koretzki war bisher Chef des staatlichen Energieunternehmens Naftogaz. In Nordrhein-Westfalen finden heute deutsch-französische Regierungskonsultationen statt. Unter Leitung von Bundeskanzler Merz und Präsident Macron gibt es zunächst ein Treffen auf dem Fliegerhorst Nörvenich. Anschließend geht es auf Schloss Augustusburg in Brühl weiter. Im Zentrum stehen Rüstungsfragen. Neben einer Zusammenarbeit bei der nuklearen Abschreckung soll über neue gemeinsame Vorhaben nach dem Scheitern des Kampfjet-Projekts FCAS gesprochen werden. Zudem stehen die wirtschaftliche Zusammenarbeit und der gesellschaftliche Austausch beider Länder auf der Agenda. Merz und Macron kamen bereits gestern Abend zu Vorbereitungsgesprächen auf Schloss Beensberg bei Köln zusammen. 134 Mitglieder des Deutschen Bundestags haben seit gut einem Jahr keine einzige Bürgerfrage auf dem Dialogportal Abgeordnetenwatch beantwortet. Darunter Kanzler Merz, CDU, Vizekanzler Klingbeil und Altkanzler Scholz bei der SPD, wie aus den veröffentlichten Daten der Internetseite hervorgeht. Platz 1 erreichte Kanzleramtsminister Frei. Dem CDU-Politiker wurden mit rund 860 die meisten Fragen gestellt. Er beantwortete sie alle. Die zweitmeisten Fragen gingen mit etwa 550 an SPD-Chefin Baas. Sie reagierte auf 99%. Unter den Parteien hatten der SSW, die Grünen und die Linken die höchsten Antwortquoten, die AfD die niedrigste. Abgeordnetenwatch-Leiterin Chara Lambus betonte, wer gewählt werde, schulde den Bürger Antworten. Wegen des Reformpakets der Bundesregierung erlebe man gerade einen enormen Fragenansturm. Die Menschen wollten verstehen, warum Politik entscheide, wie sie entscheide. Wer ihre Fragen ignoriere, weil sie Arbeit machten oder unbequem seien, verspiele Vertrauen. Seit 2004 können Politiker auf der Plattform öffentlich befragt werden. In der von CDU-CSU-Fraktionschef Spahn und seinem Ehemann ausgelösten Debatte über Leihmutterschaft hat die Schatzmeisterin der Frauenunion, Rosine Spahns, Rücktritt gefordert. Leihmutterschaft sei aus guten ethischen Gründen in Deutschland verboten, sagte sie den Funke-Medien.
2: Wer dieses Verbot durch eine Auslandslösung umgehe, setze sich über den Geist des deutschen Gesetzes hinweg. Wenn Glaubwürdigkeit eines Spitzenpolitikers verloren gehe, sei Rücktritt eine Frage der Konsequenz. Der Vorsitzende der Seniorenunion, Hüppe, sagte dem Fokus, es sei nicht gut, wenn sich Politiker mit Macht und Geld über das Verbot hinwegsetzten. Spahns Sohn wurde mithilfe einer Leihmutter in den USA geboren. In der Vergangenheit hatte Spahn Leihmutterschaften kritisiert. Dem Männermagazin GQ etwa sagte er, als schwuler Mann und Christ könne er sich nur sehr schwer mit der Idee eines gemieteten Mutterbaus anfreunden. Zur aktuellen Kritik äußerte sich Spahn bisher nicht. Aus seinem Umfeld hieß es, er leite grundsätzlich keine politischen Forderungen aus seinem Privatleben ab. Wegen des parteiinternen Streits bei der AfD in Nordrhein-Westfalen drängt der Bundesvorstand auf den Stopp der Landeslistenaufstellung. Die Vorsitzenden Weidel und Krupalla richteten laut übereinstimmenden Medienberichten einen entsprechenden Brief an den Landesverband. Sie sehen die Gefahr eines Ausschlusses von der Landtagswahl im kommenden Jahr. Es gebe, Zitat, erhebliche Anhaltspunkte dafür, dass bei der bisherigen Kandidatenaufstellung Wahlgrundsätze verletzt worden seien. Es wäre daher besser, den Parteitag vom Wochenende, der heute in Mahl fortgesetzt werden soll, vorerst abzubrechen. Weidel und Krupalla zufolge gibt es übereinstimmende Schilderungen, wonach stimmberechtigte Delegierte bedroht oder erheblich unter Druck gesetzt worden seien. Im NRW-Landesverband gibt es seit längerem Flügelkämpfe zwischen einem radikaleren und einem gemäßigteren Lager. Die Listenplätze 1 bis 10 wurden zwischen beiden Lagern aufgeteilt. Bei den dahinterliegenden trat der Streit dann offen zutage. Nach dem Angriff auf eine Jugendamtsmitarbeiterin in Finsterwalde in Brandenburg wird wegen des Verdachts der versuchten Tötung ermittelt. Laut Polizei und Staatsanwaltschaft wurde die Frau bedroht und ihr Büro in Brand gesetzt. 4 Personen kamen mit Verdacht auf Rauchgasvergiftung in eine Klinik. Die Notfallseelsorge wurde eingeschaltet. Die Polizei nahm einen 35-jährigen Verdächtigen fest. Hintergrund der Tat ist möglicherweise ein Fall von Kindeswohlgefährdung, wie Brandenburgs Innenminister Redmann, CDU, im RBB erklärte. Er kündigte an, die Sicherheit in Jugendämtern zu erhöhen. Geprüft würden etwa Terminvergaben anstelle des offenen Publikumsverkehrs. Der Fall erinnere an die Tat im niedersächsischen Stade. Dort waren Ende Juni 6 Beschäftigte eines Jugendamtes und einer Mutter-Kind-Einrichtung getötet worden. Laut Sozialminister Wilke, SPD, nehmen Aggressionen gegen Beschäftigte im öffentlichen Dienst zu. Wenn Bürger unverschämt oder bedrohend auftreten, hinterlasse das bei ihnen Spuren. Alle sollten einmal innehalten. Zeitungsverlegern und Medienverbänden gehen die Maßnahmen der Bundesregierung zur Stabilisierung der Presselandschaft nicht weit genug. Existenzielle Herausforderungen der digitalen Transformation würden nicht ausreichend adressiert, teilten BDZV und MVFP mit. Zeitungen und Zeitschriften dürften zwar inzwischen im Durchschnitt mehr als die Hälfte ihrer Leser mit digitalen Angeboten erreichen. Die publizistisch wie ökonomisch aber weiterhin unverzichtbaren Druckausgaben würden durch das unzeitgemäße Pressekartellrecht an nötigen Effizienzgewinnen gehindert. Aus Sicht vieler Herausgeber erschwert dieses nötige Kooperationen von Verlagen im digitalen Zeitalter. Zudem bewertet das Pressekartellrecht aus ihrer Sicht den Wettbewerb oft noch lokal, obwohl Regionalzeitungen längst bundesweit mit digitalen Medien konkurrieren. Ziel des Pressekartellrechts ist der Schutz der Meinungs- und Medienvielfalt. Das Bundeskabinett hatte diese Woche eine Reform des Gesetzes gegen Wettbewerbsbeschränkungen auf den Weg gebracht. Und hier noch einmal die Übersicht. Präsident Trump hat in einer Rede an die Nation China der Manipulation von US-Wahlen beschuldigt. In der Ukraine haben Tausende gegen Präsident Zelensky und dessen erneute Regierungsumbildung demonstriert. In Nordrhein-Westfalen kommen Deutschland und Frankreich zu Regierungskonsultationen zusammen. Das Wetter. Gebietsweise Schauer und Gewitter, örtlich Unwettergefahr. Im Nordwesten meist trocken, 23 bis 30 Grad. Morgen wechselnd bewölkt, vor allem im Südosten teils Schauer und Gewitter, 20 bis 27 Grad. Die weiteren Aussichten: am Sonntag im Westen vermehrt sonnig, sonst wechselnd bewölkt, örtlich Schauer, 17 bis 25 Grad. Das waren die Nachrichten.
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3: mit Christoph Heinemann. Guten Morgen. Proteste in der Ukraine gegen eine Regierungsumbildung. Wir sprechen gleich mit unserer Korrespondentin. Donald Trump drängt in einer Fernsehansprache auf Änderungen im Wahlsystem und äußert sich nicht darüber, wie er seinen Krieg gegen das Regime im Iran beenden möchte. Wir berichten und wir sprechen in einer Stunde mit dem CDU-Außenpolitiker Norbert Röttgen. Die weiteren Interviews: US-Außenminister Marco Rubio hat angekündigt, den Internationalen Strafgerichtshof in Den Haag zerschlagen zu wollen. Gegen 10 vor 7 ein Gespräch mit dem Völkerrechtler Professor Klaus Kress, Berater des Anklägers dieses für Kriegsverbrechen zuständigen Gerichts. Er sagt, die Ankündigung aus Washington belege die Bedeutung des Gerichtshofs.
4: Man hat ja in den letzten Wochen und Monaten gerade von sogenannten realistischen Betrachtern der internationalen Beziehungen häufig gehört, der Internationale Strafgerichtshof sei irrelevant. Man merkt an dieser Stelle, dass der Gerichtshof mit Blick auf seine Arbeit selbst für eine so mächtige Regierung wie die der Vereinigten Staaten eben nicht irrelevant ist, sondern als Bedrohung empfunden wird.
3: Das Gespräch ging 10 vor 7, jetzt ist es 6.11 Uhr.

0: Stühlerücken in der Regierung in der Ukraine. Das ukrainische Parlament hat den Energiemanager Serhii Koretzki zum neuen Ministerpräsidenten gewählt. Er ist der dritte Regierungschef des Landes seit Beginn der russischen Invasion im Jahr 2022 und hat zuvor den staatlichen Energiekonzern Naftogaz geleitet. Wie unter seinen beiden Vorgängern bildet der Freiheitskampf gegen die russischen Angreifer seine wichtigste Aufgabe. Weniger geräuschlos geht eine andere Umbildung über die Bühne. Im Land fanden Demonstrationen gegen die Entlassung des Verteidigungsministers Michailo Fedorow statt. Frage an unsere Korrespondentin Rebecca Barth. Wie hat Staatspräsident Volodymyr Zelensky die Entlassung des Verteidigungsministers begründet?
1: Eigentlich noch gar nicht. Und das ist auch das, was viele Menschen hier in der Ukraine umtreibt. Der Präsident hat auch diese Entscheidung nicht selbst verkündigt. Fedorow ist ihm da vorausgegangen, hat zuerst gepostet, dass es ihm eine Ehre gewesen sei, diesen Job etwa ein halbes Jahr inne zu haben. Und dann gestern spontan zu einer doch bemerkenswerten Pressekonferenz geladen, zu der natürlich viele Medienvertreter kamen, aber auch Abgeordnete aus dem ukrainischen Parlament. Die hatten offenbar genauso viele Fragen wie wir. Und auf dieser Pressekonferenz ist Fedorow mit seiner Kritik doch sehr, sehr deutlich geworden, hat Armeechef Sirski scharf angegriffen. Und dementsprechend gehen viele davon aus, dass einer der Hauptgründe dieser Entscheidung offenbar dieser schon lange schwelende Konflikt zwischen dem Armeechef und dem Verteidigungsminister war.
0: Wieso hat die Entscheidung seiner Entlassung öffentlich für Empörung gesorgt?
1: Fedorow ist ein junger Minister, der war jahrelang Digitalminister, gilt als innovativ, gilt als jemand, der Reformen vorantreibt. Und er hat schon zu Beginn seiner doch kurzen Amtszeit sehr ambitionierte Pläne vorgestellt. Und die Menschen hatten das Gefühl, er ist derjenige, der A, die Probleme sehr, sehr deutlich anspricht. Und der Einzige, der mal eine Idee hat, wie man sie denn angehen kann. Er hatte zu wenig Zeit, sodass man wirklich nun inhaltlich analysieren könnte, inwieweit er bei der Lösung dieser vielen Probleme erfolgreich ist. Aber den Menschen hat das Hoffnung gegeben, dass da jemand ist, der wirklich versucht, etwas zu verändern.
0: Inwiefern kann es sich Zelensky erlauben, einen beliebten Politiker zu entlassen?
1: Für den ukrainischen Präsidenten ist das ein enormer Vertrauensverlust. Und deswegen verstehen es so viele Menschen auch nicht, wie diese Entscheidung zustande gekommen ist, wollen sie auch nicht mittragen. In der Folge des gestrigen Tages ist nun der Druck sehr hoch auf den ukrainischen Präsidenten, aber auch auf den Armeechef Sirski. Nach der Pressekonferenz, die ich eben schon angesprochen habe, können sich hier viele nicht vorstellen, dass Fedorow noch eine Rolle, einen Posten in Zelenskys Regierungsmannschaft bekommt. Und für den ukrainischen Präsidenten ist das potenziell ein enormer Vertrauensverlust.
0: Wer soll Fedorow folgen?
1: Gestern Abend hat der ukrainische Präsident verkündet, dass zumindest als Interimsminister der aktuelle Chef des ukrainischen Inlandsgeheimdienstes SBU vorgesehen ist. Aber auch das spricht dafür, dass das gestern doch aus dem Ruder gelaufen ist. Ein chaotischer Tag war. Zunächst sollte der Innenminister übernehmen. Zwischenzeitlich hieß es dann, er würde nicht die benötigten Stimmen dafür im ukrainischen Parlament bekommen, woraufhin sich dann auch die Meldung verbreitet hat, dass er gar nicht bereit ist, diesen Posten einzunehmen. Und dementsprechend müssen wir nun schauen, wie sich diese Geschichte weiterentwickelt. Zunächst übernimmt interimsmäßig der Chef des Inlandsgeheimdienstes.
0: Frau Barth, drei Regierungschefinnen und Chefs seit Beginn des russischen Überfalls, jetzt wieder eine Regierungsumbildung. Wieso diese häufigen Umbildungen?
1: Ja, das ist eine gute Frage. Das ist auch eine Frage, die viele Menschen hier stellen. Denn keine von diesen Umbildungen, die ein bisschen auch ein Charakteristikum des ukrainischen Präsidenten sind. Also er hat schon vor Beginn des russischen Überfalls gerne die Regierung umgebaut. Personalwechsel waren sehr, sehr häufig. Und sehr, sehr häufig werden sie nicht richtig kommuniziert. Auch jetzt erleben wir das. Es gibt keine klare Begründung, warum personelle Entscheidungen getroffen werden. Und das führt natürlich auch immer mehr zu Kritik. Von daher gehen viele davon aus, dass es ein bisschen auch zum Stil des ukrainischen Präsidenten gehört, wenn jemand keine Ergebnisse liefert oder nicht die gewünschten, diese Person zu entlassen.
0: Frau Barth, schauen wir noch auf den russischen Angriffskrieg. Wie verlief die Nacht in der Ukraine?
1: Zumindest in der Hauptstadt Kiew war es eine verhältnismäßig ruhige Nacht. Wir hatten heute Morgen ab 5 Uhr etwa Luftalarm. Tatsächlich wird am Boden weiter gekämpft und auch in der Nacht gab es Luftangriffe in anderen Orten fernab der Front, aber im Verhältnis zu dem, was die Menschen hier in den vergangenen Wochen und Monaten häufig erleben mussten, war das zumindest für die Hauptstadt, kann ich sagen, eine ruhige Nacht.
0: Informationen von unserer Korrespondentin Rebecca Barth. 6:18 Uhr wird es.

0: Zu Beginn dieser Woche ließ eine Nachricht aufhorchen. Krankenkassen und kassenärztliche Vereinigungen haben hunderte Millionen an Beitrittsgeld verspekuliert. Nach Recherchen von NDR, WDR und Süddeutscher Zeitung ist der Skandal nun noch größer als bisher bekannt. Lea Eichhorn berichtet.
1: Eigentlich müssen Krankenkassen und kassenärztliche Vereinigungen mit dem ihnen anvertrauten Geld vorsichtig umgehen. Wenn sie Geld am Finanzmarkt anlegen, dann nur konservativ und risikoarm. So steht es im Sozialgesetzbuch. Die Recherchen zeigen nun aber, mindestens 170 Millionen Euro sind in fragwürdigen Fonds verschwunden. Die Haushaltspolitikerin und grünen Bundestagsabgeordnete Paula Pichotta ist alarmiert.
2: Das ist schon sehr viel Geld, auch für eine Krankenkasse. Und das ist schlicht und ergreifend den Versicherten nicht vermittelbar. Das untergräbt das Vertrauen in die Sicherheit des Beitragsgelds bei den Krankenkassen.
1: 28 Krankenkassen und kassenärztliche Vereinigungen sollen über Umwege in fragwürdige Fonds der Verius Capital AG investiert haben, sagt ein Insider. 17 Kassen und kassenärztliche Vereinigungen konnten NDR, WDR und SZ identifizieren. Eine davon ist die Kassenärztliche Vereinigung Baden-Württemberg, kurz KVBW. Das Investment schien besonders lukrativ zu sein. Nach Angaben der Fondsbetreiber wurden jährlich mehr als 7% Zinsen gezahlt. Nach Ansicht des unabhängigen Finanzanalysten Stefan Leupfinger hätte die KVBW da stutzig werden müssen.
3: Wenn ich in einer Phase, wo die Zinsen ja niedrig waren, sehr niedrig waren, teilweise sogar im Minusbereich lagen, eine Rendite bekomme, die halt wirklich weit über 5 liegt, dann muss jeder wissen, der ein bisschen was von Kapitalanlagen versteht, dass hier entsprechende Risiken drin stecken.
1: Inzwischen verklagt die KV Baden-Württemberg unter anderem die Verius Capital AG und die Hauck Aufhäuser Lampe Privatbank. Der Vorwurf, die Finanzinstitute hätten die KVBW über das Risiko des Investments getäuscht. Insgesamt hat sie rund 50 Millionen Euro investiert. Der Großteil des angelegten Geldes habe sich in Luft aufgelöst, heißt es in der Klage wörtlich. Doch es stellt sich die Frage, hat der Vorstand der KV die Finanzprodukte ausreichend geprüft? Auf detaillierte Fragen dazu antwortet die KVBW nur mit einem Satz.
4: Die KVBW äußert sich grundsätzlich nicht zu ihren Finanzanlagen.
1: Die beschuldigten Finanzinstitute bestreiten, die KV getäuscht zu haben. Die Investoren seien umfassend über die Geldanlage und die damit verbundenen Risiken aufgeklärt worden. Auch bundesweit tätige Krankenkassen haben Geld mit den Verius-Fonds verloren. Darunter unter anderem die kaufmännische Krankenkasse KKH, die Bahn BKK und die Pronova BKK. Details zu ihren Investments möchten die Kassen nicht nennen. Finanzanalyst Stefan Leupfinger stellt fest,
3: da hat allerdings nicht nur die Institution versagt, sondern auch die Aufsicht für solche Institutionen komplett versagt. Also das ist wirklich etwas, wo hoffentlich am Ende der Gesetzgeber daraus seine Lehren zieht und die Regularien verändert, noch strenger Kontrollen einführt. Das ist ein Skandal, wenn das Geld hier verzockt wurde.
1: Bundesweit tätige Krankenkassen unterstehen der Aufsicht des Bundesamts für Soziale Sicherung. Das betont auf Anfrage, die Krankenkassen würden ihre Investmententscheidungen autonom treffen. Die Grünen-Politikerin Paula Pichotta würde es durchaus befürworten, die Gesetzeslage nachzuschärfen, vor allem mit Blick auf kleine Kassen.
2: Umso kleiner die werden, umso niedriger ist natürlich der Personalkörper, den die haben, um sowas professionell zu machen. Und ob an der Stelle die kleinsten Kassen in der Lage sind, das ordentlich zu machen, auch in einer Welt, wo die Finanzprodukte ja immer komplizierter werden, da kann man durchaus ein Fragezeichen dahinter machen.
1: Am Ende werden Gerichte klären müssen, wer schuld ist am Verlust der Beitragsgelder. Im Dezember wird darüber am Landgericht Frankfurt verhandelt.
0: Lea Eichhorn berichtete.

0: Gut drei Monate vor den US-Kongresswahlen droht den Republikanern eine Niederlage. Donald Trump drängt jetzt auf Änderungen im Wahlsystem. Anne Schneider.
1: In einer Rede an die Nation hat US-Präsident Donald Trump erklärt, dass das amerikanische Wahlsystem gravierende Schwächen habe. Es lasse Manipulation, Korruption und ausländische Einflussnahme zu. Zudem gäbe es gravierende Sicherheitslücken bei Wählerdatenbanken, Wahlmaschinen und Auszählungssystemen. Gleichzeitig kündigte Trump an, er habe bislang geheime Regierungsdokumente freigegeben, die dies angeblich belegen sollen. Laut dieser Dokumente soll China große Mengen amerikanischer Wählerdaten erlangt haben. Zudem sollen die Unterlagen nahelegen, dass Hinweisen auf Unregelmäßigkeiten bei Wählerregistrierungen sowie auf Nicht-US-Bürger in den Wählerverzeichnissen nicht ausreichend nachgegangen worden sei. Die Aussagen stehen im Zusammenhang mit Trumps anhaltender Kritik an der Wahl 2020. Seine Niederlage gegen Joe Biden hat er bis heute nicht anerkannt. Erste unabhängige Analysen der Dokumente kommen jedoch zu dem Schluss, dass sie zwar bekannte Sicherheitsrisiken und ausländische Einflussversuche beschreiben, bislang aber keinen Nachweis enthalten, dass die Wahl 2020 tatsächlich manipuliert wurde oder dass dadurch ihr Ergebnis verändert worden wäre. Trump forderte den Kongress auf, den sogenannten Safe America Act zu verabschieden. Das Gesetz würde unter anderem eine Ausweispflicht für Wähler, einen Staatsbürgerschaftsnachweis und weitreichende Einschränkungen der Briefwahl vorsehen.
0: Anne Schneider berichtete, 6.24 Uhr ist es. 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
0: Dieser Freitag ist der Tag vor dem Finalwochenende. Am Sonntagabend werden entweder die Spanier oder die Argentinier den Titel feiern. Benedikt Kaninski aus unserer Sportredaktion hat vorab die aktuellen Infos rund um die WM für uns.
3: Sportlich sind mit Spanien und Argentinien natürlich zwei absolute Top-Teams im Finale. Aber es gab und gibt bei dieser WM viele Nebengeräusche, auch abseits des Platzes. Zum Beispiel die Diskussionen um die rote Karte von US-Stürmer Follorin Balogun und auch über die harte US-Einwanderungspolitik wurde viel diskutiert. Kurz vor dem Finale haben internationale Menschenrechtsorganisationen jetzt der FIFA dahingehend schwere Versäumnisse vorgeworfen. Benjamin Best berichtet.
4: Bei einer Pressekonferenz am Donnerstag in New York erklärten Human Rights Watch und Amnesty International, der Weltverband habe seinen politischen Einfluss gegenüber der US-Regierung nicht genutzt. Wegen der strikten US-Einreisebestimmungen hätten Fans aus mehreren Ländern sowie der somalische Schiedsrichter Omar Artan nicht an der WM teilnehmen können. Außerdem kritisierten die Organisationen, dass sich zahlreiche queere Fans wegen der US-Einwanderungspolitik sowie einer zunehmenden diskriminierenden Rhetorik der US-Regierung gegen eine Reise zur Weltmeisterschaft entschieden hätten. Die FIFA habe ein Fest der Vielfalt versprochen, dieses Versprechen aber nicht eingelöst. Kritik gab es zudem an der engen Beziehung von FIFA-Präsident Gianni Infantino zu US-Präsident Donald Trump.
3: Und US-Präsident Donald Trump wird am Sonntag auch im Stadion sein beim WM-Finale. Und schon vor Ort in New York ist WM-Reporterin Ann-Kathrin Rose, mit der wir jetzt live verbunden sind. Ann-Kathrin, Spanien gegen Argentinien heißt auch Europameister gegen Weltmeister aktuell. Stehen sich da tatsächlich die beiden besten Mannschaften des Turniers gegenüber?
5: Ja, vielleicht drücken wir es so aus, es stehen sich die beiden resilientesten Mannschaften gegenüber. Das können wir auf jeden Fall sagen. Sie haben nicht immer, und zwar beide, nicht immer den schönsten Fußball gespielt, vor allen Dingen die Argentinier nicht. Aber sie haben eben sich am Ende durchgesetzt, die Spanier mit sehr viel taktischer Raffinesse. Die Argentinier, ja, damit, dass sie gegen England die Chance genutzt haben, die die Engländer ihnen ermöglicht haben. Und deshalb wird das ein spannendes Finale, vielleicht nicht unbedingt spektakulär, aber taktisch auf jeden Fall spannend.
3: Bei den Argentiniern richten sich ja alle Blicke auch auf Lionel Messi. Warum ist er mit 39 Jahren immer noch so ein großer Faktor für seine Mannschaft?
5: Ja, weil er tatsächlich es schafft in einem Spiel, das habe ich selber im Stadion erlebt, dass man ganz lange denkt, ach, der ist auch noch da und dann zieht der Spieler an sich, wie so ein Magnet an Metall, das funktioniert erstaunlich gut. Ich habe es im Stadion gesehen gegen Ägypten, da lagen die Argentinier zurück 0-2 Und dann hat Messi das Ding an sich gezogen und dann war das tatsächlich extrem beeindruckend. Der ist in Räume gestartet, die er sehr viel früher sieht, als viele andere Menschen sie sehen, ist Wege gegangen, die die Gegenspieler nicht antizipiert haben und er macht fast ein bisschen den Eindruck, ja, er ist 39, aber was uns die argentinischen Kollegen sagen, vielleicht ist auch nach dieser WM noch nicht Schluss, weil gerade ist er eben auf einer sehr, sehr guten Leistungsschwelle.
3: Zu einer Trinkpause pro Halbzeit kommt am Sonntag noch eine große Halbzeitshow, die ca. 25 Minuten dauern soll. Warum gibt es daran auch Kritik?
5: Naja, die gibt es zum einen, weil es ja rund um diese WM immer wieder das Thema der Überkommerzialisierung gibt, wobei man sich fragt, wie viel mehr Kommerz soll eine WM noch sein? Aber dann eben auch daran, dass es nicht ganz sozusagen zufällig ist, dass eine Halbzeit 15 Minuten ist, denn es geht darum, dass die Spieler in dem Fall ein bisschen Regeneration haben, aber dass die Muskeln auch nicht auskühlen. Was bedeutet, wenn sich diese Viertelstunde verlängert auf 20, 25, im schlechtesten Fall 30 Minuten, davon gehen wir gerade nicht aus. Aber wenn sie dann wieder rauskommen, gerade bei den Bedingungen hier in New York beziehungsweise in New Jersey, wo das Finale stattfindet, da ist die Verletzungsgefahr höher. Das heißt, es ist erneut ein Eingriff in das Spiel. Wir haben es schon von den Trinkpausen gehabt. Auch das hat die Statik ein bisschen verändert und auch deshalb gibt es davon Kritik oder daran Kritik, weil es eben kein Super Bowl ist, sondern eigentlich immer noch die Fußball-WM.
3: Den deutschen Spielern bleibt nur die Zuschauerrolle am Sonntagabend. Gibt es denn schon etwas Neues in puncto Jürgen Klopp? Wann wird er als neuer Bundestrainer vorgestellt und ist das schon klar?
5: Naja, aktuell ist immer noch der Stand sozusagen, dass es eine grundsätzliche Einigung geben soll zwischen dem DFB und Jürgen Klopp und auch dem DFB und Red Bull, seinem noch Arbeitgeber. Also Eckpunkte sollen da vereinbart worden sein. Aber der Knackpunkt scheint aktuell oder die Knackpunkte scheinen noch Klopps persönliche Werbeverträge zu sein. Aktuell ist er ja hier bei der Fußball-WM noch als Experte im Einsatz. Und wenn darüber dann auch noch Einigung erzielt ist, dann könnte er nach seiner Rückkehr aus den USA in der kommenden Woche in Frankfurt vorgestellt werden.
3: Infos von Ann-Kathrin Rose live aus New York. Vielen Dank dafür.
0: Jetzt geht mit Benjamin Kaninski mit den WM-Informationen, Nachrichten und morgen Andacht folgen bei uns. Wir blicken anschließend mit unserer Hauptstadtkorrespondentin Columba Krieg auf den deutsch-französischen Ministerrat in der rheinischen Stadt Brühl. Gleich 6.30 Uhr.
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7: 6.30 Uhr, die Nachrichten. Nach der Bekanntgabe seiner Elternschaft mehrt sich die Kritik an Unionsfraktionschef Spahn, weil der CDU-Politiker und sein Mann die Hilfe einer Leihmutter in den USA in Anspruch genommen haben. Der gesundheitspolitische Sprecher der Grünen-Fraktion, Dahmen, warf dem früheren Bundesgesundheitsminister vor dem Hintergrund des Verbots von Leihmutterschaften in Deutschland Doppelstandards vor. Wer Regeln politisch propagiere, solle nachvollziehbar erklären, warum sie in diesem Fall offenbar nicht gelten sollten, sagte Dahmen dem Redaktionsnetzwerk Deutschland. Ähnlich äußerte sich die frauenpolitische Sprecherin der Linksfraktion im Bundestag, Gebel. Auch innerhalb der Union gibt es kritische Stimmen. Die Schatzmeisterin der Frauenunion, Rosin, forderte Spahn zu Rücktritt. Leihmutterschaft sei aus guten ethischen Gründen in Deutschland verboten, sagte sie den Funke-Medien. Wer dieses Verbot durch eine Auslandslösung umgehe, setze sich über den Geist des deutschen Gesetzes hinweg. In Nordrhein-Westfalen finden heute deutsch-französische Regierungskonsultationen statt. Unter Leitung von Bundeskanzler Merz und Präsident Macron gibt es zunächst ein Treffen auf dem Fliegerhorst Nörvenich. Anschließend geht es auf Schloss Augustusburg in Brühl weiter. Im Zentrum stehen Rüstungsfragen. Neben einer Zusammenarbeit bei der nuklearen Abschreckung soll über neue gemeinsame Vorhaben nach dem Scheitern des Kampfjet-Projekts FCAS gesprochen werden. Zudem stehen die wirtschaftliche Zusammenarbeit und der gesellschaftliche Austausch beider Länder auf der Agenda. Merz und Macron kamen bereits gestern Abend zu Vorbereitungsgesprächen auf Schloss Bensberg bei Köln zusammen. In der Ukraine haben landesweit tausende Menschen gegen Präsident Selenskyj protestiert. Sie wandten sich gegen dessen erneute Kabinettsumbildung. Vor allem die Ablösung von Verteidigungsminister Fjodorow stößt auf Unverständnis. Fjodorow war nur ein halbes Jahr lang im Amt. Hintergrund soll ein Zerwürfnis zwischen ihm und der Armeeführung sein. Selenskyj hatte die Regierung mit Hinweis auf neue Herausforderungen und Aufgaben entlassen. Das Parlament bestätigte derweil Serhii Koretskyj als neuen Ministerpräsidenten des Landes. Koretskyj war bisher Chef des staatlichen Energieunternehmens Naftogaz. Das US-Militär hat nach eigenen Angaben weitere Ziele im Iran attackiert. Sie hätten sich etwa gegen Küstenüberwachungs- und Luftabwehrstellungen gerichtet. Iranische Medien berichteten auch von Angriffen auf den Flughafen von Iran Shah, auf eine Brücke in der Hafenstadt Bandar Khamir und einen Eisenbahnknotenpunkt in Bandar Abbas. Mindestens 7 Menschen seien getötet worden. Das islamistische Regime wiederum beschoss weitere Ziele in der Region, unter anderem in Kuwait und Bahrain. Katar warnte seine Bevölkerung vor Raketenbeschuss und forderte sie auf, Schutz zu suchen. Im Golf von Oman enterten amerikanische Soldaten ein Frachtschiff. Damit habe man die von Präsident Trump angeordnete Blockade iranischer Häfen umgesetzt, teilte das US-Militär mit. Chinas Staats- und Parteichef Xi Jinping hat auf der Weltkonferenz für künstliche Intelligenz in Shanghai zu Regulierungsmaßnahmen und internationaler Kooperation aufgerufen. Die Entwicklung der KI dürfe nicht das Werk eines einzelnen Landes sein, sagte er bei der Eröffnungszeremonie. Nötig seien Vorschriften und Systeme zur Technologieüberwachung. KI müsse stets unter menschlicher Kontrolle bleiben. Die Konferenz in der chinesischen Metropole dauert noch bis Montag. KI-Entwickler und Nutzer aus aller Welt beraten über die Leistungsfähigkeit und die Zukunft der Technologie. Mit dabei sind auch Wissenschaftler aus Deutschland. In Nordrhein-Westfalen bekommen Medizinstudenten, die sich für 10 Jahre als Landarzt verpflichten würden, mehr Chancen auf einen Studienplatz. Wie das Wissenschafts- und Gesundheitsministerium in Düsseldorf mitteilten, wird die Quote ab dem kommenden Wintersemester erhöht. Somit könnten 25 Studienplätze mehr als bisher vergeben werden. Insgesamt wären es dann knapp 230 Studienplätze an staatlichen Universitäten. Nach Erhebungen des Zentralinstituts für die kassenärztliche Versorgung fehlen 2030 bis zu 9000 Hausärzte in Deutschland, vor allem auf dem Land. Das Wetter. Nachts gebietsweise kräftige Schauer und Gewitter, örtliche Unwettergefahr. Tiefstwerte 20 bis 14 Grad. Am Tag vereinzelte Schauer und Gewitter, erneut Unwettergefahr, 23 bis 30 Grad. Am Samstag teils regnerisch, vor allem im Südwesten eher sonnig, 20 bis 27 Grad. Das waren die Nachrichten.
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6: Die Kauflust in Deutschland ist niedrig. Und so wundert es nicht, dass ein Dauerbrenner aus dem Keller geholt wird. Sonntagsöffnung für den Einzelhandel. Wer braucht im 21. Jahrhundert noch einen Tag für seelische Erhebung? Nicht mehr zeitgemäß, urteilt Peter Adrian, Präsident der Deutschen Industrie- und Handelskammer. Da fühlt man sich als Verteidigerin des durch das Grundgesetz geschützten Sonntags fast so altbacken wie ein Samstagsbrötchen am Sonntag. Einmal ganz abgesehen davon, dass unsere Innenstädte noch längst nicht dadurch attraktiver werden, dass man nonstop einkaufen kann, der Sonntagsschutz ist ein zeitlos frisches Konzept. Ursprünglich ist er eine revolutionäre Idee. Menschen und sogar Tiere sollen einen Tag haben, an dem sie sich ausruhen dürfen. Am 7. Tage sollst du ruhen. Dieses Gebot ist ein Alleinstellungsmerkmal der jüdischen Kultur in der Antike. Begründet wurde es mit einer Erzählung, die Gott selbst an einem Tag der Woche ausruhen lässt. Gott, die Schöpferkraft, tut an diesem Tag nichts. Auch das ist eine außergewöhnliche Idee. Darauf muss man erst einmal kommen, dass Gott alle Viere von sich streckt nach getaner Schöpfungsarbeit. Die Krone der Schöpfung ist nicht der Mensch, sondern die Pause danach. Diese außergewöhnliche Idee begründet einen lebensfreundlichen Rhythmus. Er schützt Mensch und Tier vor grenzenloser Ausbeutung. Zugleich eröffnet er kreative Möglichkeiten. Es ist schon eine sehr kluge Beobachtung, dass schöpferische Aktivität und Pause zusammengehören. Ohne Pause keine Kreativität. Neue Gedanken, innovative Projekte und geniale Einfälle sind nur möglich, wenn die Menschen, die sie entwickeln, sich Pausen gönnen, in denen die Ideen sich sortieren können. Wenn über die erschöpfte Gesellschaft geklagt wird, ein Zustand, der selbst die Fußballnationalmannschaft erfasst hat, dann wird man dieser Entwicklung sicher nicht mit der Abschaffung von Pausen beikommen. Resilienz entwickelt sich im Wechselspiel zwischen Sympathikus und Parasympathikus, von Anspannung und Entspannung. Wo das fehlt, entsteht Erschöpfung. Natürlich könnte man diese Pausen auch ganz individuell einplanen. Wofür braucht es dafür den Sonntag? Ich meine, weil wir eine soziale Gesellschaft sind und hoffentlich auch bleiben wollen. Für alle Milieus. Denn den Preis für das grenzenlose Shoppingvergnügen zahlen diejenigen, die dann am Sonntag arbeiten müssen. Die Verkäuferinnen und Verkäufer, die Reinigungskräfte und alle, die dafür sorgen, dass der Einzelhandel öffnen kann. Irgendwer muss dann auch die Kinder der Beschäftigten betreuen. Ich finde es daher folgerichtig, dass Gewerkschaften gegen den Vorschlag der Sonntagsöffnung protestieren. Einkaufen sei heute ein Freizeiterlebnis, meint Stefan Gent, der Hauptgeschäftsführer des Handelsverbandes Deutschland, HDE. Dieses Freizeiterlebnis bezahlen viele Menschen mit ihrer Arbeitskraft und mit fehlenden Freiräumen für die Familie. Für sie ist es nicht möglich, ihre Pausen individuell festzulegen und zugleich Familienzeit zu erleben. Individuelle Pausengestaltung muss man sich erst einmal leisten können. Die Forderung nach einem offenen Sonntag als Dauerzustand ist auf jeden Fall eines nicht: sozial. Deshalb schützt das Grundgesetz diejenigen, die ihre Familienzeit aus eigener Kraft und mit eigenen Mitteln nicht verteidigen können. Es ist schon die Frage, für welches Klientel der Sonntagsschutz nicht mehr zeitgemäß erscheint. Ich bleibe ein Fan der revolutionären Idee von einem Gott in der Hängematte, der am siebten Tag die Seele baumeln lässt und sich an dem erfreut, was an den anderen sechs Tagen entstanden ist. Einer Idee, die diese Ruhe nicht nur Gott gönnt, sondern auch seiner Schöpfung. Allen Menschen.
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0: Nicht weit entfernt von unserem Funkhaus wird heute in Brühl zwischen Köln und Bonn gelegen der deutsch-französische Ministerrat tagen, der letzte unter der Präsidentschaft von Emmanuel Macron. Ob eine ähnlich pro-europäische Persönlichkeit im Mai in den Élysée-Palast gewählt wird, ist gegenwärtig überhaupt nicht absehbar. Columba Krieg in unserem Hauptstadtstudio, was steht heute auf der Tagesordnung?
9: Ja, ganz oben auf der Agenda beim deutsch-französischen Ministerrat, da steht die Kooperation in Sachen Verteidigung. Das Treffen, das beginnt heute auf einem militärischen Flugplatz, auch in der Nähe von Köln. Und hier wurden gestern schon ein französisches und ein deutsches Kampfflugzeug hinverlegt. Und Macron und Merz, die bekommen dann heute gezeigt, wie an diesen Jets Wartungsarbeiten durchgeführt werden. Das mag jetzt erstmal nicht sehr spektakulär klingen, aber es hat eine sehr große symbolische Bedeutung, denn der französische Rafale-Jet, der kann Atomwaffen transportieren. Emmanuel Macron, der hatte immer wieder angeboten, Deutschland unter seinen Atomschirm zu nehmen. Die atomare Abschreckung der USA, die gilt seit Donald Trump als nicht mehr so zuverlässig. Und deswegen steht das eben im Raum und das soll heute diskutiert und besprochen werden. Laut Medienberichten soll heute verkündet werden, dass im Herbst zum ersten Mal deutsche Soldaten bei einer französischen Nuklearübung mitmachen sollen. Ansonsten sind die Themen auf der Agenda vor allem wirtschaftlich geprägt. Es geht um die Wettbewerbsfähigkeit in der EU. Es geht um gemeinsame Forschungs- und Entwicklungsprojekte. Wie gesagt, der Fokus aber auf Verteidigung.
0: Die Zusammenarbeit der beiden Länder hat mit dem Scheitern des gemeinsamen Luftkampfprojektes FCAS einen gewissen Bruch erlitten. Wie wollen Macron und Merz das Verhältnis kitten?
9: Ja, bei diesem Future Combat Air System, dafür steht diese Abkürzung, da wollten Deutschland und Frankreich gemeinsam einen Kampfjet bauen, einen Kampfjet der neuesten Generation. Merz hat das Projekt vor einigen Wochen in Frankreichs Augen ziemlich unvermittelt beendet. Und jetzt wird aber im Vorfeld immer wieder betont, FCAS, das sei mehr als nur ein Kampfflugzeug. Es gäbe da noch eine gemeinsame sogenannte Combat Cloud, die fortgeführt werden soll, also sozusagen der Geist dieses Kampfflugzeuges, das nie entstehen wird, das lebt dann in der Cloud weiter, ist eine Informationsaustauschplattform. Und auch darüber hinaus wird immer wieder die Einigkeit demonstriert, gestern bei einem gemeinsamen Statement, dann beim Abendessen unter vier Augen. Und Anfang der Woche war Merz ja auch mit anderen Regierungschefs in Paris und hat sich dort eine Militärparade angeschaut. Also ja, hier wird viel Einigkeit demonstriert und betont.
0: Es wird, ich hatte es gesagt, der letzte deutsch-französische Ministerrat mit Präsident Emmanuel Macron sein. Was bedeutet das für dieses Treffen?
9: Das bedeutet, dass die beiden heute unter Druck stehen, dass es sehr wichtig ist, hier noch möglichst viel festzuzurren. Bei den Wahlen in Frankreich, da könnte eben, wie Sie schon sagten, glaube ich, da könnte Marine Le Pen gewinnen, die Rechtspopulistin vom Rassemblement National. Und die Partei, die ist sehr dagegen, gegen Militärkooperationen, aber auch dagegen, andere Länder unter den französischen Atomschirm zu nehmen. Das heißt, es ist heute für die beiden Regierungschefs umso wichtiger, das heute unter Dach und Fach zu bringen.
0: Kolumba Krieg aus unserem Hauptstadtstudio, 6:44 Uhr wird es.

0: Drei Monate vor den US-Kongresswahlen droht den Republikanern eine Niederlage. Donald Trump drängt jetzt auf Änderungen im Wahlsystem. Anne Schneider.
1: In einer Rede an die Nation hat US-Präsident Donald Trump erklärt, dass das amerikanische Wahlsystem gravierende Schwächen habe. Es lasse Manipulation, Korruption und ausländische Einflussnahme zu. Zudem gäbe es gravierende Sicherheitslücken bei Wählerdatenbanken, Wahlmaschinen und Auszählungssystemen. Gleichzeitig kündigte Trump an, er habe bislang geheime Regierungsdokumente freigegeben, die dies angeblich belegen sollen. Laut dieser Dokumente soll China große Mengen amerikanischer Wählerdaten erlangt haben. Zudem sollen die Unterlagen nahelegen, dass Hinweisen auf Unregelmäßigkeiten bei Wählerregistrierungen sowie auf Nicht-US-Bürger in den Wählerverzeichnissen nicht ausreichend nachgegangen worden sei. Die Aussagen stehen im Zusammenhang mit Trumps anhaltender Kritik an der Wahl 2020. Seine Niederlage gegen Joe Biden hat er bis heute nicht anerkannt. Erste unabhängige Analysen der Dokumente kommen jedoch zu dem Schluss, dass sie zwar bekannte Sicherheitsrisiken und ausländische Einflussversuche beschreiben, bislang aber keinen Nachweis enthalten, dass die Wahl 2020 tatsächlich manipuliert wurde oder dass dadurch ihr Ergebnis verändert worden wäre. Trump forderte den Kongress auf, den sogenannten Safe America Act zu verabschieden. Das Gesetz würde unter anderem eine Ausweispflicht für Wähler, einen Staatsbürgerschaftsnachweis und weitreichende Einschränkungen der Briefwahl vorsehen.
0: Anne Schneider berichtete.

0: lenken und zu schützen, sagte der Minister. Marco Rubio hatte am Montag geäußert, der Gerichtshof und seine Befürworter führten, wörtlich, einen Krieg gegen unser Land. Das Wall Street Journal veröffentlichte einen Meinungsbeitrag des US-Außenministers mit der Überschrift »Warum wir den Internationalen Strafgerichtshof zerschlagen wollen«. Rubio möchte die Fähigkeit des Haager Gerichtshofs ausschalten, amerikanische Soldaten oder Beamte ins Visier zu nehmen. Der Internationale Strafgerichtshof wurde 1998 gegründet. Seit 2002 ahndet er Verbrechen wie Völkermord, Kriegsverbrechen oder Verbrechen gegen die Menschlichkeit. Mehr als 120 Länder haben die vertragliche Grundlage, das römische Statut, unterzeichnet. Die USA und Israel sowie Russland und China gehören jedoch nicht dazu. Professor Klaus Kress lehrt deutsches und internationales Strafrecht an der Universität Köln und er ist Berater des Anklägers beim Internationalen Strafgerichtshof. Wir haben ihn gestern in Den Haag erreicht. Guten Tag, Professor Kress.
1: Guten Tag, Herr Heinemann.
0: Wie haben die Mitarbeiterinnen und Mitarbeiter des Internationalen Strafgerichtshofs auf die Drohungen des US-Außenministers reagiert?
1: Gelassen. Sie müssen bedenken, es ist ja nichts wirklich Neues, diese Art von Drohungen aus Washington. Man ist daran seit geraumer Zeit gewöhnt. Ich habe in dem gesamten Zeitraum feststellen können, dass man sehr professionell reagiert, sich darauf konzentriert, seine Arbeit zu tun. Gelegentlich sogar habe ich den Eindruck, es schweißt zusammen. Ich war gestern zufällig im Strafgerichtshof, hörte den Kanzler, das ist der Verwaltungschef des Gerichtshofs, und der hat sehr entschlossen gesprochen und unter anderem gesagt, dass vor der Geschichte sich insbesondere diejenigen bewähren, die dem Druck, auch großem Druck, zu widerstehen wissen.
0: Herr Kress, der Ankläger hat Haftbefehle unter anderem gegen Putin und Netanyahu erlassen. Wieso empfindet die Trump-Regierung den Strafgerichtshof offenbar als Bedrohung?
1: Man hat ja in den letzten Wochen und Monaten gerade von sogenannten realistischen Betrachtern der internationalen Beziehungen häufig gehört, der Internationale Strafgerichtshof sei irrelevant. Man merkt an dieser Stelle, dass der Gerichtshof mit Blick auf seine Arbeit selbst für eine so mächtige Regierung wie die der Vereinigten Staaten eben nicht irrelevant ist, sondern als Bedrohung empfunden wird. In diesem Beitrag des Außenministers ist von den Afghanistan-Ermittlungen, die schon eine Weile im Gange sind, die Rede. Da geht es um die Vorwürfe von der Anwendung von Folter durch CIA-Mitarbeiter und amerikanische Streitkräfte. Ich glaube aber nicht, dass das wirklich im Vordergrund stand, denn diese Ermittlungen sind im Moment nicht wirklich aktuell. Ein Vorgang, der sicher eine Rolle gespielt hat, andauernd eine Rolle spielt, ist der Haftbefehl gegen Netanyahu, auch wenn er in diesem Beitrag nicht ausdrücklich erwähnt wird. Aber was ich an diesem Beitrag aufschlussreich fand, war die Geisteshaltung, die aus der Sicht der amerikanischen Regierung hinter dem Strafgerichtshof steht. Die wird angegriffen, und zwar eine Geisteshaltung, kurz gefasst, des Völkerrechts, das der staatlichen Souveränität Grenzen setzt und damit auch der demokratischen Meinungsbildung in den Vereinigten Staaten. Das wird als Zumutung empfunden. Es ist die Sprache des Rechtspopulismus, die dort zum Ausdruck kommt, die darauf hinausläuft, das Völkerrecht schlechthin zu verteufeln und die Grundidee des Völkerrechts und insbesondere des Völkerstrafrechts, dass es auch für den souveränen Staat letzte rechtliche Grenzen gibt, wie eben etwa das Verbot, Völkermord zu begehen, Verbrechen gegen die Menschlichkeit, Kriegsverbrechen und Aggressionen.
0: Und dass selbst eine Supermacht sich in solchen Worten äußert, wenn ich Sie richtig verstanden habe, zu Beginn Ihrer Antwort, wird in Den Haag fast auch als eine Art Anerkennung der eigenen Arbeit empfunden.
1: Also jedenfalls hat der Kanzler, das fand ich sehr interessant, auf diesen Aspekt gestern auch hingewiesen und sehr ruhig bemerkt, dass es ganz offensichtlich so sei, dass die Arbeit des Internationalen Strafgerichtshofs wahrgenommen würde, nicht etwa im Sinne eines Ausdrucks von Freude, aber eben doch als ein Hinweis darauf, dass dieses verbreitete Reden von der Irre

0: Relevanz des Völkerrechts des Internationalen Strafgerichtshofs die Realität wohl nicht so ganz treffe.
1: Die US-Regierung hat Sanktionen gegen Chefankläger Karim Khan sowie mehrere Richterinnen und Richter verhängt. Was bedeuten diese Einschränkungen für die betroffenen Personen?
0: Die Einschränkungen wirken sich ganz praktisch im Alltag dieser Personen aus. Das beginnt bei der Nutzung von E-Mails. Das setzt sich fort beim Bankenverkehr, bei der Buchung von Reisen. Also insbesondere bei all den Tätigkeiten, und das sind ja ganz viele heute, die sich digital gestalten. Das hat damit zu tun, dass eben im digitalen Bereich die amerikanischen Unternehmen so wichtig sind, und denen wird es eben in der Folge der Sanktionen untersagt, mit sanktionierten Personen zusammenzuarbeiten. Also das ist schon eine empfindliche Belastung, weil sie sich ständig im Leben dieser Persönlichkeiten fühlbar macht.
1: Die Bundesregierung hat sich bei der völkerrechtlichen Bewertung etwa des israelischen Krieges im Gazastreifen zurückgehalten. Diesmal hat Bundesaußenminister Wadephul fast postwendend reagiert. Wie wichtig ist diese rasche Antwort auf Rubios Drohung?
0: Ich finde sie sehr wichtig und ich finde sie auch sehr begrüßenswert. Man wird bedenken müssen, und ich denke, das hat die Bundesregierung auch im Blick, dass wenn die Amerikaner nun sagen, wir wollen das Gebäude dieses Gerichtshofs Stein für Stein abbauen, den Gerichtshof zerstören, dann steht dahinter ja auch die Drohung auf möglichst viele Vertragsstaaten, und da werden sie vor allem die weniger starken Vertragsstaaten im Auge haben, Druck auszuüben. In letzter Instanz vielleicht sogar den Druck, sich vom Strafgerichtshof, vom Vertrag, vom Gründungsvertrag über den Strafgerichtshof zurückzuziehen. Und da ist es wichtig, dass andere Staaten, europäische Staaten und darunter nicht zuletzt Deutschland, die Bundesregierung, ganz deutlich unterstützend artikulieren, um also diesem Druck, der jetzt aufgebaut werden wird, entgegenzuhalten. Es sollte nicht dabei bleiben. Die Regierungen, auch Deutschland, sollten kontinuierlich auch daran arbeiten, die Resilienz des Strafgerichtshofs zu stärken. Wir haben ja über den digitalen Bereich, das gilt auch für den Strafgerichtshof selbst, gesprochen. Da geschieht allerdings schon sehr viel. Das geschieht im Wesentlichen leise, und das ist auch gut so. Und ich habe den Eindruck, dass die Bundesregierung da eine sehr gute, hilfreiche Rolle spielt.
1: Drei der ständigen Mitgliedstaaten des Sicherheitsrates der Vereinten Nationen, nämlich die USA, China und Russland, haben das Statut des Gerichtshofs nicht unterzeichnet. Wie bewerten Sie insgesamt das Verhältnis zwischen diesem wichtigsten UN-Gremium, also zwischen dem Sicherheitsrat und dem Gerichtshof in Den Haag?
0: Ja, Sie sagen das ganz richtig. Es ist das wichtigste, das mächtigste Gremium, und deshalb könnte der Sicherheitsrat, wenn er politisch wollte, dem Internationalen Strafgerichtshof bei seiner Arbeit auch in weitem Umfang helfen, könnte die Zuständigkeit des Gerichtshofs begründen in Situationen, in denen sie sonst nicht gegeben ist, könnte Staaten, die ansonsten zurückhaltend sind, zur Zusammenarbeit mit dem Gerichtshof anhalten. Das wird natürlich alles nicht passieren, solange die amerikanische Regierung bei dieser Haltung bleibt. Auf der anderen Seite kann der Sicherheitsrat, eben weil er so mächtig ist, dem Internationalen Strafgerichtshof auch sehr schaden. Hier gilt nun allerdings, es gibt auch zwei ständige Mitglieder, England und Frankreich, die dem Strafgerichtshof nicht nur angehören, sondern ihn auch weiter unterstützen. Ich habe gestern im Strafgerichtshof auch zufällig den französischen Botschafter reden hören, der ähnlich wie der deutsche Außenminister sehr deutlich gemacht hat, dass sich an der französischen Unterstützung nichts ändern wird. Diese Staaten würden also im Zweifel ihr Veto einlegen, wenn der Sicherheitsrat von den Amerikanern missbraucht werden sollte, um dem Gerichtshof zu schaden. Also von daher sehe ich die ganz alarmierende Perspektive, dass der Sicherheitsrat zu einem Instrument gegen den Strafgerichtshof wird, für die nähere Zukunft nicht.
1: Welche Rolle haben die USA bei der Entwicklung des Völkerrechts und des Völkerstrafrechts gespielt?
0: Das ist die ganz traurige Ironie, denn die Entwicklung der internationalen Strafgerichtsbarkeit, die Entwicklung des Völkerstrafrechts ist mit den Amerikanern ganz zentral verbunden. Wir werden im weiteren Verlauf dieses Jahres den 80. Geburtstag des Nürnberger Urteils begehen. Das ist in gewisser Hinsicht die Geburtsstunde des modernen Völkerstrafrechts. Und das ist ein Urteil, das nicht ergangen wäre ohne die nachdrückliche amerikanische Unterstützung. Und dieses Urteil steht nun gerade für das Gegenteil des eben angesprochenen Rechtspopulismus. Es steht eben für die Botschaft, dass es wichtig, entscheidend ist, dass es ein internationales Recht, eine internationale Rechtsordnung gibt, die den Exzessen einer entfesselten, enthemmten Souveränität Grenzen setzt. Dafür stehen die Amerikaner, und in den 1990er Jahren, als das Völkerstrafrecht dann seine Renaissance erlebte, waren es auch ganz entscheidend die Amerikaner, die diese Entwicklung unterstützt haben. Insofern muss man mit großer Betrübnis feststellen, was die Amerikaner jetzt tun. Unter Trump in seiner zweiten Administration bedeutet eben, dieses große amerikanische Vermächtnis auszuschlagen. Es ist aber interessant und macht Hoffnung, es ist eben die amerikanische Regierung und nicht die Vereinigten Staaten insgesamt. Es gibt eine weitere sehr spannende Entwicklung der letzten Wochen. Drei Richterinnen des Internationalen Strafgerichtshofs haben Klage erhoben in den Vereinigten Staaten gegen die US-Sanktionen. Sie werden nach all dem, was man hört, vertreten von einer amerikanischen Rechtsanwaltskanzlei, und diese macht in den Schriftsätzen, soweit man sie einsehen konnte, eben unter anderem auch geltend, dass sich die amerikanische Regierung hier dem eigenen großen Vermächtnis von vielen Jahrzehnten Völkerrechtspolitik entgegenstellt.
1: Der Völkerrechtler Professor Klaus Kress lehrt an der Universität Köln und ist Berater des Anklägers beim Internationalen Strafgerichtshof in Den Haag. Dort haben wir ihn erreicht. Dankeschön für das Gespräch und auf Wiederhören.
0: Ich danke Ihnen, Herr Heidmann.
1: Presseschau und Nachrichten folgen im Deutschlandfunk zu Donald Trumps Fernsehansprache. Anschließend ein Gespräch mit dem CDU-Außenpolitiker und stellvertretenden Unions-Bundestagsvorsitzenden Norbert Röttgen. Die Zeit gleich 6:59 Uhr, eine Minute vor 7 Uhr.

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6: Es ist 7 Uhr, die aktuellen Meldungen mit Lasse Dreier.
7: Nach dem Brand im Umspannwerk in Grene steht nun die Ursache fest. Nach Angaben der Polizei war es ein technischer Defekt, der Montagnacht den Brand ausgelöst hat. Da der Brandort von der Polizei wegen einer möglichen Überspannungsgefahr nicht betreten werden durfte, mussten Aufnahmen des Brandorts von einem Spezialisten im Schutzanzug erstellt werden. Nach Sichtung der Aufnahmen konnten Fremdeinwirken und Sabotage ausgeschlossen werden. Das Feuer hatte am Montag die Stromversorgung in mehreren Einbecker-Ortsteilen für mehrere Stunden lahmgelegt. Vom 23. bis 26. Juli kämpft die Göttingerin Flora Klim im Parabogensport bei Die Finals in Hannover um einen deutschen Meistertitel. Bei der 6. Ausgabe des Multisport-Events werden insgesamt 143 Titel in 24 Sportarten vergeben. Erstmals sind auch Parabogensport, Pararudern und Parakanu fest im Programm. Klim gehört der Nationalmannschaft an und tritt gemeinsam mit 3 weiteren niedersächsischen Kaderathletinnen an. Ausgetragen wird der Bogensportwettbewerb mitten in der Stadt am neuen Rathaus Hannover und live von ARD und ZDF übertragen. BSN-Präsident Karl Finke wertet die feste Verankerung der Paradisziplinen im Programm als wichtiges Signal für die Sichtbarkeit des Parasports in Deutschland. Göttingen wählt am 13. September einen neuen Kreistag, einen neuen Rat der Stadt sowie die Ortsräte. Gleichzeitig stehen die Ämter der Oberbürgermeisterin oder des Oberbürgermeisters und der Landrätin oder des Landrats zur Wahl. Wie gewohnt haben die Wahllokale von 8 bis 18 Uhr geöffnet. Stimmberechtigt ist, wer mindestens 16 Jahre alt ist, die deutsche oder eine EU-Staatsangehörigkeit hat und seit mindestens 3 Monaten seinen Hauptwohnsitz in Göttingen gemeldet hat. Reicht die Stimmenverteilung bei OB- oder Landratswahlen nicht für eine klare Entscheidung, kommt es am 27. September zur Stichwahl. Wer für Rat, Ortsräte oder Kreistag kandidieren möchte, muss den Wahlvorschlag bis Montag, den 20. Juli um 18 Uhr einreichen. Über die eingegangenen Vorschläge entscheidet der Gemeindewahlausschuss 2 Tage später am 22. Juli in einer öffentlichen Sitzung im neuen Rathaus. Parallel sucht die Stadt noch Freiwillige, die sich am Wahltag als Wahlhelferinnen und Wahlhelfer in den Wahlvorständen engagieren möchten.
6: Das war Lasse Dreier mit den Lokalnachrichten und nun werfen wir nochmal einen Blick auf das Wetter und die Verkehrsmeldungen hier in Südniedersachsen. Mein professioneller Blick aus dem Fenster sagt mir, der Himmel ist klar und blau. Immer wieder gibt es ein paar Wölkchen bei 16 Grad hier in Göttingen. In Osterode messen wir 17 Grad und in Nordheim sind es 16 Grad. Und heute Morgen gibt es vereinzelt Schauer. Am Nachmittag kann es zu Gewittern kommen, bei Höchsttemperaturen um die 28 Grad heute. Am Abend und in der Nacht dann teils bewölkt, bei Tiefsttemperaturen um die 15 Grad. Das Wochenende wird ein Mix aus Sonne und Wolken, bei Höchsttemperaturen um die 24 Grad morgen und am Sonntag um die 20 Grad. Dabei bleibt es am Wochenende trocken. Und wir schauen noch auf die Straßen im Sendegebiet. Entlang der Bundesstraße B496 werden Reparaturen an den Schutzplanken durchgeführt. Für die Dauer der Arbeiten ist die betroffene Strecke zwischen Lutherberg und Hahnmünden abschnittsweise halbseitig gesperrt. Der Verkehr wird mittlerweile mittels mobiler Anlage an den Baustellenbereichen vorbeigeführt. Ab sofort ist die K102 entlang der Tierhäuserteiche bei Großtierhausen zwischen Gillersheim, Landkreis Northeim, K417 und Renshausen, Landkreis Göttingen, aufgrund von Fahrbahnschäden bis auf Weiteres voll gesperrt. Eine Umleitung ist überörtlich über die K3 sowie die K118 gegeben. In der Tiedexer Straße in Einbeck finden derzeit umfangreiche Fahrbahnsanierungen statt. Voraussichtlich bis zum 22. Juli wird für den ersten Bauabschnitt die Tiedexer Straße zwischen der Einmündung Langerwall und der Göttgengasse für den Verkehr voll gesperrt. Die Stadtgrabenstraße kann in diesem Zeitraum nur aus nördlicher Richtung bis zum Terrassenhaus angefahren werden. Zudem ist die Maschenstraße im Bereich der Tiedexer Straße gesperrt. Und Göttingen, die Holtenzner Straße ist zwischen dem Kreuzungsbereich Lindenweg und unter der Pfalz voll gesperrt. Grund ist der Fernwärmeausbau am Hagenberg. Die Geschäfte am Hagenberg bleiben trotz der Vollsperrung weiterhin erreichbar. Die Zufahrt ist über die Holtenzner Landstraße aus südlicher Richtung möglich. Und die Blitzer stehen heute im Landkreis Göttingen in Bad Grundfriedland, Stauffenberg, Herzberg und Osterode und im Landkreis Northeim im Raum Nörten-Hardenberg und Katlenburg-Lindau. Die semistationäre Messanlage Dassel ist zudem die semistationäre Messanlage Ellis ist zudem im Raum Dassel im Einsatz. Ein unterwegs eine gute und sichere Fahrt. Das waren die Stadtradio Göttingen Lokalnachrichten. Die nächste Lokalnachrichten gibt es dann zur vollen Stunde um 8 Uhr und um halb schalten wir wie immer zu den internationalen Meldungen unserer Kolleginnen vom Deutschlandfunk.
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6: Einen wunderschönen guten Morgen und herzlich willkommen bei Mittendrin, Ihrem Morgenmagazin auf der 107,1. Ich bin Sophie Bross und begleite Sie heute durch die Sendung und durch diesen Freitagmorgen. Und damit Sie auch gut ins Wochenende starten, haben wir natürlich einiges für Sie vorbereitet hier an diesem Tag, nämlich gleich im Anschluss an Getaway Car von Taylor Swift reden wir erstmal über Einbeck und den Kinderstadtplan, und zwar ein Plan, der extra für Kinder gemacht wurde in Einbeck. Mehr dazu hat gleich Caroline Zarske. Und ansonsten gab es noch einiges hier in der Umgebung, wie zum Beispiel das Weinfest Northeim und auch auf unseren Veranstaltungskalender, wo wir Ihnen Tipps für heute und das Wochenende geben. Können Sie sich auf jeden Fall freuen. Aber das gibt's gleich alles nach Getaway Car von Taylor Swift.

0: Die Stadt Einbeck hat seit kurzem einen neuen Kinderstadtplan. Neben den typischen Sehenswürdigkeiten Einbecks stehen hier vor allem Spielplätze, Freizeitangebote und spannende Ausflugsziele für Kinder und Familien im Mittelpunkt. Was alles drinsteckt und warum der Plan nicht nur für Touristen interessant ist, erfahren Sie jetzt von Caroline Saske.
1: Bunt, übersichtlich und extra für Kinder gemacht. Das beschreibt den neuen Kinderstadtplan für die Stadt Einbeck wohl am besten. Der Faltplan zeigt auf einen Blick, was Einbeck für Kinder und Familien zu bieten hat. Er richtet sich dabei nicht nur an Gäste, sondern auch an Familien, die in Einbeck oder in der Umgebung leben und vielleicht noch den ein oder anderen Ort entdecken möchten. Entwickelt wurde der Kinderstadtplan von der Touristinformation gemeinsam mit dem Kinder- und Familienbüro sowie Mitarbeitenden der Multifunktionshalle. Als Grundlage diente dabei der normale touristische Stadtplan Einbecks. Der wurde aber nochmal extra für die Kinder überarbeitet, wie Tobias Beetz, Leiter der Touristinformation, mir erklärt hat.
2: Wie bereits erwähnt, haben Kinder und Familien ganz andere Bedürfnisse als sowohl die klassischen Touristen, aber auch den Einheimischen unserer Stadt. Und entsprechend bilden wir natürlich auch ganz andere Punkte auf unserem Kinderstadtplan ab. So haben wir zum Beispiel Spielplätze, Freizeit- und Beschäftigungsmöglichkeiten, aber auch besonders kinderfreundliche Orte auf unserem Stadtplan verortet. Im Gegensatz zu beispielsweise historischen Gebäuden, für die sich viele erwachsene Besuchende interessieren.
1: Auf der Rückseite finden die Kinder weitere hilfreiche Informationen. Dort sind wichtige Anlaufstellen in der Stadt aufgelistet, zum Beispiel das Kinder- und Familienbüro oder andere städtische Einrichtungen wie die Multifunktionshalle oder das Haus der Jugend. Außerdem gibt's Freizeittipps, Hinweise auf Museen und Orte, an denen Kinder spielerisch Neues lernen können. Auch touristische Betriebe, die besonders familienfreundlich sind, und Hilfsangebote für Kinder und Jugendliche sind auf der Rückseite zu finden. Das alles unter einen Hut zu bringen, war gar nicht so einfach, wie Beetz weiter ausführt.
2: Eine zentrale Herausforderung für uns war es, die richtige Balance zwischen Informationsgehalt und Übersichtlichkeit zu finden. Gerade den Kinderstadtplan wollten wir natürlich nicht mit Informationen überladen und trotzdem möglichst vollständig die wichtigsten Bereiche, also Spiel und Spaß, Informationsangebote und Hilfeangebote, abbilden. Mit der Gestaltung haben wir sowohl versucht, Kinder anzusprechen, als auch die Informationen möglichst übersichtlich und gut nutzbar für die Eltern darzustellen.
1: Natürlich wollte ich dann auch wissen, wie der Stadtplan so bei seiner Zielgruppe ankommt. Dafür habe ich mit Liv und Lou gesprochen und sie haben mir mal erzählt, was sie am neuen Plan besonders gut finden.
3: Der Stadtplan ist gut. Er ist übersichtlich und sehr gut erklärt. Alles Wichtige für die Kinder ist drauf.
4: Man kann sich da gut zurechtfinden und er ist schön bunt.
1: Bei den beiden kommt der Kinderstadtplan also schon mal gut an. Und wer sich selbst ein Bild davon machen möchte, bekommt ihn ab sofort kostenlos in der Touristinformation, im Kinder- und Familienbüro, im Stadtmuseum, im Haus der Jugend oder in der Stadtbibliothek in Einbeck. Alternativ steht der Kinderstadtplan auch auf der Internetseite von Einbeck Tourismus zum Download bereit.
0: Sie hörten einen Beitrag von Caroline Saske zum neuen Kinderstadtplan der Stadt Einbeck. Einen Link zum Download des Plans finden Sie auch auf unserer Website unter stadtradio-göttingen.de. Und jetzt gibt's Pressure von Melanie C. Pressure on me.

Das war Like a Prayer von Madonna. Hier in der Gegend zeigt sich das Wetter jetzt in den Sommerferien noch von der angenehmen Seite am Wochenende. Also keine Hitzewelle mehr. Statt großer Hitze erwartet uns nämlich so um die 20 Grad am Wochenende. Eigentlich perfektes Ausflugswetter. Wie wäre es denn mit einer kleinen Wanderung im Harz, einem Spaziergang durch den Göttinger Stadtwald oder einer Tour zur Burgruine Hardenberg? Auch ein Besuch im Europäischen Brotmuseum in Ebergötzen, im PS-Speicher in Einbeck oder auch noch ein bisschen weiter weg, wie zum Beispiel der Seeburger See oder den Bärenpark Worbis, kann man richtig gut besuchen. Ebenso fand ich ganz gut den Baumkronenpfad im Harz. Den könnte ich ja auch noch erwähnen, wenn man einfach mal so einen schönen Ausflug fürs Wochenende plant, vor allem jetzt auch in den Sommerferien. Und wer lieber in Göttingen bleibt, kann auch einfach ganz entspannt durch den Botanischen Garten schlendern. Da hat man auch ein bisschen was Grünes. Oder auch einfach in den Stadtwald. Und hier geht's jetzt gleich weiter mit den internationalen Meldungen unserer Kolleginnen vom Deutschlandfunk nach nur einem Song, und zwar Hold On von Orson Feed Mappai. Es ist 7:26 Uhr.

0: 7:30 Uhr die Nachrichten. Die US-Streitkräfte und der Iran haben ihre gegenseitigen Angriffe fortgesetzt. Agenturberichten zufolge richteten sich die US-Attacken auf Ziele in der iranischen Provinz Lorestan. Iranische Medien berichteten von Angriffen auf den Flughafen von Iran Shah, auf eine Brücke in der Hafenstadt Bandar Hamir und einen Eisenbahnknotenpunkt in Bandar Abbas. Mindestens 7 Menschen seien getötet worden. Getroffen wurde auch der Hafen von Chabahar am Golf von Oman, wie ein Foto belegen soll, das US-Verteidigungsminister Hegseth veröffentlichte. In dem dortigen Seegebiet enterten amerikanische Soldaten ein Frachtschiff. Die iranischen Revolutionsgarden attackierten nach eigenen Angaben eine US-Kommandozentrale im syrischen Al-Tanf. Auch Ziele in Kuwait und Bahrain wurden wieder beschossen. Die Regierung von US-Präsident Trump will die Aufenthaltsdauer für ausländische Journalisten in den Vereinigten Staaten deutlich begrenzen. Visa sollen künftig nur noch 240 Tage gelten, statt wie bisher mehrere Jahre. Sie können aber verlängert werden. Wie das US-Heimatschutzministerium weiter mitteilte, soll für chinesische Berichterstatter die Dauer sogar auf 90 Tage verkürzt werden. Die Behörde begründet die Änderung mit der Notwendigkeit, Visa-Inhaber besser überprüfen zu können. Bisher war es ausländischen Journalisten erlaubt, so lange in den USA zu bleiben und zu arbeiten, wie sie die Visa-Voraussetzungen erfüllen. In Nordrhein-Westfalen finden heute deutsch-französische Regierungskonsultationen statt. Unter Leitung von Bundeskanzler Merz und Präsident Macron gibt es zunächst ein Treffen auf dem Fliegerhorst Nörvenich. Anschließend geht es auf Schloss Augustusburg in Brühl weiter. Im Zentrum stehen Rüstungsfragen. Neben einer Zusammenarbeit bei der nuklearen Abschreckung soll über neue gemeinsame Vorhaben nach dem Scheitern des Kampfjet-Projekts FCAS gesprochen werden. Zudem stehen die wirtschaftliche Zusammenarbeit und der gesellschaftliche Austausch beider Länder auf der Agenda. Merz und Macron kamen bereits gestern Abend zu Vorbereitungsgesprächen auf Schloss Beensberg bei Köln zusammen. Nach der Bekanntgabe seiner Elternschaft mehrt sich die Kritik an Unionsfraktionschef Spahn, weil der CDU-Politiker und sein Mann die Hilfe einer Leihmutter in den USA in Anspruch genommen haben. Der gesundheitspolitische Sprecher der Grünen-Fraktion Dahmen warf dem früheren Bundesgesundheitsminister vor dem Hintergrund des Verbots von Leihmutterschaften in Deutschland Doppelstandards vor. Wer Regeln politisch propagiere, solle nachvollziehbar erklären, warum sie in diesem Fall offenbar nicht gelten sollten, sagte Dahmen dem Redaktionsnetzwerk Deutschland. Ähnlich äußerte sich die frauenpolitische Sprecherin der Linksfraktion im Bundestag, Gebel. Auch innerhalb der Union gibt es kritische Stimmen. Die Schatzmeisterin der Frauenunion, Rosin, forderte Spahns Rücktritt. Leihmutterschaft sei aus guten ethischen Gründen in Deutschland verboten, sagte sie den Funke-Medien. Wer dieses Verbot durch eine Auslandslösung umgehe, setze sich über den Geist des deutschen Gesetzes hinweg. In der Ukraine haben landesweit tausende Menschen gegen Präsident Zelensky protestiert. Sie wandten sich gegen dessen erneute Kabinettsumbildung. Vor allem die Ablösung von Verteidigungsminister Fedorow stößt auf Unverständnis. Fedorow war nur ein halbes Jahr lang im Amt. Hintergrund soll ein Zerwürfnis zwischen ihm und der Armeeführung sein. Zelensky hatte die Regierung mit Hinweis auf neue Herausforderungen und Aufgaben entlassen. Das Parlament bestätigte derweil Serhii Koretzki als neuen Ministerpräsidenten des Landes. Koretzki war bisher Chef des staatlichen Energieunternehmens Naftogaz. In Nordrhein-Westfalen bekommen Medizinstudenten, die sich für 10 Jahre als Landarzt verpflichten würden, mehr Chancen auf einen Studienplatz. Wie das Wissenschafts- und Gesundheitsministerium in Düsseldorf mitteilten, wird die Quote ab dem kommenden Wintersemester erhöht. Somit könnten 25 Studienplätze mehr als bisher vergeben werden. Insgesamt wären es dann knapp 230 Studienplätze an staatlichen Universitäten. Nach Erhebungen des Zentralinstituts für die kassenärztliche Versorgung fehlen 2030 bis zu 9000 Hausärzte in Deutschland, vor allem auf dem Land. Das Wetter. Gebietsweise Schauer und Gewitter, örtlich Unwettergefahr. Im Nordwesten meist trocken, 23 bis 30 Grad. Morgen wechselnd bewölkt, vor allem im Südosten teils Schauer und Gewitter, 20 bis 27 Grad. Das waren die Nachrichten.
1: Vielen Dank an die Kolleginnen vom Deutschlandfunk. Und jetzt geht's wieder weiter mit dem Stadtradio Göttingen auf der 107,1. Und wir ergänzen auch nochmal mit dem Wetter hier in Südniedersachsen. Momentan ist der Himmel noch strahlend blau. Hier und da ein paar Wölkchen zu sehen bei 17 Grad. Und heute kommen noch ein paar Wolken dazu, nämlich heute Vormittag soll es dann noch wechselnd bewölkt werden und es sind Regenschauer möglich. Am Nachmittag könnte dann ein Gewitter kommen und am Abend wird es dann wechselnd bewölkt bei Höchsttemperaturen um die 28 Grad heute. Am Abend und in der Nacht kühlt es dann ab auf die 15 Grad Tiefstemperatur. Am Wochenende wird es ein bisschen kühler, nämlich morgen 24 Grad Höchsttemperatur und am Sonntag 20 Grad Höchsttemperatur. Dazu gibt es einen Mix aus Sonne und Wolken, ein Blick auffrischender Wind, aber es soll trocken bleiben. Das waren die internationalen Meldungen unserer Kolleginnen vom Deutschlandfunk und das Wetter. Und wer vielleicht Lust auf ein gutes Glas Wein, Live-Musik und Live-Musik hat, der könnte jetzt zum Wochenende noch nach Northeim fahren. Nämlich da ist das Stadtfest oder auch Weinfest im vollen Gange. Und mehr dazu hat gleich Charlene Rekewitsch für Sie nach einem passenden Song, und zwar nach Summer Wine von Nancy Sinatra.

0: Lust auf ein gutes Glas Wein, Live-Musik und gemütliche Stunden in historischer Kulisse. Das alles gibt es ab heute wieder in Northeim. Dort hat nämlich das beliebte Weinfest begonnen. Charlene Rekewitsch war bei der Eröffnung auf dem Münsterplatz vor Ort und hat mit Michael Böhnert und Michael Eilers-Thurau von der NOM-WMT darüber gesprochen, was die Gäste an den drei Tagen nun alles erwartet.
1: Mit einem Anstoß ist das 26. Northeimer Weinfest eröffnet worden. In diesem Jahr erstmals bereits am Donnerstag. Vom 16. bis 18. Juli verwandelt sich der Münsterplatz nun in einen Treffpunkt für Weinliebhaber. Was die Besucherinnen und Besucher auf dem Festgelände erwartet, berichtet Michael Eilers-Thurau von der NOM-WMT.
2: Und zwar erwartet euch eine großartige, gemütliche Atmosphäre auf dem Münsterplatz in Northeim. Mit vielen Sitzgelegenheiten, die trotzdem schnell mal vergriffen sind. Und allerlei Kulinarik, die man auf einem Weinfest natürlich erwartet. Also vom Flammkuchen über Krebs, natürlich über Wein. Und für die, die jetzt wirklich keinen Wein mögen, haben wir auch einen Bierstand natürlich dabei. Das ist dabei, wir haben Live-Musik, wir haben ja noch weitere Kulinarik, also einen Burger gibt's auch. Ja.
1: Kulinarisch kommt beim Weinfest jeder auf seine Kosten. Neben regionalen Weinen gibt es ein breites Angebot an Spezialitäten und alkoholfreien Alternativen. Begleitet wird das Ganze an allen Tagen von Live-Musik. In diesem Jahr startet das Weinfest zum allerersten Mal bereits am Donnerstag. Michael Böhnert von der NOM-WMT erklärt, warum das so ist und worauf sich die Gäste neben den Weinen noch freuen können.
3: Ja, dieses Jahr haben wir schon an einem Donnerstag angefangen. Hat im Prinzip den Vorteil, heute Abend geht es mit Afterwork los, dass man direkt nach der Arbeit heute schon mal so ganz leicht in das Weinfest reinstarten kann. Morgen Abend geht es dann um 18 Uhr los. DJ Timbe legt morgen Abend auf und am Samstag starten wir schon um 13 Uhr. Andreas Leinemann macht ab 15 Uhr Musik. Ab 18 Uhr haben wir dann mit DJ Rainer Schneidewind nochmal das Highlight wie beim letzten Mal. Und dann um 23 Uhr klingt das Weinfest langsam aus. Dann haben wir drei tolle Abende hinter uns.
1: Neben gutem Wein und Musik ist es aber vor allem die ganz besondere Atmosphäre, die die Menschen jedes Jahr wieder auf dem Münsterplatz lockt. Was das Northeimer Weinfest so einzigartig macht und warum es einen ganz besonderen Stellenwert hat, beschreibt Michael Eilers-Thurau so.
2: Das Besondere am Northeimer Weinfest ist, dass es immer sehr harmonisch ist und dass man gar nicht sagen kann, für welche Altersklasse es ist. Also von jung bis alt sind alle dabei, es vermischt sich, es sind harmonische Begegnungen. In den ganzen 25 Jahren, die wir bisher so gehabt haben, gab es keine großen Unstimmigkeiten und die Weinhändler kennen sich untereinander. Das spürt man einfach, die Atmosphäre, das Zugetane und das Zusammenkommen einfach bei netten Getränken. Das ist so die Mischung daraus und das Ganze hier auf unserem schönen Münsterplatz, das sollte man sich nicht entgehen lassen.
1: Wer noch mit anstoßen möchte, das Northeimer Weinfest läuft noch bis einschließlich diesen Samstag. Am Freitag sind die Stände von 17 bis 23 Uhr geöffnet und am Samstag könnt ihr euch schon ab 13 Uhr auf dem Münsterplatz durch das Angebot probieren.
0: Das war ein Beitrag von Charlene Rekewitsch über das Northeimer Weinfest. Weiter geht's jetzt mit Kaleo und Way Down We Go. 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
1: Bierpong, Cocktails und Polaroid-Fotoshootings. Am Freitag um 22 Uhr beginnt die XXL-Hausparty im Alpenmax. Also trommeln Sie Ihre Freunde zusammen und liefern Sie sich ein kleines Turnier am Bierpong-Tisch. Um die Musik kümmert sich DJ Menjo. Wer Lust hat zu kommen und mindestens 18 Jahre alt ist, kann sich ab 22 Uhr ins Alpenmax begeben. Ritter, Schmiede, Drechsler und Händler. Sie alle sind zurück auf Burg Blesse und versetzen die Burg wieder ins Mittelalter. Vor Pest und Cholera muss sich allerdings niemand fürchten. Stattdessen gibt es mittlerweile Klänge, handwerkliche Vorstellungen und jede Menge Speis und Trank. Der Mittelaltermarkt auf der Burg Blesse bei Bovenden ermöglicht Besuchenden eine Reise in die Vergangenheit. Stattfindet er am Samstag und Sonntag, am Samstag ab 10 Uhr und am Sonntag ab 11 Uhr. 3 statt 2 Tage. Zum ersten Mal hat das Northeimer Weinfest bereits am Donnerstag begonnen. Der erste Tag ist zwar schon um, es gibt aber heute und morgen immer noch genug Gelegenheit, das Weinfest zu besuchen. Die Idee dahinter, weg mit der Alltagshektik und her mit den Sommergefühlen. Die Northeimer Innenstadt wird also noch für die nächsten 2 Tage

ein Ort der Begegnungen und des gesellschaftlichen Miteinanders sein. Neben einem großen Weinangebot erwarten Sie auch alkoholfreie Alternativen und verschiedene Essensstände. Auch für die musikalische Untermalung ist gesorgt. Das Weinfest am Münsterplatz kann heute ab 17 Uhr besucht werden, morgen sogar schon ab 13 Uhr. Die ganze Stadt ist schon im Weinfieber. Passend dazu veranstaltet die Stadt Northeim eine Stadtführung unter dem Motto: Die Wahrheit liegt im Wein, die Gesundheit im Wasser. Im Vordergrund steht die Verschmelzung von Stadtgeschichte und Genuss. Es könnte also nicht nur interessant, sondern auch lecker werden. Stattfinden wird die Führung am Samstag. Treffpunkt ist um 11 Uhr vor der Touristinformation im Rederschen Haus. Die Teilnahmegebühr von 6 Euro wird vor Ort gezahlt. Die Begriffe Geheimcode und Wolle fallen selten in einem Satz. Warum auch? Geheimcodes sind schließlich Zahlen, Symbole und Zeichen. Sie sind vieles, aber ganz bestimmt keine Wolle, oder? Falsch. Im Forum Wissen wird Wolle zum Geheimcode. Jede Farbe hat ihre eigene Bedeutung. Welche genau? Das können Sie selbst entscheiden. Kommen Sie am Sonntag vorbei, schnappen Sie sich einen Webrahmen und weben Sie los. Vorkenntnisse brauchen Sie dafür nicht. Was Sie brauchen, ist Freude, ein Accessoire mit Ihrem ganz persönlichen Geheimcode zu gestalten. Das Angebot geht von 12 bis 16 Uhr. Eine Anmeldung ist nicht erforderlich, also auf zum Forum Wissen am Sonntag. Das war unser Veranstaltungskalender, zusammengestellt für Sie von Leonie Christin Flügel und Selma Runst. Ich hoffe, für Sie war das ein oder andere dabei, für das Sie jetzt schon ein bisschen brennen und sich auch jetzt schon drauf freuen können, was Sie heute Abend oder am Wochenende machen. Hier geht's jetzt weiter mit Mama Say von Ibibo Sound Machine und danach gibt's dann unsere Lokalnachrichten. 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
1: Es ist 8 Uhr, die aktuellen Meldungen mit Lasse Dreier.
2: Nach dem Brand im Umspannwerk in Grene steht nun die Ursache fest. Nach Angaben der Polizei war es ein technischer Defekt, der Montagnacht den Brand ausgelöst hat. Da der Brandort von der Polizei wegen einer möglichen Überspannungsgefahr nicht betreten werden durfte, mussten Aufnahmen des Brandorts von einem Spezialisten im Schutzanzug erstellt werden. Nach Sichtung der Aufnahmen konnten Fremdeinwirken und Sabotage ausgeschlossen werden. Das Feuer hatte am Montag die Stromversorgung in mehreren Einbecker-Ortsteilen für mehrere Stunden lahmgelegt. Vom 23. bis 26. Juli kämpft die Göttingerin Flora Klim im Parabogensport bei Die Finals in Hannover um einen deutschen Meistertitel. Bei der sechsten Ausgabe des Multisport-Events werden insgesamt 143 Titel in 24 Sportarten vergeben. Erstmals sind auch Parabogensport, Pararudern und Parakanu fest im Programm. Klim gehört der Nationalmannschaft an und tritt gemeinsam mit drei weiteren niedersächsischen Kaderathletinnen an. Ausgetragen wird der Bogensportwettbewerb mitten in der Stadt am neuen Rathaus Hannover und live von ARD und ZDF übertragen. BSN-Präsident Karl Finke wertet die feste Verankerung der Paradisziplinen im Programm als wichtiges Signal für die Sichtbarkeit des Parasports in Deutschland. Göttingen wählt am 13. September einen neuen Kreistag, einen neuen Rat der Stadt sowie die Ortsräte. Gleichzeitig stehen die Ämter der Oberbürgermeisterin oder des Oberbürgermeisters und der Landrätin oder des Landrats zur Wahl. Wie gewohnt haben die Wahllokale von 8 bis 18 Uhr geöffnet. Stimmberechtigt ist, wer mindestens 16 Jahre alt ist, die deutsche oder eine EU-Staatsangehörigkeit hat und seit mindestens 3 Monaten seinen Hauptwohnsitz in Göttingen gemeldet hat. Reicht die Stimmenverteilung bei OB- oder Landratswahlen nicht für eine klare Entscheidung, kommt es am 27. September zur Stichwahl. Wer für Rat, Ortsräte oder Kreistag kandidieren möchte, muss den Wahlvorschlag bis Montag, den 20. Juli um 18 Uhr einreichen. Über die eingegangenen Vorschläge entscheidet der Gemeindewahlausschuss 2 Tage später am 22. Juli in einer öffentlichen Sitzung im neuen Rathaus. Parallel sucht die Stadt noch Freiwillige, die sich am Wahltag als Wahlhelferinnen und Wahlhelfer in den Wahlvorständen engagieren möchten.
1: Das war Lasse Dreier mit den Lokalnachrichten und nun werfen wir nochmal einen Blick auf das Wetter und die Verkehrsmeldungen hier in Südniedersachsen. Aktuell ist der Himmel klar, hier und da kommen schon ein paar Wolken auf bei 18 Grad in Göttingen. In Osterode messen wir ebenso 18 Grad und in Northeim sind es auch 18 Grad. Und heute ziehen die Wolken dann ein bisschen an. Es gibt einen Mix aus Sonne und Wolken. Am Nachmittag sind dann Gewitter und Schauer möglich bei Höchsttemperaturen um die 28 Grad. Am Abend und in der Nacht bleibt das wechselnd bewölkt bei Tiefstemperaturen um die 15 Grad. Zum Wochenende hin wird es kälter. Die Temperaturen sinken für Samstag auf 24 Grad Höchsttemperatur und Sonntag 20 Grad Höchsttemperatur. Das Wochenende wird ein Mix aus Sonne und Wolken. Dabei weht ein böig auffrischender Wind. Und wir schauen noch auf die Straßen im Sendegebiet. Entlang der Bundesstraße B496 werden Reparaturarbeiten an den Schutzplanken durchgeführt. Für die Dauer der Arbeiten ist die betroffene Strecke zwischen Lutherberg und Hahnmünden abschnittsweise halbseitig gesperrt. Der Verkehr ist mittels mobiler Ampelanlage an den Baustellenbereichen vorbeigeführt. In Weilenhausen ist die Ortsdurchfahrt zurzeit saniert. Die K413. Im ersten Bauabschnitt ist dabei der Gemeindeverbindungsweg zur Bundesstraße 241 ab der Kreuzung Hauptstraße Oberdorfstraße Kappel voll gesperrt. Während der ersten beiden Bauabschnitte ist der großräumige Verkehr sowie der Schwerlastverkehr über die K416 und die B247 umgeleitet. In Einbeck in der Tiedexer Straße finden derzeit umfangreiche Fahrbahnsanierungen statt. Voraussichtlich bis zum 22. Juli wird für den ersten Bauabschnitt die Tiedexer Straße zwischen der Einmündung Langerwall und der Göttgengasse für den Verkehr voll gesperrt. Die Stadtgrabenstraße kann in diesem Zeitraum nur aus nördlicher Richtung bis zum Terrassenhaus angefahren werden. Zudem ist die Maschenstraße im Bereich der Tiedexer Straße gesperrt. Und in Göttingen, die Holtenzner Landstraße ist zwischen dem Kreuzungsbereich Lindenweg und unter der Pfalz voll gesperrt. Grund ist der Fernwärmeausbau am Hagenberg. Die Geschäfte am Hagenberg bleiben trotz der Vollsperrung weiterhin erreichbar. Die Zufahrt ist über die Holtenzner Landstraße aus südlicher Richtung möglich. Das dauert noch bis Ende August. Und die Blitzer stehen heute im Landkreis Göttingen in Bad Grund, Friedland, Stauffenberg, Herzberg und Osterode und im Landkreis Northeim im Raum Nörten-Hardenberg und Katlenburg-Lindau. Die semistationäre Messanlage Alice ist zudem im Raum Dasse im Einsatz. Ein unterwegs eine gute und sichere Fahrt. Das waren die Stadtradio Göttingen Lokalnachrichten. Die nächste Ausgabe gibt's dann wieder zur vollen Stunde. Und um halb schalten wir wie immer zu den internationalen Meldungen unserer Kolleginnen vom Deutschlandfunk.
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0: Einen wunderschönen guten Morgen und herzlich willkommen hier bei Mittendrin, Ihrem Morgenmagazin auf der 107,1. Ich bin Sophie Bross und begleite Sie heute Morgen durch die Sendung. Ich freue mich, dass Sie eingeschaltet haben und natürlich freue ich mich auch darüber, dass Sie die ganzen Beiträge hier hören. Nämlich gleich geht's um ein Thema, das ich auch sehr wichtig finde. Das ist auch ein wichtiges Thema, nämlich Blutspenden. Jede Spende zählt auf jeden Fall. Und Selma Runst war für Sie mal zu Besuch bei der Blutspende und berichtet gleich darüber nach IO Technology von Milo. Es ist 8.07 Uhr.
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0: Das war Lucky Day von Sascha. In Deutschland werden jedes Jahr mindestens 3,7 Millionen Blutspenden benötigt. Die Zahl der Spenden liegt seit 2020 allerdings knapp unter dem Bedarf. Besonders im Sommer spenden weniger Menschen. Benötigt werden die Spenden aber auch in der warmen Jahreszeit. Um Aufmerksamkeit für das Thema zu lenken und um Blutspenden zu sammeln, fand am Dienstag eine Blutspendeaktion in Bovenden statt. Organisiert wurde die Aktion von den DRK-Ortsvereinen Bovenden-Lenglern und Haaste. Leonie, Christine Flügel und Selma Runst waren für uns dabei.
1: Seit 3 Jahren findet die Blutspendeaktion der DRK-Ortsvereine zweimal jährlich statt. Dieses Jahr sind zum ersten Mal 3 Aktionstage in Bovenden geplant. Heike Böhm ist die Vorsitzende des DRK-Ortsvereins Haaste. Sie ist an der Planung und Durchführung der Blutspendeaktion beteiligt. Böhm erklärt, warum es so wichtig ist, viele Menschen zum Blutspenden zu gewinnen.
2: Weil Blut ja erstmal nicht künstlich herstellbar ist. Blutkonserven sind nur eine gewisse Zeit haltbar. Und es gibt ja auch die verschiedenen Blutgruppen und. Das muss man gucken. Ja, deswegen ist es eben wichtig.
1: Unterstützt wurde der Aktionstag vom Flecken Bovenden. Denn die Durchführung der Aktion ist mit einigen logistischen Herausforderungen verbunden. Nicht jede Räumlichkeit erfüllt die notwendigen Voraussetzungen. Der Standort benötigt neben einem Anmeldebereich und sanitären Anlagen auch ein geschlossenes Arztzimmer und den Blutspenderaum. Das Bürgerhaus Bovenden erfüllt diese Voraussetzungen und darf seit 3 Jahren als Veranstaltungsort genutzt werden. Zu Beginn der Veranstaltung am Dienstagnachmittag standen die freiwilligen Blutspendenden an der Anmeldung Schlange. Nach der Anmeldung folgt das Ausfüllen eines Fragebogens, denn nicht immer darf man Blut spenden. Ein frisch gestochenes Tattoo oder ein neues Piercing sollte zum Beispiel erst verheilen, bevor man sein Blut spendet. Grund dafür ist die Gefahr einer Infektion, die erst Wochen später im Blut nachgewiesen werden kann. Spendende mit akuten Infekten sollen auch nicht spenden. Vorsorglich wird bei allen Freiwilligen die Temperatur und der Hb-Wert gemessen. Hb steht für Hämoglobin. Der Hämoglobinwert gibt die Konzentration des roten Blutfarbstoffs im Blut an. Er ist für den Sauerstofftransport im Körper zuständig. Nach dem Besuch im Arztzimmer geht es dann in den Spenderaum. Dort sind 6 Spendestühle aufgestellt. 500 Milliliter Blut werden aus der Armvene entnommen. Was danach passiert, beschreibt Heike Böhm.
2: Die Kollegen mit dem dunkelblauen T-Shirt, die kommen vom Blutspendedienst in Springe. Die haben unten den Wagen stehen, so einen großen Transporter. Und wenn die Blutkonserven, wenn die hier durch sind, also wenn einmal gespendet wurde und die haben ein paar Beutel zusammen, dann geht das runter, wird da gleich entsprechend aufgearbeitet und gekühlt und wird dann heute Abend zum Blutspendedienst in die Blutbank gebracht, um von da verteilt zu werden.
1: Nach der Blutspende ist es wichtig, etwas zu essen und zu trinken, um den Kreislauf zu stabilisieren und den Flüssigkeitsverlust auszugleichen. Ehrenamtliche Helferinnen der DRK-Ortsvereine haben ein großes Buffet aufgebaut, um die Spendenden zu versorgen. Neben belegten Brötchen und Waffeln gab es auch Salate und warme Speisen. Wie das Event angenommen wird, verändert sich über die Zeit. Heike Böhm ist schon von Anfang an dabei.
2: Also wir haben lange keine Blutspende gemacht. Am Anfang schleppte es ein bisschen. Wir haben jetzt schon Spenderzahlen von knapp 100 gehabt. Viele, viele Erstspender, das finden wir ganz toll. Aber wichtig ist natürlich auch, dass die Spender eben regelmäßig kommen. Und jetzt im Sommer ist es halt wichtig, es ist Urlaubszeit, es ist heiß und im Moment ist wirklich eine große, große Knappheit an Blutkonserven. Also ganz wichtiger Termin heute.
1: Der nächste Blutspendeaktionstag ist für November geplant. Die Ortsvereine Bovenden, Lenglern und Haaste hoffen auf rege Beteiligung. Gemeinsam können wir dazu beitragen, der Knappheit von Blutkonserven entgegenzuwirken. Denn wie wichtig Blutspenden sind, merkt man immer erst dann, wenn man selbst eine braucht.
0: Sie hörten einen Beitrag von Selma Runst und Leonie Christine Flügel. Die beiden waren am vergangenen Dienstag bei der Blutspendenaktion der DRK-Ortsvereine Bovenden, Lenglern und Haaste mit dabei. Weiter geht's jetzt mit Pump Up the Jam von Technotronic.

Das war Limp Bizkit. Wer jetzt am Wochenende zum Beispiel über den Wochenmarkt schlendert, findet gerade jede Menge Sommer auf den Obstständen. Kirschen, Heidelbeeren, Himbeeren, Aprikosen und auch die ersten Pflaumen haben jetzt Saison und lassen sich ganz einfach zu leckeren Sommergerichten verarbeiten. Wie wäre es zum Beispiel mit einem fruchtigen Aprikosensalat? Dafür einfach Aprikosenvierteln mit Rucola, Mozzarella oder Feta, gerösteten Pinienkernen und einem Honig-Senf-Dressing anrichten oder ein schneller Heidelbeerjoghurt mit etwas Honig und gehackten Mandeln. Das ist perfekt zum Frühstücken oder als leichte Erfrischung zwischendurch. Und wenn die ersten Pflaumen auf dem Markt liegen, schmecken sie nicht nur vom Baum, sondern auch zum Beispiel auf einem knusprigen Flammkuchen mit Ziegenkäse, Honig und frischen Thymian. Also Sommerküche kann eben ganz unkompliziert sein. Und das ist auch gut, um die ein oder andere Person zu beeindrucken. Vor allem, wenn man einen Flammkuchen mit Ziegenkäse, Honig und Pflaumen macht. Weiter geht's jetzt mit Senorita von Shawn Mendes und Camila Cabello. Und danach gibt's dann die internationalen Meldungen unserer Kolleginnen vom Deutschlandfunk. Es ist 8:27 Uhr.

0: 8.30 Uhr, die Nachrichten. In Nordrhein-Westfalen finden heute deutsch-französische Regierungskonsultationen statt. Unter Leitung von Bundeskanzler Merz und Präsident Macron gibt es zunächst ein Treffen auf dem Fliegerhorst Nörvenich. Anschließend geht es auf Schloss Augustusburg in Brühl weiter. Im Zentrum stehen Rüstungsfragen. Neben einer Zusammenarbeit bei der nuklearen Abschreckung soll über neue gemeinsame Vorhaben nach dem Scheitern des Kampfjet-Projekts FCAS gesprochen werden. Zudem stehen die wirtschaftliche Zusammenarbeit und der gesellschaftliche Austausch beider Länder auf der Agenda. Merz und Macron kamen bereits gestern Abend zu Vorbereitungsgesprächen auf Schloss Beensberg bei Köln zusammen. Der CDU-Außenpolitiker Röttgen hat der US-Regierung unter Präsident Trump vorgeworfen, sie habe sich im Iran-Krieg in eine Sackgasse manövriert. Trump wisse schlicht und einfach nicht, wie er weiter vorgehen solle, sagte Röttgen im Deutschlandfunk. Deswegen sei es in der Rede Trumps an die Nation mit keinem Wort um den Iran-Krieg gegangen. Stattdessen sei das Augenmerk auf ein altbekanntes Anliegen Trumps gelegt worden, erklärte Röttgen. In seiner Ansprache hatte Trump erklärt, China habe einen groß angelegten Hackerangriff auf US-Wahldaten vorgenommen. Die US-Streitkräfte und der Iran haben ihre gegenseitigen Angriffe fortgesetzt. Agenturberichten zufolge richteten sich die US-Attacken auf Ziele in der iranischen Provinz Lorestan. Iranische Medien berichteten von Angriffen auf den Flughafen von Iran Shah, auf eine Brücke in der Hafenstadt Bandar Hamir und an einen Eisenbahnknotenpunkt in Bandar Abbas. Mindestens 7 Menschen seien getötet worden. Getroffen wurde auch der Hafen von Chabahar am Golf von Oman, wie ein Foto belegen soll, das US-Verteidigungsminister Hegseth veröffentlichte. In dem dortigen Seegebiet enterten amerikanische Soldaten ein Frachtschiff. Die iranischen Revolutionsgarden attackierten nach eigenen Angaben eine US-Kommandozentrale im syrischen Al-Tanf. Auch Ziele in Kuwait und Bahrain wurden wieder beschossen. In Japan hat das Parlament wie erwartet eine Änderung des seit 1947 geltenden Kaiserhausgesetzes verabschiedet. Damit will die konservative Regierung von Ministerpräsidentin Takaichi die Zukunft der Monarchie durch Adoptionen sichern. So soll es künftig wieder möglich sein, männliche Mitglieder ehemaliger Seitenlinien in die Kaiserfamilie aufzunehmen. Hintergrund der Entscheidung ist, dass es für die Nachfolge des amtierenden Kaisers Naruhito gegenwärtig nur 3 Anwärter gibt. Der Bruder des Tenno, dessen 19 Jahre alter Sohn, sowie Naruhitos Onkel, der bereits 90 ist. Auch fortan dürfen nur männliche Nachfahren der männlichen Familienlinie des Kaisers auf den Thron. Prinzessin Aiko bleibt damit die Übernahme der Herrschaft verwehrt. Auch in der vergangenen Nacht hat es Unwetter mit Starkregen und Sturmböen gegeben. In Karlsruhe wurde ein Mensch von einem umstürzenden Baum erschlagen. Straßen und Wege waren blockiert. Hunderte Rettungskräfte rückten aus und pumpten zahlreiche Keller aus. Um die vielen Aktionen zentral zu koordinieren, rief die Stadt eine sogenannte außergewöhnliche Einsatzlage aus. Auch im Saarland richteten Starkregen, Windböen und Blitzeinschlagschäden an. Besonders betroffen war Saarbrücken. Bereits in den vergangenen Tagen hatte es in mehreren Regionen Verletzte und Zerstörungen durch Unwetter gegeben. Für mehrere Bundesländer, darunter Rheinland-Pfalz, Baden-Württemberg, Hessen und Brandenburg, warnt der Deutsche Wetterdienst heute vor teils kräftigen Gewittern, örtlich mit Starkregen, Hagel und Sturmböen. In Nordrhein-Westfalen bekommen Medizinstudenten, die sich für 10 Jahre als Landarzt verpflichten würden, mehr Chancen auf einen Studienplatz. Wie das Wissenschafts- und Gesundheitsministerium in Düsseldorf mitteilten, wird die Quote ab dem kommenden Wintersemester erhöht. Somit könnten 25 Studienplätze mehr als bisher vergeben werden. Nach Erhebungen des Zentralinstituts für die kassenärztliche Versorgung fehlen 2030 bis zu 9000 Hausärzte in Deutschland, vor allem auf dem Land. Das Wetter. Wechselnd bewölkt mit Schauern und teils kräftigen Gewittern. Örtlich Unwettergefahr durch Starkregen, Hagel und Orkanböen. Im Nordwesten meist trocken, Höchstwerte 23 bis 30 Grad. Morgen unterschiedlich bewölkt. Im Süden und Südosten gebietsweise Schauer und Gewitter. Temperaturen 20 bis 27 Grad. Die weiteren Aussichten am Sonntag im Norden und Osten sowie im Südosten Schauer und Gewitter. Im Westen und Südwesten eher sonnig, 17 bis 25 Grad. Das waren die Nachrichten.
1: Vielen Dank an die Kolleginnen vom Deutschlandfunk. Weiter geht's jetzt wieder hier mit dem Stadtradio Göttingen und wir ergänzen nochmal das Wetter hier in Südniedersachsen. Aktuell ist es leicht bewölkt bei 20 Grad und es bleibt heute auch wechselnd bewölkt. Am Nachmittag sind Gewitter und Schauer möglich bei Höchsttemperaturen um die 28 Grad heute. Am Abend und in der Nacht weiterhin bewölkt bei Tiefsttemperaturen um die 15 Grad. Das Wochenende wird ein bisschen kälter. Es gibt einen Mix aus Sonne und Wolken, dabei ein böig auffrischender Wind und 24 Grad Höchsttemperatur morgen und am Sonntag 20 Grad Höchsttemperatur. Das waren die internationalen Meldungen unserer Kolleginnen vom Deutschlandfunk. Weiter geht's jetzt mit Panic at the Disco und High Hopes.

0: Die Stadt Einbeck hat seit kurzem einen neuen Kinderstadtplan. Neben den typischen Sehenswürdigkeiten Einbecks stehen hier vor allem Spielplätze, Freizeitangebote und spannende Ausflugsziele für Kinder und Familien im Mittelpunkt. Was alles drinsteckt und warum der Plan nicht nur für Touristen interessant ist, erfahren Sie jetzt von Caroline Zaske.
1: Bunt, übersichtlich und extra für Kinder gemacht. Das beschreibt den neuen Kinderstadtplan für die Stadt Einbeck wohl am besten. Der Faltplan zeigt auf einen Blick, was Einbeck für Kinder und Familien zu bieten hat. Er richtet sich dabei nicht nur an Gäste, sondern auch an Familien, die in Einbeck oder in der Umgebung leben und vielleicht noch den ein oder anderen Ort entdecken möchten. Entwickelt wurde der Kinderstadtplan von der Touristinformation gemeinsam mit dem Kinder- und Familienbüro sowie Mitarbeitenden der Multifunktionshalle. Als Grundlage diente dabei der normale touristische Stadtplan Einbecks. Der wurde aber nochmal extra für die Kinder überarbeitet, wie Tobias Beetz, Leiter der Touristinformation, mir erklärt hat.
2: Wie bereits erwähnt, haben Kinder und Familien ganz andere Bedürfnisse als sowohl die klassischen Touristen, aber auch den Einheimischen unserer Stadt. Und entsprechend bilden wir natürlich auch ganz andere Punkte auf unserem Kinderstadtplan ab. So haben wir zum Beispiel Spielplätze, Freizeit- und Beschäftigungsmöglichkeiten, aber auch besonders kinderfreundliche Orte auf unserem Stadtplan verortet. Im Gegensatz zu beispielsweise historischen Gebäuden, für die sich viele erwachsene Besuchende interessieren.
1: Auf der Rückseite finden die Kinder weitere hilfreiche Informationen. Dort sind wichtige Anlaufstellen in der Stadt aufgelistet, zum Beispiel das Kinder- und Familienbüro oder andere städtische Einrichtungen wie die Multifunktionshalle oder das Haus der Jugend. Außerdem gibt's Freizeittipps, Hinweise auf Museen und Orte, an denen Kinder spielerisch Neues lernen können. Auch touristische Betriebe, die besonders familienfreundlich sind, und Hilfsangebote für Kinder und Jugendliche sind auf der Rückseite zu finden. Das alles unter einen Hut zu bringen, war gar nicht so einfach, wie Beetz weiter ausführt.
2: Eine zentrale Herausforderung für uns war es, die richtige Balance zwischen Informationsgehalt und Übersichtlichkeit zu finden. Gerade den Kinderstadtplan wollten wir natürlich nicht mit Informationen überladen und trotzdem möglichst vollständig die wichtigsten Bereiche, also Spiel und Spaß, Informationsangebote und Hilfeangebote, abbilden. Mit der Gestaltung haben wir sowohl versucht, Kinder anzusprechen, als auch die Informationen möglichst übersichtlich und gut nutzbar für die Eltern darzustellen.
1: Natürlich wollte ich dann auch wissen, wie der Stadtplan so bei seiner Zielgruppe ankommt. Dafür habe ich mit Liv und Lou gesprochen und sie haben mir mal erzählt, was sie am neuen Plan

hörten einen Beitrag von Caroline Saaske zum neuen Kinderstadtplan der Stadt Einbeck. Einen Link zum Download des Plans finden Sie auch auf unserer Webseite unter stadtradio-göttingen.de. Weiter geht's jetzt mit Von wegen Lisbeth und dem Song Wenn du tanzt.

Das war Thorsten von Blond. Und das Wochenende steht ja schon so gut vor der Tür. Und vielleicht gibt es auch ein bisschen mehr Zeit zum Kochen am Wochenende. Und daher habe ich noch ein paar kleine Rezepttipps. Die sind mir immer noch nicht ausgegangen, also haben Sie keine Sorge. Nämlich der Juli hat gerade richtig viel Frisches zu bieten. Reife Tomaten, Zucchinis, Gurken, Kräuter und jede Menge Beeren und Früchte. Und daraus lassen sich im Handumdrehen ganz viele leckere Sommergerichte zaubern. Zum Beispiel gefüllte Zucchini. Einer meiner Klassiker, nämlich die Zucchini einfach halbieren, aushöhlen und mit einer Mischung aus Tomatenwürfeln, Feta und frischen Kräutern und vielleicht ein bisschen Olivenöl befüllen und dann so 25 Minuten in den Ofen und fertig. Also ganz einfach und schnell gemacht. Und dann hat man was Leckeres, Leichtes zum Sommer. Oder es gibt auch so ein Himbeer-Quark-Dessert. Einfach ein bisschen Magerquark mit etwas Joghurt verrühren. Dann ein bisschen Honig für die Süße noch dazugeben und frische Himbeeren unterheben. Und wer mag, streut noch so ein paar gehackte Nüsse oder Hafer drüber, so für den Crunch. Also alles so regional und frisch. Und aus den ganzen Tomaten, die es gerade auch gibt, auch noch ein sehr einfaches Rezept. Wie wäre es mit einer Bruschetta? Da nimmt man einfach ein bisschen Tomaten, die würfelt man mit Basilikum, Knoblauch, Olivenöl und etwas Balsamico vermengen und dann einfach auf geröstetes Brot geben. Fertig, ist auf jeden Fall ein Klassiker. Und ich glaube, das mache ich wahrscheinlich auch am Wochenende. Hier geht es jetzt erstmal weiter mit Hard Knock Live von Jay-Z und dann die Lokalnachrichten. Es ist 8:56 Uhr.

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1: Es ist 9 Uhr, die aktuellen Meldungen mit Lasse Dreier.
2: Nach dem Brand im Umspannwerk in Grene steht nun die Ursache fest. Nach Angaben der Polizei war es ein technischer Defekt, der Montagnacht den Brand ausgelöst hat. Da der Brandort von der Polizei wegen einer möglichen Überspannungsgefahr nicht betreten werden durfte, mussten Aufnahmen des Brandorts von einem Spezialisten im Schutzanzug erstellt werden. Nach Sichtung der Aufnahmen konnten Fremdeinwirken und Sabotage ausgeschlossen werden. Das Feuer hatte am Montag die Stromversorgung in mehreren Einbecker-Ortsteilen für mehrere Stunden lahmgelegt. Vom 23. bis 26. Juli kämpft die Göttingerin Flora Klim im Parabogensport bei Die Finals in Hannover um einen deutschen Meistertitel. Bei der 6. Ausgabe des Multisport-Events werden insgesamt 143 Titel in 24 Sportarten vergeben. Erstmals sind auch Parabogensport, Pararudern und Parakanu fest im Programm. Klim gehört der Nationalmannschaft an und tritt gemeinsam mit 3 weiteren niedersächsischen Kaderathletinnen an. Ausgetragen wird der Bogensportwettbewerb mitten in der Stadt am neuen Rathaus Hannover und live von ARD und ZDF übertragen. BSN-Präsident Karl Finke wertet die feste Verankerung der Paradisziplinen im Programm als wichtiges Signal für die Sichtbarkeit des Parasports in Deutschland. Göttingen wählt am 13. September einen neuen Kreistag, einen neuen Rat der Stadt sowie die Ortsräte. Gleichzeitig stehen die Ämter der Oberbürgermeisterin oder des Oberbürgermeisters und der Landrätin oder des Landrats zur Wahl. Wie gewohnt haben die Wahllokale von 8 bis 18 Uhr geöffnet. Stimmberechtigt ist, wer mindestens 16 Jahre alt ist, die deutsche oder eine EU-Staatsangehörigkeit hat und seit mindestens 3 Monaten seinen Hauptwohnsitz in Göttingen gemeldet hat. Reicht die Stimmenverteilung bei OB- oder Landratswahlen nicht für eine klare Entscheidung, kommt es am 27. September zur Stichwahl. Wer für Rat, Ortsräte oder Kreistag kandidieren möchte, muss den Wahlvorschlag bis Montag, den 20. Juli um 18 Uhr einreichen. Über die eingegangenen Vorschläge entscheidet der Gemeindewahlausschuss 2 Tage später am 22. Juli in einer öffentlichen Sitzung im neuen Rathaus. Parallel sucht die Stadt noch Freiwillige, die sich am Wahltag als Wahlhelferinnen und Wahlhelfer in den Wahlvorständen engagieren möchten.
1: Das war Lasse Dreier mit den Lokalnachrichten und nun werfen wir nochmal einen Blick auf das Wetter und die Verkehrsmeldungen hier in Südniedersachsen. Es ist bewölkt bei 20 Grad in Göttingen. In Osterode und in Nordheim sind es ebenso jeweils 20 Grad. Und heute gibt es einen Mix aus Sonne und Wolken. Am Nachmittag sind Gewitter möglich bei Höchsttemperaturen um die 28 Grad. Am Abend und in der Nacht bleibt es ebenso noch bewölkt bei Tiefsttemperaturen um die 15 Grad. Morgen und am Sonntag, also zum Wochenende hin, wird das Wetter ein bisschen kühler. Es bleibt ein Mix aus Sonne und Wolken, aber die Temperaturen sinken auf 24 Grad morgen und am Sonntag auf 20 Grad Höchsttemperatur. Und wir schauen noch auf die Straßen im Sendegebiet. Die K102 entlang der Tierhäuser-Teiche ist bei Großtiershausen zwischen Gillersheim, also Landkreis Nordheim, K417 und Renzhausen, Landkreis Göttingen, aufgrund von Fahrbahnschäden bis auf Weiteres voll gesperrt. Eine Umleitung ist überörtlich über die K3 sowie die K118 gegeben. Für die Sanierung der Ortsdurchfahrt Großenrode wird die Großenroder Straße, die Kreisstraße 424, voraussichtlich bis Mittwoch, den 12. August, noch voll gesperrt sein. Die Fahrbahn ist in 2 Abschnitten auf eine Länge von rund 420 Metern geplant zu sanieren. Während der Bauarbeiten werden ausgeschilderte Umleitungsstrecken eingerichtet. Verkehrsteilnehmende aus Richtung Hevensen werden über die Bundesstraße 446 und die K420 nach Elwisse und Hillerse umgeleitet. Der Verkehr aus Richtung Berwartshausen und Schnedinghausen in Fahrtrichtung Behrensen wird über Hillerse, die K420, die B446 und die K424 geführt. Aus Richtung Richtung Moringen erfolgt die Umleitung über die B241 und die K426 Tödinghausen, die B446 und die K424. Und in Göttingen ist die Holtenzner Landstraße zwischen dem Kreuzungsbereich Lindenweg und unter der Pfalz voll gesperrt. Grund ist die der Fernwärmeausbau am Hagenberg. Die Geschäfte am Hagenberg bleiben trotz der Vollsperrung weiterhin erreichbar. Die Zufahrt ist über die Holtenzner Landstraße aus südlicher Richtung möglich. Die Blitzer stehen heute im Landkreis Göttingen in Bad Grundfriedland, Stauffenberg, Herzberg und Osterode und im Landkreis Northeim in Nörten-Hardenberg und Katlenburg-Lindau. Die semistationäre Messanlage Alice ist zudem im Raum Dasse im Einsatz. Ein unterwegs eine gute und sichere Fahrt. Das waren die Stadtradio Göttingen Lokalnachrichten. Die nächste Ausgabe gibt es dann wieder zur vollen Stunde um 10 Uhr und um halb schalten wir wie immer zu den internationalen Meldungen unserer Kolleginnen vom Deutschlandfunk.
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Einen wunderschönen guten Morgen und herzlich willkommen bei Mittendrin, Ihrem Morgenmagazin auf der 107,1. Ich bin Sophie Bross und begleite Sie heute durch die Sendung und durch diesen Freitagmorgen. Ich freue mich, dass Sie eingeschaltet haben. Und falls Sie am Wochenende noch nichts vorhaben und vielleicht Lust auf ein Gläschen Wein haben, dann ist der nächste Beitrag was für Sie. Nämlich in Northeim findet gerade das Weinfest statt. Mehr dazu gibt's gleich nach Padam Padam von Kylie Minogue.

0: Lust auf ein gutes Glas Wein, Live-Musik und gemütliche Stunden in historischer Kulisse. Das alles gibt es heute wieder in Northeim. Dort hat nämlich das beliebte Weinfest begonnen. Charlene Rekewitsch war bei der Eröffnung auf dem Münsterplatz vor Ort und hat mit Michael Böhnert und Michael Eilers-Thorau von der NOM-WMTE darüber gesprochen, was die Gäste an den drei Tagen alles erwartet.
1: Mit einem Anstoß ist das 26. Northeimer Weinfest eröffnet worden. In diesem Jahr erstmals bereits am Donnerstag. Vom 16. bis 18. Juli verwandelt sich der Münsterplatz nun in einen Treffpunkt für Weinliebhaber. Was die Besucherinnen und Besucher auf dem Festgelände erwartet, berichtet Michael Eilers-Thorau von der NOM-WMT.
2: Und zwar erwartet euch eine großartige, gemütliche Atmosphäre auf dem Münsterplatz in Northeim mit vielen Sitzgelegenheiten, die trotzdem schnell mal vergriffen sind und allerlei Kulinarik, die man auf einem Weinfest natürlich erwartet. Also vom Flammkuchen über Krebs, natürlich über Wein. Und für die, die jetzt wirklich keinen Wein mögen, haben wir auch einen Bierstand natürlich dabei. Das ist dabei. Wir haben Live-Musik, wir haben ja noch weitere Kulinarik, also einen Burger gibt es auch. Ja.
1: Kulinarisch kommt beim Weinfest jeder auf seine Kosten. Neben regionalen Weinen gibt es ein breites Angebot an Spezialitäten und alkoholfreien Alternativen. Begleitet wird das Ganze an allen Tagen von Live-Musik. In diesem Jahr startet das Weinfest zum allerersten Mal bereits am Donnerstag. Michael Böhnert von der NOM-WMT erklärt, warum das so ist und worauf sich die Gäste neben den Weinen noch freuen können.
3: Ja, dieses Jahr haben wir schon an einem Donnerstag angefangen. Hat im Prinzip den Vorteil, heute Abend geht's mit Afterwork los, dass man direkt nach der Arbeit heute schon mal so ganz leicht in das Weinfest reinstarten kann. Morgen Abend geht es dann um 18 Uhr los. DJ Timbe legt morgen Abend auf und am Samstag starten wir schon um 13 Uhr. Andreas Leinemann macht ab 15 Uhr Musik. Ab 18 Uhr haben wir dann mit DJ Rainer Schneidewind nochmal das Highlight wie beim letzten Mal. Und dann um 23 Uhr klingt das Weinfest langsam aus. Dann haben wir drei tolle Abende hinter uns.
1: Neben gutem Wein und Musik ist es aber vor allem die ganz besondere Atmosphäre, die die Menschen jedes Jahr wieder auf dem Münsterplatz lockt. Was das Northeimer Weinfest so einzigartig macht und warum es einen ganz besonderen Stellenwert hat, beschreibt Michael Eilers-Thorau so.
2: Das Besondere am Northeimer Weinfest ist, dass es immer sehr harmonisch ist und dass man gar nicht sagen kann, für welche Altersklasse es ist. Also von jung bis alt sind alle dabei, es vermischt sich, es sind harmonische Begegnungen. In den ganzen 25 Jahren, die wir bisher so gehabt haben, gab es keine großen Unstimmigkeiten und die Weinhändler kennen sich untereinander. Das spürt man einfach, die Atmosphäre, das Zugetane und das Zusammenkommen einfach bei netten Getränken. Das ist so die Mischung daraus und das Ganze hier auf unserem schönen Münsterplatz, das sollte man sich nicht entgehen lassen.
1: Wer noch mit anstoßen möchte, das Northeimer Weinfest läuft noch bis einschließlich diesen Samstag. Am Freitag sind die Stände von 17 bis 23 Uhr geöffnet und am Samstag könnt ihr euch schon ab 13 Uhr auf dem Münsterplatz durch das Angebot probieren.
0: Das war ein Beitrag von Charlene Rekewitsch über das Northeimer Weinfest. Jetzt gibt's erstmal ein bisschen Sabrina Carpenter mit Please, Please, Please.

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1: 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Die wichtigsten Meldungen der vergangenen 7 Tage. Erneut musste die B27 kurzzeitig gesperrt werden, weil Kampfmittel aus dem Zweiten Weltkrieg gefunden wurden. Insgesamt wurden gestern 8 deutsche Kleinbomben erfolgreich gesprengt. Bei den Bauarbeiten unterhalb der Leinebrücke wurden tags zuvor 5 Blindgänger entdeckt. Durch Sondierungen kurz vor der Kampfmittelbeseitigung erhöhte sich die Zahl der zu sprengenden Kleinbomben. Die zivilgesellschaftliche Gruppe Göttinger Bündnis gegen Kürzungen ruft für diesen Samstag zu einer Demonstration gegen die geplanten Sozialreformen der Bundesregierung auf. Das Motto der Demo lautet Solidarität von unten statt Sozialabbau von oben. Die Kundgebung beginnt um 12 Uhr am Neuen Rathaus. Der Landkreis Göttingen nutzt auch in diesem Jahr die Sommerferien, um Schulen zu sanieren. Insgesamt investierte er dafür gut 5,4 Millionen Euro. Die Arbeiten umfassen etwa Instandsetzungen, Sanierungen und Maßnahmen zur Barrierefreiheit und sollen bessere Lern- und Arbeitsbedingungen schaffen. Der Neubau des Sporthauses im Maschpark wird für die Stadt Göttingen teurer als geplant. Denn der Antrag auf Bundesfördermittel in Höhe von 1,1 Millionen Euro wurde abgelehnt. Die GSF, Göttinger Sport und Freizeit GmbH, hatte sich als Betreiberin auf Mittel aus dem Bundesprogramm Sanierung kommunaler Sportstätten beworben. Aufgrund der Absage muss die Stadt die rund 2,5 Millionen Euro für Abbau und Neubau nun alleine tragen. Das war Südniedersachsen kompakt. Die wichtigsten Meldungen der vergangenen 7 Tage, zusammengestellt von Benita Heukamp. Weiter geht's jetzt mit Bulletproof von La Rox und dann gibt's um 20:30 die internationalen Meldungen unserer Kolleginnen vom Deutschlandfunk. Es ist 9:23 Uhr.

0: 9.30 Uhr, die Nachrichten. Mindestens 17 Krankenkassen und kassenärztliche Vereinigungen haben einem Medienbericht zufolge millionenschwere Verluste mit Investments in Immobilienfonds erlitten. Nach Angaben von NDR, WDR und Süddeutscher Zeitung gerieten diese Fonds in Schieflage und die Institutionen verloren mindestens 170 Millionen Euro ihrer Einlagen. Den Recherchen zufolge sind unter anderem die KKH, die Pronova BKK, die Novitas, die AOK Bremen sowie die kassenärztlichen Vereinigungen aus Baden-Württemberg, Hessen, Schleswig-Holstein, Berlin, Bremen und Westfalen-Lippe betroffen. Die Organisationen unterliegen strengen Vorschriften, wie sie das Geld der Beitragszahler investieren dürfen. Im Sozialgesetzbuch 4 ist geregelt, dass die Anlage besonders risikoarm sein muss. Bei russischen Luftangriffen auf die Stadt Odessa im Süden der Ukraine sind in der vergangenen Nacht 2 Menschen getötet worden. Eine Rakete habe ein Wohnhaus getroffen, dabei seien auch mehrere Menschen verletzt worden, teilte der stellvertretende Bürgermeister Filatov weiter mit. Das Verteidigungsministerium in Moskau erklärte, in Odessa und der Stadt Chornomorsk sei die Infrastruktur in den Häfen unter Beschuss genommen worden. Die Ukraine setzte ihrerseits ihre Drohnenangriffe auf russische Ziele im Schwarzen Meer fort. 12 weitere Schiffe seien getroffen worden, teilte der Kommandeur der ukrainischen Drohnenstreitkräfte Brovdi auf Telegram mit. Der CDU-Außenpolitiker Röttgen hat der US-Regierung unter Präsident Trump vorgeworfen, sie habe sich im Iran-Krieg in eine Sackgasse manövriert. Trump wisse schlicht und einfach nicht, wie er weiter vorgehen solle, sagte Röttgen im Deutschlandfunk. Deswegen sei es in der Rede Trumps an die Nation mit keinem Wort um den Iran-Krieg gegangen. Stattdessen sei das Augenmerk auf ein altbekanntes Anliegen Trumps gelegt worden, erklärte Röttgen. In seiner Ansprache hatte Trump erklärt, China habe einen groß angelegten Hackerangriff auf US-Wahldaten vorgenommen. Die US-Streitkräfte und der Iran haben ihre gegenseitigen Angriffe fortgesetzt. Agenturberichten zufolge richteten sich die US-Attacken auf Ziele in der iranischen Provinz Lorestan. Iranische Medien berichteten von Angriffen auf den Flughafen von Iran Shah, auf eine Brücke in der Hafenstadt Bandar Hamir und einen Eisenbahnknotenpunkt in Bandar Abbas. Mindestens 7 Menschen seien getötet worden. Getroffen wurde auch der Hafen von Chabahar am Golf von Oman, wie ein Foto belegen soll, das US-Verteidigungsminister Hegseth veröffentlichte. In dem dortigen Seegebiet enterten amerikanische Soldaten ein Frachtschiff. Die iranischen Revolutionsgarden attackierten nach eigenen Angaben eine US-Kommandozentrale im syrischen Al-Tanf. Auch Ziele in Kuwait und Bahrain wurden wieder beschossen. In Japan hat das Parlament wie erwartet eine Änderung des seit 1947 geltenden Kaiserhausgesetzes verabschiedet. Damit will die konservative Regierung von Ministerpräsidentin Takaichi die Zukunft der Monarchie durch Adoptionen sichern. So soll es künftig wieder möglich sein, männliche Mitglieder ehemaliger Seitenlinien in die Kaiserfamilie aufzunehmen. Hintergrund der Entscheidung ist, dass es für die Nachfolge des amtierenden Kaisers Naruhito gegenwärtig nur 3 Anwärter gibt. Der Bruder des Tenno, dessen 19 Jahre alter Sohn, sowie Naruhitos Onkel, der bereits 90 ist. Auch fortan dürfen nur männliche Nachfahren der männlichen Familienlinie des Kaisers auf den Thron. Prinzessin Aiko bleibt damit die Übernahme der Herrschaft verwehrt. In Nordrhein-Westfalen bekommen Medizinstudenten, die sich für 10 Jahre als Landarzt verpflichten würden, mehr Chancen auf einen Studienplatz. Wie das Wissenschafts- und Gesundheitsministerium in Düsseldorf mitteilten, wird die Quote ab dem kommenden Wintersemester erhöht. Somit könnten 25 Studienplätze mehr als bisher vergeben werden. Nach Erhebungen des Zentralinstituts für die kassenärztliche Versorgung fehlen 2030 bis zu 9.000 Hausärzte in Deutschland, vor allem auf dem Land. Der Wetterbericht, die Lage. Bei geringen Luftdruckgegensätzen ist eine schwülwarme Luftmasse wetterwirksam, die allmählich Richtung Südosten verdrängt wird. Die Vorhersage. Wechselnd bewölkt mit Schauern und teils kräftigen Gewittern, örtlich Unwettergefahr durch Starkregen, Hagel und Orkanböen. Im Nordwesten meist trocken. Höchstwerte 23 bis 30 Grad. Morgen unterschiedlich bewölkt, im Süden und Südosten gebietsweise Schauer und Gewitter. Temperaturen 20 bis 27 Grad. Am Sonntag im Norden und Osten sowie im Südosten Schauer und Gewitter. Im Westen und Südwesten eher sonnig, 17 bis 25 Grad. Das waren die Nachrichten.
1: Vielen Dank an die Kolleginnen vom Deutschlandfunk. Jetzt geht's wieder weiter mit dem Stadtradio Göttingen auf der 107,1 und wir ergänzen auch nochmal mit dem Wetter hier in Südniedersachsen. Aktuell ist es leicht bewölkt bei 20 Grad und heute wird es auch noch ein bisschen dichter bewölkt. Also es gibt einen Mix aus Sonne und Wolken bei 28 Grad Höchsttemperatur. Am Nachmittag ist dann Gewitter möglich und am Abend und in der Nacht wird es bewölkt bei Tiefstemperaturen um die 15 Grad. Zum Wochenende hin wird es trocken und kälter. Die Temperaturen sind morgen bei 24 Grad und am Sonntag 20 Grad Höchsttemperatur. Dazu gibt es einen Mix aus Sonne und Wolken und einen böig auffrischenden Wind. Das waren die internationalen Meldungen unserer Kolleginnen vom Deutschlandfunk und das Wetter. Und falls Sie noch nicht wissen, was Sie am Wochenende oder heute Abend so machen möchten, dann passen Sie gleich auf, nämlich gleich gibt es noch unsere Veranstaltungstipps für heute Abend und fürs Wochenende nach Elton John mit I'm Still Standing.

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1: Bierpong, Cocktails und Polaroid-Fotoshootings. Am Freitag um 22 Uhr beginnt die XXL-Hausparty im Alpenmax. Also drommeln Sie Ihre Freunde zusammen und liefern Sie sich ein kleines Turnier am Bierpong-Tisch. Um die Musik kümmert sich DJ Menchu. Wer Lust hat zu kommen und mindestens 18 Jahre alt ist, kann sich ab 22 Uhr ins Alpenmax begeben. Ritter, Schmiede, Dreschler und Händler. Sie alle sind zurück auf Burg Blesse und versetzen die Burg wieder ins Mittelalter. Vor Pest und Cholera muss sich allerdings niemand fürchten. Stattdessen gibt es mittelalterliche Klänge, handwerkliche Vorstellungen und jede Menge Speis und Trank. Der Mittelaltermarkt auf der Burg Blesse bei Bovenden ermöglicht Besuchenden eine Reise in die Vergangenheit. Stattfinden wird er am Samstag und Sonntag, am Samstag ab 10 Uhr und am Sonntag ab 11 Uhr. 3 statt 2 Tage. Zum ersten Mal hat das Northeimer Weinfest bereits am Donnerstag begonnen. Der erste Tag ist zwar schon um, es gibt aber heute und morgen immer noch genug Gelegenheiten, das Weinfest zu besuchen. Die Idee dahinter: weg mit der Alltagshektik und her mit den Sommergefühlen. Die Northeimer Innenstadt wird also noch für die nächsten 2 Tage ein Ort der Begegnungen und des gesellschaftlichen Miteinanders sein. Neben einem großen Weinangebot erwarten Sie auch alkoholfreie Alternativen und verschiedene Essensstände. Auch für die musikalische Untermalung ist gesorgt. Das Weinfest am Münsterplatz kann heute ab 17 Uhr besucht werden, morgen sogar schon ab 13 Uhr. Die ganze Stadt ist im Weinfieber. Passend dazu veranstaltet die Stadt Northeim eine Stadtführung unter dem Motto: Die Wahrheit liegt im Wein, die Gesundheit im Wasser. Im Vordergrund steht die Verschmelzung von Stadtgeschichte und Genuss. Es könnte also nicht nur interessant, sondern auch lecker werden. Stattfinden wird die Führung am Samstag. Treffpunkt ist um 11 Uhr vor der Touristinformation im Redersenhaus. Die Teilnahmegebühr von 6 Euro wird vor Ort gezahlt. Die Begriffe Geheimcode und Wolle fallen selten in einem Satz. Warum auch? Geheimcodes sind schließlich Zahlen, Symbole und Zeichen. Sie sind vieles, aber ganz bestimmt keine Wolle, oder? Falsch. Im Forum Wissen wird Wolle zum Geheimcode. Jede Farbe hat ihre eigene Bedeutung. Welche genau, das können Sie selbst entscheiden. Kommen Sie am Sonntag vorbei, schnappen Sie sich einen Webrahmen und weben Sie los. Vorkenntnisse brauchen Sie dafür nicht. Was Sie brauchen, ist die Freude, ein Accessoire mit Ihrem ganz persönlichen Geheimcode zu gestalten. Das Angebot geht von 12 bis 16 Uhr am Sonntag. Eine Anmeldung ist nicht erforderlich. Also Sonntag 12 bis 16 Uhr auf ins Forum Wissen. Das war unser Veranstaltungskalender, zusammengestellt von Leonie, Christine Flügel und Selma Runst. Ich hoffe, für Sie war das ein oder andere dabei, worauf Sie sich jetzt schon freuen. Jetzt geht's weiter mit Annemai Kantereit und 3 Tage am Meer.

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1: Ja, liebe Hörerinnen und Hörer, mittendrin das Morgenmagazin neigt sich so langsam dem Ende. Aber haben Sie keine Sorge, mit unserem Programm sind Sie trotzdem noch sehr gut aufgehoben. Nämlich hier gleich im Anschluss nach den Lokalmeldungen gibt es erstmal gute Musik und dann um 11 Uhr Gereimtheiten und andere Gemeinheiten. Da liest Klaus Pawlowski seine frechen satirischen Gedichte zum alltäglichen Geschehen hier in der Region vor. Klaus Pawlowski ist nicht nur in Göttingen bekannt als Kabarettist und als Satiriker, er schreibt regelmäßig auch für die Taz und steht mit dem Pianisten Gerrit Zitterbart auf der Bühne. Weiter geht's dann mit

regionalen Sounds um 15 Uhr und um 16 Uhr gibt es dann wieder die Lokalnachrichten. Und durch die Sendung mittendrin das Nachmittagsmagazin begleitet sie dann mein Kollege Kieran Kuhs. Unser Programm können Sie auch immer gerne auf unserer Webseite unter stadtradio-göttingen.de einsehen und sich die Woche, den oder sogar den ganzen Monat anzeigen lassen. Weiter geht's jetzt mit Mein Leben von Kraftklub und danach dann die Lokalmeldungen.

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2: Es ist 10 Uhr, die aktuellen Meldungen mit Amy Dix.
3: Das Bündnis Göttingen gegen Kürzung ruft für Samstag, den 18. Juli um 12 Uhr zu einer Demonstration am neuen Rathaus gegen die geplanten Reformen und den Sozialabbau der Bundesregierung auf. Dem Protest schließt sich auch der DGB Südostniedersachsen mit seinen Mitgliedswerkschaften Verdi, IG Metall und GEW sowie der DGB Jugend. DGB-Geschäftsführerin Agnieszka Zimowska kritisiert die Politik der Bundesregierung als sozialen Kahlschlag, dem sich die Gewerkschaften klar entgegenstellen. Getragen wird das Bündnis von zahlreichen Akteuren der Göttinger Stadtgesellschaft, darunter Beschäftigte der UMG und der Asklepios-Kliniken, das Soziale Zentrum Göttingen sowie verschiedene Nachbarschaftsinitiativen. Im Fokus der Kritik stehen unter anderem die geplante Erhöhung des Rentenalters, Leistungskürzungen in der gesetzlichen Krankenversicherung sowie eine mögliche Krankmeldungspflicht ab dem ersten Krankheitstag. Nach dem Brand im Umspannwerk in Grene steht nun die Ursache fest. Nach Angaben der Polizei war es ein technischer Defekt, der Montagnacht den Brand ausgelöst hat, da der Brandort von der Polizei wegen einer möglichen Überspannungsgefahr nicht betreten werden durfte, mussten Ausnahmen des Brandorts von einem Spezialisten im Schutzanzug erstellt werden. Nach Sichtung der Aufnahmen konnten Fremdeinwirkungen und Sabotage ausgeschlossen werden. Das Feuer hatte am Montag die Stromversorgung in mehreren Einbecker-Ortsteilen für mehrere Stunden lahmgelegt. Vom 23. bis 26. Juli kämpft die Göttingerin Flora Klim im Parabogensport bei Die Finals in Hannover um einen deutschen Meistertitel. Bei der 6. Ausgabe des Multisport-Events werden insgesamt 143 Titel in 24 Sportarten vergeben. Erstmals sind auch Parabogensport, Pararudern und Parakanu fest im Programm. Klim gehört der Nationalmannschaft an und tritt gemeinsam mit 3 weiteren niedersächsischen Kaderathletinnen an. Ausgetragen wird der Bogensportwettbewerb mitten in der Stadt im neuen Rathaus Hannover und live von ARD und ZDF übertragen. BSN-Präsident Karl Finke wertet die feste Verankerung der Paradisziplin im Programm als wichtiges Signal für die Sichtbarkeit des Parasports in Deutschland.
2: Das war Amy Dix mit den Lokalnachrichten und nun werfen wir nochmal einen Blick auf das Wetter und die Verkehrsmeldungen hier in Südniedersachsen.

Aktuell ist es leicht bewölkt bei 20 Grad in Göttingen. In Osterode messen wir ebenso 20 Grad und in Northeim sind es 22 Grad. Heute ist es wechselnd bewölkt bei Höchsttemperaturen um die 28 Grad. Dazu ist Gewitter möglich heute Nachmittag und die Temperaturen steigen noch auf 28 Grad an. Am Abend und in der Nacht wird es bewölkt bei Tiefsttemperaturen um die 15 Grad. Zum Wochenende hin gibt es einen Mix aus Sonne und Wolken und ein böig auffrischender Wind. Es wird kühler mit 24 Grad Höchsttemperatur am Samstag und am Sonntag sind es 13 Grad Höchsttemperatur. Und wir schauen noch auf die Straßen im Sendegebiet.

0: Entlang der Bundesstraße B496 werden Reparaturarbeiten an den Schutzplanken durchgeführt. Für die Dauer der Arbeit ist die betroffene Strecke zwischen Lutherberg und Hahnmünden abschnittsweise halbseitig gesperrt. Der Verkehr ist mittels mobiler Ampelanlage an den Baustellenbereichen vorbeigeführt. In Wachenhausen ist die Ortsdurchfahrt zurzeit saniert. Die K413. Im ersten Bauabschnitt wird dabei der Gemeindeverbindungsweg zur Bundesstraße 247 ab der Kreuzung Hauptstraße-Oberdorfstraße-Kappel voll gesperrt. Während der ersten beiden Bauabschnitten wird der geräumige Verkehr sowie der Schwerlastverkehr über die K416 und die B247 umgeleitet. Die Stadtwerke Göttingen haben ab Montag, dem 29. Juni, begonnen mit dem Bau eines neuen Fernwärmehausanschlusses für die Gebäude Albani-Kirchhof 9 und 10 in Göttingen. Für die Arbeiten ist im betroffenen Bereich eine Vollsperrung eingerichtet. Die Sperrung betrifft die Straßen Albani-Kirchhof zwischen dem Parkplatz Albani-Platz und der Kreuzung Obere Karspüle, Wendestraße, Lange Geismarstraße. Auch der südliche Gehweg in diesem Abschnitt ist von den Arbeiten betroffen. Die Maßnahme dauert voraussichtlich bis Mitte August. Die Umleitung erfolgt über die obere Karspüle und den Verkehrsfluss in diesem Bereich aufrechtzuerhalten. Wird dort vorübergehend die Einbahnstraßenregelung aufgehoben. Dies gilt auch für den Lieferverkehr, der den betroffenen Bereich während der Bauzeit ebenfalls über die ausgeschilderte Umleitung erreichen soll. Die Blitzer stehen heute im Landkreis Göttingen in Bad Grund, Friedland, Stauffenberg, Herzberg und Osterode und im Landkreis Northeim im Raum Nörten-Hardenberg und Katlenbrück-Lindau. Die semistationäre Messanlage Alice ist zudem im Raum Dassel im Einsatz. Allen unterwegs eine gute und sichere Fahrt. Das waren die Stadtradio Göttingen Lokalnachrichten. Die nächste Ausgabe gibt es dann wieder zur vollen Stunde um 16 Uhr, dann heute Nachmittag, nämlich mittendrin. Das Morgenmagazin ist nun zu Ende. In den Nachrichten war für Sie Amy Dix und ich, Sophie Bross, verabschiede mich nun auch vom Mikrofon. Hier geht's erstmal weiter mit der Musikbox und heute Nachmittag um 16 Uhr begleitet Sie dann Kieran Kuhs durch die Sendung. Machen Sie es gut und bis bald.
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1: Vorsitzende der Gruppe der Frauen der Unionsfraktion im Bundestag, Heil, sagte der FAZ, Frauen dürften weder zum Sex gekauft noch als Brutkasten missbraucht werden. Zuvor hatte bereits die Schatzmeisterin der Frauenunion Rosin Spahn den Rücktritt nahegelegt. Leihmutterschaft sei aus guten ethischen Gründen in Deutschland verboten, sagte sie den Funke-Medien. Spahn und sein Ehemann hatten sich dafür entschieden, ihr Kind von einer Leihmutter in den USA austragen zu lassen. Als Bundesgesundheitsminister hatte der CDU-Politiker 2020 noch dafür gestimmt, dass die Leihmutterschaft in Deutschland verboten bleibt. Andy Burnham ist neuer Vorsitzender der britischen Labour-Partei. Die Entscheidung fiel auf einem Sonderparteitag in London. Es gab keinen Gegenkandidaten. Burnham hatte sich zuvor die Unterstützung der großen Mehrheit der Labour-Abgeordneten gesichert. Der frühere Bürgermeister von Manchester wird damit automatisch auch neuer Premierminister und tritt die Nachfolge von Keir Starmer an. Burnham soll am Montag von König Charles mit der Regierungsbildung beauftragt werden. Bis zur Amtsübergabe behält Starmer noch formal seinen Posten als Premier. Er war im Juni wegen fehlenden Rückhalts in seiner Partei zurückgetreten. Burnham wird der 7. britische Regierungschef binnen 10 Jahren. Der polnische Präsident Nawrocki hat sein Veto gegen ein Gesetz eingelegt, das die Rechte für Paare ohne Trauschein gestärkt hätte. Mit dem Vorhaben sollten eingetragene Lebenspartnerschaften durch sogenannte Partnerschaftsverträge eingeführt werden. Dies wäre insbesondere gleichgeschlechtlichen Paaren zugute gekommen. Nawrocki begründete seine Entscheidung damit, dass durch das Gesetz der besondere Schutz der Ehe untergraben werde. Dies könne er als Hüter der Verfassung nicht akzeptieren. Ministerpräsident Tusk äußerte sich verärgert. Das Veto des Präsidenten sei Ausdruck der Verachtung für die Menschen und ihr Recht auf Glück. Die Regelung zählt zu den Reformen, die die Mitte-Links-Koalition bei ihrem Amtsantritt versprochen hatte. Die Münchner Generalstaatsanwaltschaft hat Haftbefehl gegen einen Moldawier wegen des Verdachts auf sicherheitsgefährdende Spionage erwirkt. Die Behörde erklärte, der Mann solle eine Drohne über das Firmengelände eines deutschen Rüstungsunternehmens gelenkt haben. Es bestehe der Verdacht, dass er sicherheitsrelevante Bilder und Videos über Angelegenheiten der Landesverteidigung gemacht habe, um sie an eine ausländische Stelle oder verbotene Gruppe weiterzugeben. Der 37-Jährige war am Mittwoch nach Hinweisen aus der Bevölkerung festgenommen worden. Er kam in Untersuchungshaft. Der europäische Flugzeugbauer Airbus hat einen Großauftrag aus China erhalten. Die staatliche Fluggesellschaft Air China und eine Tochterfirma orderten laut einer Mitteilung 55 Flugzeuge. Der Gesamtwert der Bestellung belaufe sich auf rund 12,4 Milliarden Dollar. Mit dem Kauf will Air China demnach seine Kapazitäten erweitern und die Flotte mit treibstoffeffizienteren Flugzeugen modernisieren. Die Auslieferung der A350-Maschinen und der A320neo-Flugzeuge sei für den Zeitraum von 2029 bis 2032 geplant. In Deutschland hält der Trend zu mehr Baugenehmigungen an. Im Mai wurden nach Angaben des Statistischen Bundesamtes 21.000 neue Genehmigungen erteilt. Das war ein Zuwachs von knapp 25% gegenüber dem Vorjahresmonat. Von Januar bis Mai wurden demnach bundesweit rund 105.000 Wohnungen in neuen und bestehenden Gebäuden genehmigt. Das waren rund 15% mehr als im Vorjahreszeitraum. Die Genehmigungen gelten als Frühindikator für die Bautätigkeit. Tatsächlich wurden in Deutschland nur sehr wenige Wohnungen fertiggestellt. Abschließend das Wetter. Wechselnd bewölkt, gebietsweise Schauer und teils kräftige Gewitter. Der Deutsche Wetterdienst warnt vor Unwettern in Baden-Württemberg, Sachsen-Anhalt und Thüringen. Im Nordwesten meist trocken. Höchstwerte 23 bis 30 Grad. Das waren die Nachrichten.
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Allerorten Unruhe auf dem Arbeitsmarkt. Dem Handwerk und auch der Industrie fehlen Fachkräfte. Gleichzeitig haben immer weniger junge Menschen einen Berufsabschluss. Zudem verändert sich der Arbeitsmarkt auch rasant durch wirtschaftliche Schwäche und technologische Transformation. Was hilft? Wir stellen heute Erfolgsrezepte vor. BÜA, eine Berufsfachschule zum Übergang in Ausbildung und die Idee der Job-to-Job-Erprobung für Beschäftigte in gefährdeten Branchen. Das und mehr heute bei uns im Bildungsmagazin Campus und Karriere mit Thekla Jahn.

0: Die Zahl junger Menschen ohne Berufsabschluss verharrt auf einem Rekordniveau. Fast 2,9 Millionen Menschen zwischen 20 und 34 Jahren sind es in Deutschland. Das zeigte der Berufsbildungsbericht Ende vergangenen Jahres. Ein Armutszeugnis für unser Bildungssystem. Allerdings sieht es nicht in allen Bundesländern gleich schlecht aus. In Hessen beispielsweise wurde vor knapp 10 Jahren ein Schulversuch gestartet, der sich als Erfolgsmodell erwiesen hat. BÜR, Berufsfachschule zum Übergang in Ausbildung. Diese richtet sich an junge Menschen, die noch Orientierung für ihren beruflichen Weg brauchen oder gar keinen Schulabschluss haben. Jetzt soll BÜR in nahezu allen beruflichen Schulen in den Regelbetrieb gehen. Was die Schulform so erfolgreich macht, hat Afanasia Zwick für uns herausgefunden.
1: Der 16-jährige Miguel Dines schleift aus einem Stück Blech schon seine zweite Herzform, während seine Mitschüler noch an ihrer ersten schneiden.
2: Also auf jeden Fall ist Metall der beste Bereich gewesen bis jetzt. Tatsächlich war ich erstmal im Holzbereich, weil ich eigentlich Schreiner oder Architekt werden wollte. Aber durch Herr Kietzschei habe ich jetzt nochmal Metall ausprobiert und es hat mir wirklich gefallen.
1: Tim Kietzschei unterrichtet den handwerklichen Bereich Metall als eine von 6 Fachrichtungen an der Philipp-Holzmann-Schule.
3: Wenn du das Blech hier bearbeiten willst, dann musst du das einfach hier so eng einspannen.
1: Die berufliche Schule in Frankfurt nimmt seit 2017 am hessenweiten Schulversuch BÜR teil. Heißt, sie bündelt ihre unterschiedlichen beruflichen Schulformen in der sogenannten Berufsfachschule zum Übergang in Ausbildung, kurz BÜR. Ab 2027/28 soll die Schulform zum Standard werden, denn sie bringe mehr Azubis hervor als die üblichen Schulformen, resümiert Christian Lannert, der den Schulversuch an der TU Darmstadt evaluiert.
4: Wir wissen, dass ungefähr ein Drittel der Schüler in Stufe 1 in Ausbildung gehen, ein Drittel gehen in Stufe 2 und von einem Drittel wissen wir es nicht.
1: Wer im ersten Jahr in der sogenannten Stufe 1 einen passenden Ausbildungsplatz findet, kann direkt die Schule verlassen. Wer noch keinen Platz hat oder nach einem höheren Abschluss strebt, geht weiter in Stufe 2. Doch in BÜR sei nicht der Abschluss das Ziel, sondern die Berufsfindung, sagt Christian Lannert.
4: Wir unterstützen den Schüler, bis er in der Lage ist, in eine Ausbildung zu gehen. Und dann geht er ja trotzdem wieder 3 Jahre zur Schule, aber mit der Perspektive, einen Beruf zu erlernen. Wenn man das alles aber nicht tut, dann sitzt er da einfach nur Zeit ab. Und mit ihm passiert biografisch eigentlich nichts. Und das ist schade und das will die BÜR eben ändern.
1: Durch mehrwöchigen Fachpraxisunterricht, wie bei Tim Kietzschei.
3: Wir unterrichten ja wirklich die Anlagenmechanik. Das ist Sanitär, Heizung, Lüftung, Klima. Wenn wir das mit diesen Blechen halt fertig haben, dann müssen die so Kupferrohr löten, Kupferrohr pressen und da versuchen wir dann denen das so zu zeigen, was in diesem Beruf stattfindet, damit die sehen, ist dieser Beruf was für die.
1: Ob in der Metall-, Holz-, Bau- oder Agrartechnik, die Jugendlichen rotieren durch alle Bereiche, die die jeweilige Schule anbietet und absolvieren diverse Praktika. Sich fachlich erstmal nicht festlegen zu müssen, ist außerdem charakteristisch für BÜR. Den Schüler Miguel hat das auf die richtige Spur gebracht.
2: Ich habe bei einer Metallmanufaktur gearbeitet und ich habe sogar einen Ausbildungsplatz angeboten bekommen.
1: Den Praktikumsplatz in der Metallmanufaktur hat ihnen die Schule vermittelt. Der Aufbau einer Betriebskartei, die Azubis sucht, ist eine weitere Säule der berufsschulischen Reform, erklärt die BÜR-Leiterin der Philipp-Holzmann-Schule, Doris Hartmann. Sie koordiniert ein 60-köpfiges Kollegium, das unter anderem aus der Sozialpädagogik und Berufswegeplanung besteht. Während die einen Kontakte zu Betrieben knüpfen, kümmern sich die anderen bei den Jugendlichen um soziale Fähigkeiten. Diese und der praktische Unterricht zählen ebenso viel wie Mathe, Deutsch und Co. Doris Hartmann.
5: Es wird kompetenzbasiert unterrichtet und bewertet. Das ist jetzt in BÜR noch mal ein bisschen detaillierter. Es geht direkt um, wie zuverlässig ist der Schüler, wie ist seine Pünktlichkeit, wie stark ist sein Durchhaltevermögen.
1: Für Firmen viel wesentlicher als Noten. So das Ergebnis der Betriebsstudie, die an der TU Darmstadt für die Evaluation durchgeführt wurde. Christian Lannerts Kollege Dirk Schlagentweit erklärt.
6: Und so zeigt sich auch aus der Studie, dass ungefähr 3/4 der befragten Betriebe den Praktikantinnen und Praktikanten einen Ausbildungsplatz anbieten. Somit kann man eigentlich sagen, dass das Praktikum in der BÜR ein echter Türöffner sein kann. Also es ist nicht mehr nur ein Praktikum im Sinne von Orientierung, sondern aus Sicht der Unternehmen ein Rekrutierungsinstrument.
1: Besonders wichtig für die Schüler, Zuversicht und eine Zukunftsidee, sagt Doris Hartmann von der Philipp-Holzmann-Schule. Beides hat auch die 17-jährige Emmy Pühl während BÜR gefunden.
7: Das Selbstvertrauensgefühl ist definitiv zurückgekommen. Ich bin viel offener, ich bin viel extrovertierter und ich habe mich nicht geschämt.
1: Die Büherleiterin Doris Hartmann fügt hinzu:
5: Deswegen braucht es Schule, die sagt, kommt bitte alle zu uns, wir gucken, was wir mit euch machen. Und bei uns können sie die Dinge oft auch mit nach Hause nehmen und sozusagen auch anderen Menschen präsentieren und damit eben auch der Familie zeigen, dass sie etwas können, dass sie etwas geleistet haben und so eine Selbstwirksamkeit erfahren, die sie vielleicht vorher dann doch manchmal nicht mehr erlebt haben.
1: Aus Tim Kietscheis Fachunterricht haben in diesem Schuljahr 3 Jugendliche die Ausbildung begonnen. Miguel könnte der Nächste sein, denn er habe Talent, sagt sein Lehrer. Und wer die Ausbildung abschließt, hat den Realschulabschluss automatisch in der Tasche. Der 16-Jährige sagt:
2: Es war dann dieser letzte Schlüssel, den ich finden wollte, in welchem Bereich ich gehen wollte. Das ist gut gewesen, deswegen denke ich, jetzt werde ich auch im Metallbereich bleiben.
1: Circa 12.000 Schüler und Schülerinnen werden durch BÜHR auf kurzem Weg in die Ausbildung gehen können, sobald die neue Schulform hessenweit eingeführt ist.

0: Job-to-Job-Erprobung. Mit diesem Begriff wartet die Bundesarbeitsministerin Bärbel Baas auf. Dabei geht es nicht um Job-Hopping, auch nicht um eine grundsätzliche Joborientierung, sondern um eine neue Möglichkeit für Beschäftigte, deren Arbeitsplatz gefährdet ist. Sie sollen eine neue Stelle zunächst testen können, ohne dafür ihren bisherigen Arbeitsvertrag zu kündigen oder sich gleich verbindlich an einen neuen Arbeitgeber zu binden. Die wirtschaftliche Schwächephase in Deutschland und der Strukturwandel, der in mehreren Branchen mit einem erheblichen Stellenabbau verbunden ist, machen neue Arbeitsmarktinstrumente nötig. Wie die geplante Job-to-Job-Erprobung einzuschätzen ist, das will ich besprechen mit Professor Enzo Weber vom Institut für Arbeitsmarkt- und Berufsforschung. Schönen guten Tag, Herr Professor Weber.
1: Hallo, Frau Jahn.
0: Ist diese Job-to-Job-Erprobung eine grundsätzlich gute Idee?
1: Das ist auf jeden Fall eine gute Idee, weil wir im Moment sehen, ja, die Industrie sackt ab, aber es gibt schon auch neue Möglichkeiten, die man da hätte. Also zum Beispiel, wenn Maschinenbauer aus der Automobilindustrie rausgehen und dann in der Windkraftindustrie neu anfangen, da weiß man natürlich erstmal nicht so genau Bescheid. Es ist zwar auch Maschinenbau, aber es ist nicht das eigene Produkt. Es ist nicht der Markt, in dem man seit 20, 30 Jahren drin war. Da muss man einfach mal ausprobieren können, damit mehr Bewegung reinkommt und die Leute nicht klammern an den alten Geschäftsmodellen, die dann irgendwann halt doch zum Scheitern verurteilt sind. Und deswegen ausprobieren, diese Möglichkeiten geben, das ist wirklich der richtige Weg.
0: Ein Weg für Arbeitgeber, um überflüssiges Personal abzubauen und für Arbeitnehmer, um drohender Arbeitslosigkeit zu entgehen?
1: Also das hat eigentlich Vorteile für alle Beteiligten. Wenn man sich im Moment vorstellt, da sind Industrien, die sind unter Druck, die müssen sich restrukturieren, ob sie wollen oder nicht. Und das heißt auch Beschäftigung abbauen, dem muss man ins Auge sehen. Und das, da sind sie darauf angewiesen, dass das wirklich schnell über die Bühne gehen kann, damit sie sich dann auch fangen können und wieder neu entwickeln. Gleichzeitig brauchen die Beschäftigten eine neue Perspektive. Die wollen ja auch nicht auf dem sinkenden Schiff sitzen bleiben. Und die neuen Firmen, die suchen nach Arbeitskräften, also in denselben Berufen, gerade technischen Berufen, in denen im Moment die Arbeitslosigkeit steigt, sind die Leute trotzdem überdurchschnittlich knapp. Das heißt, wir müssen da Bewegung reinbringen und eine solche Testmöglichkeit, erstmal in einen neuen Job reinzugehen, um dann nach ein paar Wochen zu sagen, okay, ich kann vielleicht noch nicht alles in dem Job, aber ich kann es mir auf jeden Fall vorstellen. Das ist wichtig.
0: Welche Orientierungshilfen sind notwendig, damit Arbeitnehmer Branchen auch identifizieren können, die zu ihnen passen, also zu ihren Qualifikationen oder zu ihren Kompetenzen, auch zu ihren Interessen?
1: Also ganz wichtig ist, dass wir da Paketlösungen schnüren. Einfach nur jetzt so ein Probearbeiten allein reicht auch nicht, sondern Paketlösungen heißen, wir müssen wirklich individuell gut beraten, damit man eben auch über Anwendungen, über Märkte, in denen man bisher nicht so drin war, dann gut Bescheid weiß, wo werden die eigenen Grundfähigkeiten auch gebraucht. Und das ist nämlich ganz oft der Fall. Wir müssen dann eine gezielte Vermittlung haben, damit man die Jobs auch identifizieren kann. Und wir brauchen eine wirklich sinnvolle Qualifizierungspolitik. Und das heißt übrigens ganz oft nicht auf breiter Basis umschulen in ganz andere Berufe, sondern wirklich fortentwickeln in neue Anwendungen, aber mit den eigenen Grundkompetenzen. Und das ist ganz wichtig, denn jetzt das halbe Land umzuschulen, das ist ja auch überhaupt nicht realistisch.
0: Ja, und aus der Vergangenheit kennt man ja die Umschulungsschleifen. Der einen Umschulung folgte die nächste und die Betroffenen, die brachte es oft nicht wieder in den Arbeitsmarkt. Welche flankierenden Maßnahmen sind notwendig? Also wie muss Fort- und Weiterbildung mitgedacht werden bei diesem Job-to-Job-Prozess?
1: Also ganz wichtig ist, wenn wir traditionellerweise Weiterbildung fördern, dann ist eine Voraussetzung, die Jobs müssen fortbestehen. Also das ist so der Gedanke, wir fördern die Weiterentwicklung von Menschen im Betrieb und wenn dann öffentliches Geld reingehen soll, dann müssen die Jobs aber auch erhalten werden. Und hier sind wir in einer anderen Situation. Hier sind wir in einer Situation, wo die Jobs nicht erhalten werden, sondern wo es absehbar ist, dass sie wegfallen werden oder zumindest stark restrukturiert. Und dementsprechend brauchen wir für solche Fälle auch eine Weiterbildungsförderung, die sagt, ja, wir machen das gerade auch, wenn die Jobs nicht fortbestehen, sondern wenn absehbar ist, die Menschen werden auf andere Jobs wechseln. Also eine durchgängige Qualifizierungsförderung von dem einen Job, der endet, zu dem nächsten, der beginnt. Das ist wichtig und das kann man auch in Netzwerken mit den beteiligten Firmen machen.
0: Eine ganz zentrale Frage bleibt aber für den Arbeitnehmer. Wohin könnte mein beruflicher Weg gehen in Zeiten, in denen sich der Arbeitsmarkt so massiv verändert durch die technologische Transformation, dass kaum abzusehen ist, welche Jobs Zukunft haben?
1: Also genau dafür braucht man eine wirklich gute Beratung, denn das ist etwas, das vielleicht jemand, der eine Expertise in einer Branche wie zum Beispiel Automobil aufgebaut hat, nicht ohne weiteres sehen und wissen kann, wo große Teile dieser Expertise auch in ganz anderen Branchen gebraucht werden. Das ist wirklich eine Frage von arbeitsmarktpolitischer Beratung, die dann in Netzwerken mit den Firmen, mit den Personalverantwortlichen, mit den Beschäftigten zusammen dann auch zum Tragen kommen muss. Da muss man wirklich individuell Fall für Fall arbeiten, damit man die besten Möglichkeiten findet, wo wirklich auch die eigenen Stärken am meisten zählen, in welchem Job die am dringendsten gebraucht werden. Und diese Möglichkeiten gibt es. Heute gibt es zum Beispiel die Arbeitsmarktdrehscheiben, die folgen genau diesem Konzept. Und dann ist es auch eine Frage natürlich von Finanzierung. Also im Moment gehen viele Menschen mit Abfindung aus ihren Jobs raus. Viele ziehen sich dann allerdings in die Frührente zurück oder bleiben in der Arbeitslosigkeit hängen. Mein Vorschlag war, fördern wir doch stattdessen die Abfindungen genau dann, wenn man in den nächsten Job wechselt. Also man sollte seine Abfindung über 5 Jahre zum Beispiel verteilt vom neuen Erwerbseinkommen steuerlich absetzen können, damit man genau nochmal so einen finanziellen Schub bekommt in so einer schwierigen Phase, wo man so einen Jobwechsel machen muss. Das würde wirklich Bewegung reinbringen. Das hat die Koalition auch aufgenommen. Von daher habe ich wirklich Hoffnung, dass wir aus dieser Arbeitsmarkterstarrung dann in den nächsten Jahren auch rauskommen können.
0: Professor Enzo Weber vom Institut für Arbeitsmarkt- und Berufsforschung zur geplanten Job-to-Job-Erprobung für Beschäftigte, deren Arbeitsplatz gefährdet ist. Danke Ihnen, Herr Weber.
1: Gern geschehen.

0: Mehr Flexibilität auf dem Arbeitsmarkt in wirtschaftlich schwierigen Zeiten erhofft sich die Bundesregierung nicht nur durch das Job-to-Job-Modell. Sie will auch an den Kündigungsschutz ran und es Unternehmen erleichtern, Mitarbeiter länger befristet zu beschäftigen. Was von diesen Reformen zu erwarten ist, darüber redet meine Kollegin Regina Brinkmann in der morgigen Ausgabe von Campus und Karriere mit Kritikern und Befürwortern dieser Reformpläne. Und sie ist jetzt bei mir im Studio. Lassen Sie uns zunächst mal auf diese Pläne schauen. Was will die schwarz-rote Regierungskoalition verändern?
1: Ja, bislang konnten Unternehmen ihre Mitarbeiter maximal 2 Jahre befristet beschäftigen. Geht es nach der Bundesregierung, soll das künftig doppelt so lange möglich sein, also insgesamt 4 Jahre. Und Unternehmen können dann bis zu 6-mal einen befristeten Vertrag ausstellen, ohne Angabe von Gründen. Deshalb ist in der Diskussion auch immer die Rede von der sogenannten sachgrundlosen Befristung.
0: Ja, wie kommt

0: Ja, wir sind auch verabredet mit der Arbeitsrechtlerin Johanna Wenkebach. Mit ihr sprechen wir darüber, was die Reformen eigentlich für die Beschäftigten bedeuten. Sie bringt die gewerkschaftliche Perspektive mit ein. Als Justiziarin bei der IG Metall sieht sie die Reformen entsprechend kritisch. Aus ihrer Sicht weichen sie den Schutz von Beschäftigten auf. Andere Kritiker bemängeln, dass es Berufseinsteiger künftig noch schwerer hätten, einen festen Job zu bekommen. Befürworter wiederum sehen in der längeren Befristung auch Chancen, weil sich dann eben auch mehr am Arbeitsmarkt bewege, zum Beispiel indem Stellen schneller wieder neu besetzt werden oder weil mehr neue Stellen und Jobs entstehen. Das sind schon mal so ein paar Pro- und Kontrapositionen zu den Arbeitsmarktreformen. Aber wir möchten natürlich nicht nur von unseren Expertinnen und Experten hören, wie sie die ganze Reform einordnen, sondern eben halt auch von Ihnen als Hörende, wie Sie die Reformpläne denn nun finden. Brauchen Unternehmen tatsächlich mehr Flexibilität, wenn sie Beschäftigte einstellen oder wenn sie ihnen auch kündigen wollen? Welche Chancen, aber auch Risiken gehen damit einher? Welche Erfahrungen haben Sie auch selbst mit befristeten Arbeitsverträgen?
1: Ja, und wer mitdiskutieren möchte, der kann es tun. Wie immer können Sie uns kostenfrei anrufen unter 00800 44 64 44 64. Nochmal 00800 44 64 44 64. Sie erreichen uns auch per Mail an campus@deutschlandfunk.de oder Sie schicken eine WhatsApp-Nachricht an 01735358089. Auch diese Nummer nochmal für die WhatsApp-Nachrichten 01735358089.

0: Das Medizinstudium ist in Deutschland eines der teuersten Studiengänge, aber für die Studierenden kostenlos. Trotzdem finden sich nicht genug Ärzte, die eine Praxis in ländlichen Gegenden übernehmen wollen. Etliche Bundesländer haben deshalb eine Landarztquote eingeführt. Wer sich verpflichtet, später mal auf dem flachen Land zu arbeiten, bekommt einen erleichterten Zugang zum Studium. Baden-Württemberg hat noch einen draufgesetzt. Dort gibt es zusätzlich die ÖGD-Quote. Denn nach dem Studium im Gesundheitsamt zu arbeiten, gehört ebenfalls nicht zu den beliebtesten Berufszielen von Medizinstudierenden. ÖGD steht für öffentlichen Gesundheitsdienst. Thomas Wagner wollte wissen, wie die ÖGD-Quote funktioniert und hat sich an der Uni Ulm umgehört.
1: Wanner, wie bist du denn ins Studium gekommen?
2: Also ich bin nicht direkt durchs Abitur reingekommen. Ich hatte nur den Schnitt von 1,5. Deshalb musste ich noch dieses Jahr dann noch ein FSJ machen und einen Medizinertest.
3: Ich habe Abi gemacht in Köln. Ich hatte 1,2. Dann habe ich Medizinertest auch gemacht.
4: Die Hürden zur Aufnahme ins Medizinstudium sind nach wie vor hoch, stellen die drei Medizinstudierenden im ersten Semester fest, die sich in einer Pause in einem Aufenthaltsraum der Universität Ulm treffen. Julius Fach, Connor Schöner und Daniel Sadré haben es dennoch geschafft und schon jetzt haben Sie Vorstellungen zu Ihrer beruflichen Zukunft?
3: Ich würde gerne Neurochirurgie machen.
2: Was ich mir vorstellen könnte, wäre die Augenheilkunde, also die Ophthalmologie.
1: Allgemeinmedizin oder innere Medizin, irgendwie sowas würde mich zurzeit am meisten interessieren.
4: Keinem kommt über die Lippen, später einmal als Arzt bei einem Gesundheitsamt arbeiten zu wollen. Wobei genau da in Baden-Württemberg seit neuestem die Regel gilt.
5: Ja, Abiturnote ist nicht entscheidend,
4: sagt Ursula Hesse-Dahlheimer vom Baden-Württembergischen Ministerium für Soziales, Arbeit und Gesundheit und kommt auf eine neue Zugangsmöglichkeit zum Medizinstudium zu sprechen, abseits von guten Abiturnoten. Gemeint ist die ÖGD-Quote und ÖGD steht für öffentlichen Gesundheitsdienst.
5: Wir haben also 10 Studienplätze für diese ÖGD-Quote pro Jahr, 2 pro Hochschule, Beginn ist immer im Wintersemester.
4: Heißt, 10 Studienplätze stehen an den 5 baden-württembergischen Unis, die Medizin anbieten, pro Semester für Bewerberinnen und Bewerber offen, die sich im Rahmen der ÖGD-Quote bewerben. Wer zugelassen wird, geht allerdings 2 ganz entscheidende Verpflichtungen ein, so Ursula Hesse-Dahlheimer.
5: Die Hauptverpflichtung ist, dass ich nach dem erfolgreichen Bestehen des Studiums eine Weiterbildung zum Facharzt für öffentliches Gesundheitswesen mache. Die läuft 60 Monate, da muss ich verschiedene Stationen durchlaufen.

0: längere Zeit im öffentlichen Gesundheitsdienst, aber durchaus auch 2 Jahre in der sogenannten patientenunmittelbaren Versorgung. Das kann in der Klinik sein, das kann in der Praxis sein. Also, das ist die Weiterbildung, 5 Jahre.
1: Soweit der erste Teil der Verpflichtung der Medizinstudierenden am ÖGD-Programm. Doch es gibt noch einen zweiten Teil. Da
0: Muss ich 10 Jahre im öffentlichen Gesundheitsdienst, überwiegend wird es die Gesundheitsämter in den Landratsämtern betreffen, tätig sein.
1: zwar ohne Einser-Abitur auf vereinfachtem Weg ins Medizinstudium kommen, sich aber im Gegenzug für insgesamt 15 Jahre für Ausbildung und Arbeit im öffentlichen Gesundheitsdienst verpflichten. Ob dieses Angebot attraktiv ist, darüber sind die Meinungen geteilt unter den Ulmer Medizinstudierenden.
2: Ich kann mir vorstellen, dass es halt die wenigsten mit der klassischen ärztlichen Tätigkeit verbinden, dass es viel Bürokratie ist und ich glaube, dass das halt auch viele abschreckt.
3: Ehrlich gesagt, glaube ich, man setzt sich auch zu wenig damit auseinander, so, weil man sich eher denkt, dass halt im Amt arbeiten auch eher was Langweiliges an sich hat.
4: Ich glaube, dass es vielen die Chance gibt, Medizin zu studieren, auch wenn sie halt eben nicht den Schnitt haben.
1: Sagen Conor Schöne, Julius Frech und Charlotte Axer. Immerhin, auf die ersten 10 Plätze, die jüngst im Rahmen der baden-württembergischen ÖGD-Quote vergeben wurden, hatten sich zuvor über 30 Interessentinnen und Interessenten beworben. Diejenigen, die zum Zuge kamen, wurden in einem Punktesystem ausgewählt, bei dem ein Bewerbungsgespräch eine Rolle spielte, aber auch praktische Erfahrungen in medizinverwandten Berufen wie Rettungssanitäter. Dass die ÖGD-Quote für manche dann doch attraktiv ist, sorgt im baden-württembergischen Gesundheitsministerium für ein wenig Erleichterung, denn die Personalnot in den Gesundheitsämtern wird immer größer, rechnet Ursula Hesse-Dahlheimer vor.
0: Fachärztin für öffentliches Gesundheitswesen, die sind im Durchschnitt 56 Jahre alt. Die scheiden dann doch relativ bald aus.
1: Das Konzept der ÖGD-Quote orientiert sich deutlich sichtbar an der Landarztquote, die es bereits seit ein paar Jahren in mehreren Bundesländern gibt.
5: Es ist ja so, dass man sich da bewerben kann. Man wird halt anhand von anderen Eignungen oder anderen Qualifikationen, zum Beispiel ehrenamtliche Tätigkeiten oder andere Berufserfahrungen, solche Dinge halt ausgewählt.
1: Sagt Annika Vogt, die ihr Medizinstudium in Ulm nur beginnen konnte, weil sie eine Verpflichtung eingegangen ist. 10 Jahre lang muss sie nach dem Studium als Ärztin in einer ländlichen Region arbeiten. Für sie ist es eine akzeptable Bedingung.
5: Also ich hatte das Gefühl, es ist nicht so, dass man so stupide einfach die Patienten abarbeitet, sondern dass man wirklich die Patienten kennt, die Patientengeschichte, dass man länger, über einen längeren Zeitraum einfach mit Patienten zusammenarbeitet.
1: Und vielleicht findet sich ja für angehende Ärztinnen und Ärzte eine vergleichbare Motivation, um über eine Laufbahn im Gesundheitsamt nachzudenken.
6: So viel aus der Bildungswelt für heute. Mein Name ist Thekla Jahn und noch ein kleiner Nachklapp. Heute ist Welt-Emoji-Day und die Kollegen von Corso Kunst und Pop, die fragen sich gleich nach 3 Uhr, wie verändern Emojis unsere Kommunikation?

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1: Uhr, die Nachrichten. Der CDU-Politiker und Unionsfraktionsvorsitzende Spahn sieht sich Rücktrittsforderungen aus der eigenen Partei ausgesetzt, nachdem er mit Hilfe einer Leihmutter aus den USA Vater geworden ist. Der CDU-Vorsitzende in Mecklenburg-Vorpommern, Peters, sagte der Bild-Zeitung, Spahn habe sich in voller Absicht über in Deutschland geltendes Recht hinweggesetzt.
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2: Hoch die Gläser, Anne. 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
1: Es ist jetzt 16 Uhr und nun die Lokalnachrichten mit Annika Quentin.
2: Die Behelfsbrücke über den Wendebach zwischen Niedernjeser und Stockhausen wurde offiziell für die Nutzung freigegeben. Die Niedersächsische Landesbehörde für Straßenbau und Verkehr hat eine nachträgliche Duldung für das provisorische Bauwerk ausgesprochen. Das hat sie heute in einer Mitteilung bekannt gegeben. Voraussetzung dafür war unter anderem, dass alle Unterlagen für eine fachliche Prüfung bei der Landesbehörde vorgelegt werden mussten. Darunter ein Baugrundgutachten sowie ein statischer Nachweis für die Brückenkonstruktion. Erst dadurch habe die Landesbehörde prüfen können, ob die Konstruktion alle technischen und sicherheitsrelevanten Anforderungen erfülle. Vor der Freigabe der Brücke seien noch sicherheitsrelevante Nachbesserungen vorgenommen worden. So sei etwa der Überbau gegen ein mögliches Verrutschen gesichert worden. Die Behelfsbrücke hatte in den vergangenen Monaten für Streitigkeiten gesorgt. Die reguläre Radwegbrücke über den Wendebach ist seit knapp über einem Jahr aus Verkehrssicherheitsgründen gesperrt. Die Behelfsbrücke wurde im Februar in Eigenregie durch den Landkreis Göttingen und die Gemeinde Friedland errichtet. Die Landesbehörde für Straßenbau und Verkehr sei nach eigener Aussage nicht in diesen Vorgang eingebunden worden. Forschende der Universitätsmedizin Göttingen haben ein neues Echtzeit-MRT entwickelt, das Schluck- und Atemstörungen bei Muskelerkrankungen deutlich früher erkennen kann. Die Methode macht Bewegungen von Schluckmuskulatur und Zwerchfell millisekundengenau sichtbar und entdeckt krankheitstypische Veränderungen oft schon, bevor Betroffene erste Symptome bemerken. Das könnte einen früheren Therapiebeginn und individuellere Behandlungen ermöglichen. Die Ergebnisse wurden jetzt in zwei internationalen Fachzeitschriften veröffentlicht. Nachdem letzte Woche bekannt wurde, dass 6 Spielerinnen die BG 74 Veilchen Ladies verlassen, steht nun fest, 6 weitere Spielerinnen bleiben dem Basketball-Zweitligisten erhalten. Kapitänin Lena Wenke sowie Maike und Annika Oefermann, Thalia Kretschmer, Charlotte Roschkowski und Alice Bremer haben ihre Verträge für die kommende Saison verlängert. Geschäftsführer Richard Crowder betont, dass trotz des anstehenden Umbruchs möglichst viel Kontinuität im Kader erhalten bleiben soll. Besonders wichtig sei es gewesen, erfahrene Leistungsträgerinnen an den Verein zu binden. Mit Alice Bremer bleibt die Basketballerin in Göttingen, die in der vergangenen Saison die meisten Punkte und Rebounds erzielte. Und auch Kapitänin Lena Wenke soll weiterhin eine wichtige Rolle übernehmen. Weitere Vertragsverlängerungen und Neuzugänge wollen die Veilchen Ladies in den kommenden Wochen bekannt geben.
1: Das war Annika Quentin mit den aktuellen Lokalnachrichten. Als nächstes folgen noch der Wetterbericht und die wichtigsten Meldungen zum Verkehr. Los geht's. Schauen wir mal auf die Temperaturen. In Göttingen werden 25 Grad gemessen, in Hahnmünden sind's ebenfalls 25 Grad und Northeim kommt auf 24 Grad. Bei uns hier in Südniedersachsen bleibt es heute weiterhin größtenteils bewölkt. Ab und zu kann auch nochmal die Sonne vorbeischauen, allerdings ist auch noch vereinzelt mit Schauern zu rechnen. In den nächsten Stunden halten sich die Temperaturen dann noch bei über 20 Grad. Nachts erwarten uns die Temperaturen von ca. 15 bis 16 Grad. Am Wochenende erwartet uns an beiden Tagen ein Mix aus Sonne und Wolken. Insbesondere zum Nachmittag hin soll es dann auch wieder regnerisch werden. Samstag liegen die Höchsttemperaturen im Bereich von etwa 23 Grad. Sonntag soll es ein wenig kühler werden, da liegen die Höchsttemperaturen bei etwa 18 Grad. Als nächstes schauen wir mal, was auf den Straßen so los ist. Tagesaktuelle Meldungen haben wir keine, aber dafür gilt noch die folgende Meldung. Aufgrund einer Fahrbahnversackung bleibt die Straße am Brink in Bad Gandersheim voraussichtlich noch bis zum 22. Juli gesperrt. Eine Umleitungsstrecke ist ausgeschildert. Weiter geht's. Die Straße hinterm Eichental in der Ortschaft Freiheit bei Osterode wird ab Montag voll gesperrt, und zwar im Abschnitt zwischen der Straße Steiler Hang und der Einmündung zum Buchenweg. Grund für die Sperrung der Straße hinterm Eichental sind umfangreiche Arbeiten zur Erneuerung der Wasserhauptleitung und der Hausanschlüsse. Der Verkehr wird während der Arbeiten über den Buchenweg umgeleitet. Und zum Abschluss schauen wir noch kurz ins Stadtgebiet Göttingen. Hier ist nämlich die Holtenser Landstraße zwischen dem Kreuzungsbereich Lindenweg und unter der Pfalz voll gesperrt. Grund für die Sperrung ist der Ausbau des Fernwärmenetzes am Hagenberg. Die Geschäfte hier bleiben trotz der Vollsperrung aber weiterhin erreichbar. Eine Zufahrt ist über die Holtenser Landstraße aus südlicher Richtung aus möglich. Und dann noch die heutigen Blitzer. Im Landkreis Göttingen stehen Blitzer in Herzberg, Osterode und den Gemeinden Bad Grund, Friedland und Stauffenberg. Im Landkreis Northeim wird geblitzt, im Raum Nörten-Hardenberg, Katlenburg, Lindau. Und die semi-stationäre Messanlage Alice, die steht noch im Raum Dassel, voraussichtlich bis kommenden Montag. Allen, die gerade unterwegs sind, wünsche ich eine gute und vor allem sichere Fahrt. Das waren die Stadtradio Göttingen Lokalnachrichten. Die nächste Ausgabe folgt dann wieder zur vollen Stunde, also das nächste Mal um 17 Uhr. Und um 16.30 Uhr hören Sie bei uns im Programm dann die neuesten überregionalen und internationalen Meldungen vom Deutschlandfunk.
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Schönen guten Tag, das ist die 107,1 und Sie hören gerade mittendrin das Nachmittagsmagazin. Mein Name ist Kiran Kuhls und ich moderiere die heutige Nachmittagsausgabe. So etwas wie ein Touristenführer hatte wahrscheinlich jeder von uns schon einmal in der Hand, aber die Stadt Einbeck hat sich hier jetzt etwas ganz besonders Kreatives einfallen lassen, nämlich einen sogenannten Kinderstadtplan. Das zentrale Anliegen dieses Kinderstadtplans sind es, Freizeitangebote und Ausflugsziele aufzuzeigen, die sich besonders an Kinder richten, beziehungsweise für sie und ihre Familien interessant sind. Sprich, zum einen Sehenswürdigkeiten, aber natürlich vor allem auch Spielplätze. Mehr über diesen Kinderstadtplan weiß meine Kollegin Caroline Zarske. Ihren Beitrag hierzu hören Sie in wenigen Minuten. Kurz darauf wird es dann noch einmal informativ mit unserer Rubrik Südniedersachsen kompakt, wo wir Ihnen die wichtigsten Meldungen der vergangenen 7 Tage einmal kurz und bündig zusammenfassen. Aber bei den ganzen Informationen darf natürlich auch die Musik nicht fehlen. Und deswegen geht es zunächst einmal los mit Queen und dem Lied Bicycle Race.

0: Die Stadt Einbeck hat seit kurzem einen neuen Kinderstadtplan. Neben den typischen Sehenswürdigkeiten Einbecks stehen ja vor allem Spielplätze, Freizeitangebote und spannende Ausflugsziele für Kinder und ihre Familien im Mittelpunkt. Was alles drinsteckt und warum der Plan nicht nur für Touristen interessant ist, erfahren Sie jetzt von Caroline Zaske.
1: Bunt, übersichtlich und extra für Kinder gemacht. Das beschreibt den neuen Kinderstadtplan für die Stadt Einbeck wohl am besten. Der Faltplan zeigt auf einen Blick, was Einbeck für Kinder und Familien zu bieten hat. Er richtet sich dabei nicht nur an Gäste, sondern auch an Familien, die in Einbeck oder in der Umgebung leben und vielleicht noch den ein oder anderen Ort entdecken möchten. Entwickelt wurde der Kinderstadtplan von der Touristinformation gemeinsam mit dem Kinder- und Familienbüro sowie Mitarbeitenden der Multifunktionshalle. Als Grundlage diente dabei der normale touristische Stadtplan Einbecks. Der wurde aber nochmal extra für die Kinder überarbeitet, wie Tobias Beetz, Leiter der Touristinformation, mir erklärt hat.
2: Wie bereits erwähnt, haben Kinder und Familien ganz andere Bedürfnisse als sowohl die klassischen Touristen, aber auch den Einheimischen unserer Stadt. Und entsprechend bilden wir natürlich auch ganz andere Punkte auf unserem Kinderstadtplan ab. So haben wir zum Beispiel Spielplätze, Freizeit- und Beschäftigungsmöglichkeiten, aber auch besonders kinderfreundliche Orte auf unserem Stadtplan verortet. Im Gegensatz zu beispielsweise historischen Gebäuden, für die sich viele erwachsene Besuchende interessieren.
1: Auf der Rückseite finden die Kinder weitere hilfreiche Informationen. Dort sind wichtige Anlaufstellen in der Stadt aufgelistet, zum Beispiel das Kinder- und Familienbüro oder andere städtische Einrichtungen wie die Multifunktionshalle oder das Haus der Jugend. Außerdem gibt's Freizeittipps, Hinweise auf Museen und Orte, an denen Kinder spielerisch Neues lernen können. Auch touristische Betriebe, die besonders familienfreundlich sind, und Hilfsangebote für Kinder und Jugendliche sind auf der Rückseite zu finden. Das alles unter einen Hut zu bringen, war gar nicht so einfach, wie Beetz weiter ausführt.
2: Eine zentrale Herausforderung für uns war es, die richtige Balance zwischen Informationsgehalt und Übersichtlichkeit zu finden. Gerade den Kinderstadtplan wollten wir natürlich nicht mit Informationen überladen und trotzdem möglichst vollständig die wichtigsten Bereiche, also Spiel und Spaß, Informationsangebote und Hilfeangebote abbilden. Mit der Gestaltung haben wir sowohl versucht, Kinder anzusprechen, als auch die Informationen möglichst übersichtlich und gut nutzbar für die Eltern darzustellen.
1: Natürlich wollte ich dann auch wissen, wie der Stadtplan so bei seiner Zielgruppe ankommt. Dafür habe ich mit Liv und Lou gesprochen und sie haben mir mal erzählt, was sie am neuen Plan besonders gut finden.
3: Der Stadtplan ist gut. Er ist übersichtlich und sehr gut erklärt. Alles Wichtige für die Kinder ist drauf.
4: Man kann sich da gut zurechtfinden und er ist schön bunt.
1: Bei den beiden kommt der Kinderstadtplan also schon mal gut an. Und wer sich selbst ein Bild davon machen möchte, bekommt ihn ab sofort kostenlos in der Touristinformation, im Kinder- und Familienbüro, im Stadtmuseum, im Haus der Jugend oder in der Stadtbibliothek in Einbeck. Alternativ steht der Kinderstadtplan auch auf der Internetseite von Einbeck Tourismus zum Download bereit.
0: Das war ein Beitrag von Caroline Zaske über den neuen Kinderstadtplan der Stadt Einbeck. Den Link zum Download des Kinderstadtplans finden Sie außerdem nochmal auf unserer Internetseite unter stadtradio-göttingen.de. Schauen Sie gerne mal vorbei, da haben wir Ihnen alles verlinkt. Es ist jetzt 16:14 Uhr und gleich geht's weiter mit unserer Rubrik Südniedersachsen kompakt.

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1: 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Die wichtigsten Meldungen der vergangenen 7 Tage. Erneut musste die B27 kurzzeitig gesperrt werden, weil Kampfmittel aus dem Zweiten Weltkrieg gefunden wurden. Insgesamt wurden gestern 8 deutsche Kleinbomben erfolgreich gesprengt. Bei den Bauarbeiten unterhalb der Leinebrücke wurden tags zuvor 5 Blindgänger entdeckt. Durch Sondierungen kurz vor der Kampfmittelbeseitigung erhöhte sich die Zahl der zu sprengenden Kleinbomben. Die zivilgesellschaftliche Gruppe Göttinger Bündnis gegen Kürzungen ruft für diesen Samstag zu einer Demonstration gegen die geplanten Sozialreformen der Bundesregierung auf. Das Motto der Demo lautet: Solidarität von unten statt Sozialabbau von oben. Die Kundgebung beginnt um 12 Uhr am Neuen Rathaus. Der Landkreis Göttingen nutzt auch in diesem Jahr die Sommerferien, um Schulen zu sanieren. Insgesamt investiert der Landkreis dafür gut 5,4 Millionen Euro. Die Arbeiten umfassen etwa Instandsetzungen, Sanierungen und Maßnahmen zur Barrierefreiheit und sollen bessere Lern- und Arbeitsbedingungen ermöglichen. Und? Der Neubau des Sporthauses im Maschpark wird für die Stadt Göttingen teurer als geplant. Denn der Antrag auf Bundesfördermittel in Höhe von 1,1 Millionen Euro wurde abgelehnt. Die GÖSF, Göttinger Sport- und Freizeit GmbH, hatte sich als Betreiberin auf Mittel aus dem Bundesprogramm Sanierung kommunaler Sportstätten beworben. Aufgrund der Absage muss die Stadt die rund 2,5 Millionen Euro für Abbau und Neubau nun allein tragen. Das war Südniedersachsen kompakt. Die wichtigsten Meldungen der vergangenen 7 Tage, zusammengestellt von Benita Heukamp. Jetzt ist es 16.22 Uhr und nach diesen kommunalen Nachrichten geht es jetzt gleich weiter mit den neuesten überregionalen und internationalen Meldungen vom Deutschlandfunk.

0: 16.30 Uhr die Nachrichten. Das CDU-Präsidium wird sich auf seiner nächsten Sitzung mit der Entscheidung von Unionsfraktionschef Spahn für eine Leihmutterschaft befassen. Das kündigte Bundeskanzler Merz bei einer Pressekonferenz in Brühl an. Er sehe nicht, dass an der geltenden Rechtslage Änderungen vorgenommen werden sollten. Über alles andere werde man im Präsidium sprechen. Spahn und sein Ehemann hatten sich entschieden, mit Hilfe einer Leihmutterschaft in den USA Eltern zu werden. Er sieht sich deswegen Rücktrittsforderungen aus der eigenen Partei ausgesetzt. Der CDU-Vorsitzende in Mecklenburg-Vorpommern, Peters, sagte der Bild-Zeitung, Spahn habe sich in voller Absicht über in Deutschland geltendes Recht hinweggesetzt. Auch die Schatzmeisterin der Frauenunion, Rosin, legte Spahn den Rücktritt nahe. Deutschland und Frankreich wollen ihre Zusammenarbeit bei Schlüsseltechnologien wie künstlicher Intelligenz, Raumfahrt und Kernfusion sowie bei der Verteidigung ausbauen. Das vereinbarten beide Seiten bei einem deutsch-französischen Ministerrat auf Schloss Augustusburg in Brühl bei Köln. Bundeskanzler Merz wies auf die im März vereinbarte Zusammenarbeit beider Länder bei der nuklearen Verteidigung hin. Man schlage in der Abschreckung einen neuen gemeinsamen Weg ein. Die Bundeswehr werde in diesem Jahr erstmals an einer Nuklearübung der französischen Armee teilnehmen. Beide Länder betonten auch die Bedeutung des geplanten europäischen Satellitensystems IRIS², das mit etwa 300 eigenen Satelliten die Abhängigkeit von anderen Anbietern reduzieren soll. Auch in anderen Themenfeldern wollen Deutschland und Frankreich enger zusammenarbeiten, unter anderem beim Schutz von Jugendlichen bei Social Media. Der polnische Präsident Nawrocki hat sein Veto gegen ein Gesetz eingelegt, das die Rechte für Paare ohne Trauschein gestärkt hätte. Mit dem Vorhaben sollten eingetragene Lebenspartnerschaften durch sogenannte Partnerschaftsverträge eingeführt werden. Dies wäre insbesondere gleichgeschlechtlichen Paaren zugute gekommen. Nawrocki begründete seine Entscheidung damit, dass durch das Gesetz der besondere Schutz der Ehe untergraben werde. Dies könne er als Hüter der Verfassung nicht akzeptieren. Ministerpräsident Tusk äußerte sich verärgert. Das Veto des Präsidenten sei Ausdruck der Verachtung für die Menschen und ihr Recht auf Glück. Die Regelung zählt zu den Reformen, die die Mitte-Links-Koalition bei ihrem Amtsantritt versprochen hatte. In Deutschland befinden sich fast 150.000 Menschen auf freiem Fuß, gegen die ein Haftbefehl vorliegt. Das geht aus einer Antwort der Bundesregierung auf eine parlamentarische Anfrage der Grünen hervor, die der deutschen Presseagentur vorliegt. Darunter sind auch fast 100 sogenannte Gefährder. Damit sind Menschen gemeint, denen die Sicherheitsbehörden schwere politische Straftaten zutrauen, etwa einen terroristischen Anschlag. Rund 15.000 Fahndungen betreffen den Angaben zufolge Personen, die wegen Gewalttaten gesucht werden. Rund 2.500 der Fahndungen sind Mord und Totschlag zuzuordnen. Der europäische Flugzeugbauer Airbus hat einen Großauftrag aus China erhalten. Die staatliche Fluggesellschaft Air China und eine Tochterfirma orderten laut einer Mitteilung 55 Flugzeuge. Der Gesamtwert der Bestellung belaufe sich auf rund 12,4 Milliarden Dollar. Mit dem Kauf will Air China demnach seine Kapazitäten erweitern und die Flotte mit treibstoffeffizienteren Flugzeugen modernisieren. Die Auslieferung der A350-Maschinen und der A320neo-Flugzeuge sei für den Zeitraum von 2029 bis 2032 geplant. Im Nordosten Spaniens breiten sich die Waldbrände weiter aus. Nach Angaben der Regionalregierung von Aragonien wurde bereits eine Fläche von mehr als 12.000 Hektar zerstört. Das Feuer sei weiterhin außer Kontrolle. 5 Ortschaften in der Provinz Saragossa wurden evakuiert. Mehr als 1.100 Menschen mussten ihre Häuser verlassen. Auch in der benachbarten Region Navarra wurden Bewohner in Sicherheit gebracht. Das Wetter. Wechselnd bewölkt, gebietsweise Schauer und teils kräftige Gewitter. Der Deutsche Wetterdienst warnt vor Unwettern in mehreren Bundesländern. Im Nordwesten meist trocken, Höchstwerte 23 bis 30 Grad. Morgen unterschiedlich bewölkt, im Süden und Südosten örtlich Schauer und Gewitter, Temperaturen bei 20 bis 29 Grad. Das waren die Nachrichten.
1: Ein Dankeschön geht raus an die Kolleginnen vom Deutschlandfunk für die neuesten überregionalen und internationalen Meldungen. Jetzt bin ich wieder dran und ich mache zunächst einmal weiter mit dem aktuellen Wetter im Sendegebiet. Als erstes schauen wir mal auf die Temperaturen. In Göttingen werden 24 Grad gemessen, Northeim kommt auch auf 24 Grad und auch Hanmünden vermeldet 24 Grad. Bei uns hier in den Landkreisen Göttingen und Northeim soll es zunächst einmal weiterhin bewölkt bleiben. Teilweise kann auch hier und da noch mal die Sonne vorbeischauen, aber insgesamt bleibt es auch eher grau. Außerdem kann es auch noch vereinzelt zu Schauern kommen. In den nächsten Stunden halten sich dann die Temperaturen bei über 20 Grad. Nachts erwarten uns Tiefstemperaturen von etwa 15, 16 Grad. Am Wochenende geht es dann an beiden Tagen weiter mit einem Mix aus Sonne und Wolken. Insbesondere zum Nachmittag hin ist dann an beiden Tagen mit Regen zu rechnen. Am Samstag liegen die Höchsttemperaturen bei etwa 23 Grad. Sonntag soll es hingegen etwas kühler werden. Dort erwarten uns dann Höchsttemperaturen von etwa 18 Grad. Jetzt ist es 16.36 Uhr und damit geht es nun weiter mit mittendrin dem Nachmittagsmagazin hier im Stadtradio Göttingen. Mein Name ist Kiran Kuhls und ich freue mich, dass ich Sie durch diesen Freitagnachmittag begleiten darf. Bei uns in Göttingen gab es zuletzt das Bierfest und in Northeim findet momentan eine Festivität statt mit einem, sagen wir mal, ähnlichen Schwerpunkt, nämlich das Northeimer Weinfest. Was die BesucherInnen dort alles erleben können und was sie dort erwartet, das weiß meine Kollegin Charlene Rekewitsch. Ihren Beitrag hierzu hören Sie in wenigen Minuten. Und was in Südniedersachsen sonst noch so los ist und was es sonst noch so zu erleben gibt, das erfahren Sie dann kurz darauf. Dann folgt nämlich unser heutiger Veranstaltungskalender.

0: Lust auf ein gutes Glas Wein, Live-Musik und gemütliche Stunden in historischer Kulisse? Das alles gibt es nämlich zurzeit in Northeim. Dort hat das beliebte Weinfest begonnen. Charlene Rekewitsch war bei der Eröffnung auf dem Münsterplatz vor Ort und hat mit Michael Böhnert und Michael Eilers-Thurau von der NOM-WMT darüber gesprochen, was die BesucherInnen beim Weinfest alles erleben können.
1: Mit einem Anstoß ist das 26. Northeimer Weinfest eröffnet worden. In diesem Jahr erstmals bereits am Donnerstag. Vom 16. bis 18. Juli verwandelt sich der Münsterplatz nun in einen Treffpunkt für Weinliebhaber. Was die Besucherinnen und Besucher auf dem Festgelände erwartet, berichtet Michael Eilers-Thurau von der NOM-WMT.
2: Und zwar erwartet euch eine großartige, gemütliche Atmosphäre auf dem Münsterplatz in Northeim mit vielen Sitzgelegenheiten, die trotzdem schnell mal vergriffen sind und allerlei Kulinarik, die man auf einem Weinfest natürlich erwartet. Also vom Flammkuchen über Krebs, natürlich über Wein. Und für die jetzt wirklich keinen Wein mögen haben, wir auch ein Bierstand natürlich dabei. Das ist dabei, wir haben Live-Musik, wir haben ja noch weitere Kulinarik, also einen Burger gibt es auch. Ja.
1: Kulinarisch kommt beim Weinfest jeder auf seine Kosten. Neben regionalen Weinen gibt es ein breites Angebot an Spezialitäten und alkoholfreien Alternativen. Begleitet wird das Ganze an allen Tagen von Live-Musik. In diesem Jahr startet das Weinfest zum allerersten Mal bereits am Donnerstag. Michael Böhnert von der NOM-WMT erklärt, warum das so ist und worauf sich die Gäste neben den Weinen noch freuen können.
3: Ja, dieses Jahr haben wir schon an einem Donnerstag angefangen. Hat im Prinzip den Vorteil, heute Abend geht es mit Afterwork los, dass man direkt nach der Arbeit heute schon mal so ganz leicht in das Weinfest reinstarten kann. Morgen Abend geht es dann um 18 Uhr los. DJ Timbe legt morgen Abend auf und am Samstag starten wir schon um 13 Uhr. Andreas Leinemann macht ab 15 Uhr Musik. Ab 18 Uhr haben wir dann mit DJ Rainer Schneidewind nochmal das Highlight wie beim letzten Mal. Und dann um 23 Uhr klingt das Weinfest langsam aus. Dann haben wir drei tolle Abende hinter uns.
1: Neben gutem Wein und Musik ist es aber vor allem die ganz besondere Atmosphäre, die die Menschen jedes Jahr wieder auf dem Münsterplatz lockt. Was das Northeimer Weinfest so einzigartig macht und warum es einen ganz besonderen Stellenwert hat, beschreibt Michael Eilers-Thurau so.
2: Das Besondere am Northeimer Weinfest ist, dass es immer sehr harmonisch ist und dass man gar nicht sagen kann, für welche Altersklasse es ist. Also von jung bis alt sind alle dabei, es vermischt sich, es sind harmonische Begegnungen. In den ganzen 25 Jahren, die wir bisher so gehabt haben, gab es keine großen Unstimmigkeiten und die Weinhändler kennen sich untereinander. Das spürt man einfach, die Atmosphäre, das Zugetane und das Zusammenkommen einfach bei netten Getränken. Das ist so die Mischung daraus und das Ganze hier auf unserem schönen Münsterplatz, das sollte man sich nicht entgehen lassen.
1: Wer noch mit anstoßen möchte, das Northeimer Weinfest läuft noch bis einschließlich diesen Samstag. Am Freitag sind die Stände von 17 bis 23 Uhr geöffnet und am Samstag könnt ihr euch schon ab 13 Uhr auf dem Münsterplatz durch das Angebot probieren.
0: Dann würde ich mal sagen, Prost! Das war ein Beitrag von Charlene Rekewitsch über das Northeimer Weinfest. Jetzt ist es 16.44 Uhr und weiter geht's mit Daft Punk, Pharrell Williams und Get Lucky.

DJ Menu. Wer Lust hat zu kommen und mindestens 18 Jahre alt ist, kann sich ab 22 Uhr ins Alpenmax begeben. Ritter, Schmiede, Drechsler und Händler. Sie alle sind zurück auf der Burg Plesse und versetzen die Burg wieder ins Mittelalter. Vor Pest und Cholera muss sich allerdings niemand fürchten. Stattdessen gibt es mittelalterliche Klänge, handwerkliche Vorstellungen und jede Menge Speis und Trank. Der Mittelaltermarkt auf der Burg Plesse bei Bofingen ermöglicht Besuchenden eine Reise in die Vergangenheit. Stattfinden wird er am Samstag und Sonntag. Samstag ab 10 Uhr und am Sonntag ab 11 Uhr. Drei statt zwei Tage. Zum ersten Mal hat das Northeimer Weinfest bereits am Donnerstag begonnen. Der erste Tag ist zwar schon um, aber es gibt auch heute und morgen immer noch genug Gelegenheiten, das Weinfest zu besuchen. Die Idee dahinter: weg mit der Alltagshektik und her mit den Sommergefühlen. Die Northeimer Innenstadt wird also noch für die nächsten zwei Tage ein Ort der Begegnungen und des gesellschaftlichen Miteinanders sein. Neben einem großen Weinangebot erwarten Sie auch alkoholfreie Alternativen und verschiedene Essensstände. Auch für die musikalische Unterhaltung ist gesorgt. Das Weinfest am Münsterplatz kann heute ab 17 Uhr und morgen sogar schon ab 13 Uhr besucht werden. Die ganze Stadt ist im Weinfieber. Passend dazu veranstaltet die Stadt Northeim eine Stadtführung unter dem Motto: Die Wahrheit liegt im Wein, die Gesundheit im Wasser. Im Vordergrund steht die Verschmelzung von Stadtgeschichte mit Genuss. Es könnte also nicht nur interessant, sondern auch lecker werden. Stattfinden wird die Führung am Samstag. Treffpunkt ist um 11 Uhr vor der Touristinformation im Reddersenhaus. Die Teilnahmegebühr von 6 Euro kann vor Ort bezahlt werden. Die Begriffe Geheimcode und Wolle fallen selten in einem Satz. Warum auch? Geheimcodes sind schließlich Zahlen, Symbole und Zeichen. Sie sind vieles, aber ganz bestimmt keine Wolle, oder? Falsch. Im Forum Wissen wird Wolle zum Geheimcode. Jede Farbe hat ihre eigene Bedeutung. Welche genau, das können Sie selbst entscheiden. Kommen Sie am Sonntag vorbei, schnappen Sie sich einen Webrahmen und weben Sie los. Vorkenntnisse brauchen Sie dafür nicht. Was Sie brauchen, ist die Freude, ein Accessoire mit Ihrem ganz persönlichen Geheimcode zu gestalten. Das Angebot geht von 12 bis 16 Uhr. Eine Anmeldung ist nicht nötig. Das war der Veranstaltungskalender, zusammengestellt von Leonie Christine Flügel und Selma Runst. Gleich geht es bei uns hier weiter mit den Lokalnachrichten.

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1: Es ist jetzt 17 Uhr und nun die Lokalnachrichten mit Annika Quentin.
2: Die Behelfsbrücke über den Wendebach zwischen Niedernjeser und Stockhausen wurde offiziell für die Nutzung freigegeben. Die Niedersächsische Landesbehörde für Straßenbau und Verkehr hat eine nachträgliche Duldung für das provisorische Bauwerk ausgesprochen. Das hat sie heute in einer Mitteilung bekannt gegeben. Voraussetzung dafür war unter anderem, dass alle Unterlagen für eine fachliche Prüfung bei der Landesbehörde vorgelegt werden mussten. Darunter ein Baugrundgutachten sowie ein statischer Nachweis für die Brückenkonstruktion. Erst dadurch habe die Landesbehörde prüfen können, ob die Konstruktion alle technischen und sicherheitsrelevanten Anforderungen erfülle. Vor der Freigabe der Brücke seien noch sicherheitsrelevante Nachbesserungen vorgenommen worden. So sei etwa der Überbau gegen ein mögliches Verrutschen gesichert worden. Die Behelfsbrücke hatte in den vergangenen Monaten für Streitigkeiten gesorgt. Die reguläre Radwegbrücke über den Wendebach ist seit knapp über einem Jahr aus Verkehrssicherheitsgründen gesperrt. Die Behelfsbrücke wurde im Februar in Eigenregie durch den Landkreis Göttingen und die Gemeinde Friedland errichtet. Die Landesbehörde für Straßenbau und Verkehr sei nach eigener Aussage nicht in diesen Vorgang eingebunden worden. Forschende der Universitätsmedizin Göttingen haben ein neues Echtzeit-MRT entwickelt, das Schluck- und Atemstörungen bei Muskelerkrankungen deutlich früher erkennen kann. Die Methode macht Bewegungen von Schluckmuskulatur und Zwerchfell millisekundengenau sichtbar und entdeckt krankheitstypische Veränderungen oft schon, bevor Betroffene erste Symptome bemerken. Das könnte einen früheren Therapiebeginn und individuellere Behandlungen ermöglichen. Die Ergebnisse wurden jetzt in zwei internationalen Fachzeitschriften veröffentlicht. Nachdem letzte Woche bekannt wurde, dass 6 Spielerinnen die BG 74 Veilchen Ladies verlassen, steht nun fest, 6 weitere Spielerinnen bleiben dem Basketball-Zweitligisten erhalten. Kapitänin Lena Wenke sowie Maike und Annika Oefermann, Thalia Kretschmer, Charlotte Roschkowski und Alice Bremer haben ihre Verträge für die kommende Saison verlängert. Geschäftsführer Richard Crowder betont, dass trotz des anstehenden Umbruchs möglichst viel Kontinuität im Kader erhalten bleiben soll. Besonders wichtig sei es gewesen, erfahrene Leistungsträgerinnen an den Verein zu binden. Mit Alice Bremer bleibt die Basketballerin in Göttingen, die in der vergangenen Saison die meisten Punkte und Rebounds erzielte. Und auch Kapitänin Lena Wenke soll weiterhin eine wichtige Rolle übernehmen. Weitere Vertragsverlängerungen und Neuzugänge wollen die Veilchen Ladies in den kommenden Wochen bekannt geben.
1: Ich bedanke mich bei Annika Quentin für die aktuellen Lokalnachrichten. Es folgen die wichtigsten Infos zu Wetter und Verkehr. Wir starten mit einem Blick auf das Thermometer. In Göttingen sind es 24 Grad, Northeim kommt auf 25 Grad und auch Hanmünden vermeldet 25 Grad. Bei uns hier im Sendegebiet gibt es heute Nachmittag noch einige Wolken, allerdings schaut auch immer mal wieder die Sonne vorbei, bleibt also ein wenig wechselhaft. Vereinzelt kann es auch noch zu Schauern kommen, aber größtenteils soll es trocken bleiben. Die Temperatur hält sich in den nächsten Stunden noch bei über 20 Grad. In der Nacht erwarten uns dann Tiefsttemperaturen von etwa 15 bis 16 Grad. Am Wochenende erwartet uns dann an beiden Tagen wieder ein Mix aus Sonne und Wolken. Insbesondere zum Nachmittag hin ist dann aber auch an beiden Tagen mit Regen zu rechnen. Die Höchsttemperaturen am Samstag liegen im Bereich von etwa 23 Grad. Am Sonntag soll es ein wenig kühler werden. Dort liegen dann die Höchsttemperaturen bei etwa 18 Grad. Weiter geht's. Schauen wir mal, was verkehrstechnisch bei uns so los ist. Tagesaktuelle Meldungen haben wir gerade keine, aber dafür die folgende Meldung aus Bad Gandersheim. Hier ist nämlich die Straße am Brink aufgrund einer Fahrbahnversackung gesperrt und zwar bis zum 22. Juli. Eine Umleitungsstrecke ist ausgeschildert. Als nächstes geht's in die Ortschaft Freiheit bei Osterode. Dort wird nämlich die Straße hinterm Eichental ab Montag gesperrt und zwar im Abschnitt zwischen der Straße Steiler und der Einmündung zum Buchenweg. Grund für die Sperrung in der Straße hinterm Eichental sind umfangreiche Arbeiten zur Erneuerung der Wasserhauptleitung und der Hausanschlüsse. Der Verkehr wird während der Arbeiten über den Buchenweg umgeleitet. Und als letztes riskieren wir noch einen kurzen Blick ins Stadtgebiet Göttingen. Hier ist die Holtenseer Landstraße zwischen dem Kreuzungsbereich Lindenweg und unter der Pfalz gesperrt. Grund für die Sperrung ist der Ausbau des Fernwärmenetzes am Hagenberg. Die Geschäfte am Hagenberg bleiben trotz der Vollsperrung weiterhin erreichbar. Die Zufahrt ist über die Holtenseer Landstraße aus südlicher Richtung möglich. Und zu guter Letzt die heutigen Blitzer. Im Landkreis Göttingen stehen mobile Blitzer in Herzberg, Osterode und den Gemeinden Bad Grund, Friedland und Stauffenberg. Im Landkreis Northeim wiederum wird heute geblitzt im Raum Nörten-Hardenberg, Katlenburg-Lindau. Und last but not least, die semi-stationäre Messanlage Alice steht nach wie vor im Raum Dassel und das voraussichtlich noch bis kommenden Montag. Allen, die gerade unterwegs sind, wünsche ich eine gute und natürlich vor allem sichere Fahrt. Fahren Sie bitte immer vorsichtig und nehmen Sie stets Rücksicht aufeinander. Sie hörten die Stadtradio Göttingen Lokalnachrichten. Die nächste Ausgabe folgt um 18 Uhr und um 17.30 Uhr hören Sie hier die neuesten überregionalen und internationalen Meldungen.
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Schönen guten Tag, mein Name ist Kieran Kuhls und ich heiße Sie ganz herzlich willkommen zu Mittendrin, dem Nachmittagsmagazin hier auf der 107,1. Blutspenden können Leben retten. Allerdings liegt bereits seit mehreren Jahren hier in Deutschland das Spendenniveau knapp unter der gebrauchten Anzahl. Deswegen haben Ortsvereine des Deutschen Roten Kreuzes hier bei uns in der Region zuletzt einen Spendentag organisiert. Mehr darüber wissen meine Kolleginnen Leonie Christine Flügel und Selma Runz, die für uns vor Ort dabei waren. Ihren Beitrag hierzu hören Sie in wenigen Minuten, aber zunächst einmal läuft hier auf der 107,1 Wake Me Up When September Ends von Green Day.

0: In Deutschland werden jedes Jahr mindestens 3,7 Millionen Blutspenden benötigt. Die Zahlen der Spenden liegen seit 2020 allerdings knapp unter dem Bedarf. Besonders im Sommer spenden weniger Menschen Blut. Benötigt werden die Spenden aber natürlich auch in der warmen Jahreszeit. Um Aufmerksamkeit auf das Thema zu lenken und um Blutspenden zu sammeln, fand am Dienstag eine Aktion in Bofenen statt. Organisiert wurde das Ganze von den Ortsvereinen des Deutschen Roten Kreuzes aus Bofenen, Lenglern und Haaste. Leonie, Christine Flügel und Selma Runst waren für uns vor Ort.
1: Seit 3 Jahren findet die Blutspendenaktion der DRK-Ortsvereine zweimal jährlich statt. Dieses Jahr sind zum ersten Mal 3 Aktionstage in Bofenen geplant. Heike Böhm ist die Vorsitzende des DRK-Ortsvereins Haaste. Sie ist an der Planung und Durchführung der Blutspendeaktion beteiligt. Böhm erklärt, warum es so wichtig ist, viele Menschen zum Blutspenden zu gewinnen.
2: Weil Blut ja erstmal nicht künstlich herstellbar ist. Blutkonserven sind nur eine gewisse Zeit haltbar. Und es gibt ja auch die verschiedenen Blutgruppen und. Das muss man gucken. Ja, deswegen ist es eben wichtig.
1: Unterstützt wurde der Aktionstag vom Flecken Bofenden. Denn die Durchführung der Aktion ist mit einigen logistischen Herausforderungen verbunden. Nicht jede Räumlichkeit erfüllt die notwendigen Voraussetzungen. Der Standort benötigt neben einem Anmeldebereich und sanitären Anlagen auch ein geschlossenes Arztzimmer und den Blutspenderaum. Das Bürgerhaus Bofenden erfüllt diese Voraussetzungen und darf seit 3 Jahren als Veranstaltungsort genutzt werden. Zu Beginn der Veranstaltung am Dienstagnachmittag standen die freiwilligen Blutspendenden an der Anmeldung Schlange. Nach der Anmeldung folgt das Ausfüllen eines Fragebogens, denn nicht immer darf man Blut spenden. Ein frisch gestochenes Tattoo oder ein neues Piercing sollte zum Beispiel erst verheilen, bevor man sein Blut spendet. Grund dafür ist die Gefahr einer Infektion, die erst Wochen später im Blut nachgewiesen werden kann. Spendende mit akuten Infekten sollen auch nicht spenden. Vorsorglich wird bei allen Freiwilligen die Temperatur und der Hb-Wert gemessen. Hb steht für Hämoglobin. Der Hämoglobinwert gibt die Konzentration des roten Blutfarbstoffs im Blut an. Er ist für den Sauerstofftransport im Körper zuständig. Nach dem Besuch im Arztzimmer geht es dann in den Spenderaum. Dort sind 6 Spendestühle aufgestellt. 500 Milliliter Blut werden aus der Armvene entnommen. Was danach passiert, beschreibt Heike Böhm.
2: Die Kollegen mit dem dunkelblauen T-Shirt, die kommen vom Blutspendedienst in Springe. Die haben unten den Wagen stehen, so einen großen Transporter. Und wenn die Blutkonserven, wenn die hier durch sind, also wenn einmal gespendet wurde und die haben ein paar Beutel zusammen, dann geht das runter, wird da gleich entsprechend aufgearbeitet und gekühlt und wird dann heute Abend zum Blutspendedienst in die Blutbank gebracht, um von da verteilt zu werden.
1: Nach der Blutspende ist es wichtig, etwas zu essen und zu trinken, um den Kreislauf zu stabilisieren und den Flüssigkeitsverlust auszugleichen. Ehrenamtliche Helferinnen der DRK-Ortsvereine haben ein großes Buffet aufgebaut, um die Spendenden zu versorgen. Neben belegten Brötchen und Waffeln gab es auch Salate und warme Speisen. Wie das Event angenommen wird, verändert sich über die Zeit. Heike Böhm ist schon von Anfang an dabei.
2: Also wir haben lange keine Blutspende gemacht. Am Anfang schleppte es ein bisschen. Wir haben jetzt schon Spenderzahlen von knapp 100 gehabt. Viele, viele Erstspender, das finden wir ganz toll. Aber wichtig ist natürlich auch, dass die Spender eben regelmäßig kommen. Und jetzt im Sommer ist es halt wichtig, es ist Urlaubszeit, es ist heiß und im Moment ist wirklich eine große, große Knappheit an Blutkonserven. Also ganz wichtiger Termin heute.
1: Der nächste Blutspendeaktionstag ist für November geplant. Die Ortsvereine Bofenden, Lenglern und Haaste hoffen auf rege Beteiligung. Gemeinsam können wir dazu beitragen, der Knappheit von Blutkonserven entgegenzuwirken. Denn wie wichtig Blutspenden sind, merkt man immer erst dann, wenn man selbst eine braucht.
0: Das war ein Beitrag von Selma Runst und Leonie Christine Flügel. Die beiden waren am vergangenen Dienstag vor Ort bei der Blutspendenaktion der DRK-Ortsvereine Bofenden, Lenglern und Haaste. Jetzt ist es 17.20 Uhr und gleich um 19:30 hören Sie hier die neuesten überregionalen und internationalen Meldungen, zur Verfügung gestellt vom Deutschlandfunk.

0: 17.30 Uhr die Nachrichten. Deutschland und Frankreich wollen ihre Zusammenarbeit bei Schlüsseltechnologien wie künstlicher Intelligenz, Raumfahrt und Kernfusion sowie bei der Verteidigung ausbauen. Das vereinbarten beide Seiten bei einem deutsch-französischen Ministerrat auf Schloss Augustusburg in Brühl bei Köln. Bundeskanzler Merz wies auf die im März vereinbarte Zusammenarbeit beider Länder bei der nuklearen Verteidigung hin. Man schlage in der Abschreckung einen neuen gemeinsamen Weg ein. Die Bundeswehr werde in diesem Jahr erstmals an einer Nuklearübung der französischen Armee teilnehmen. Beide Länder betonten auch die Bedeutung des geplanten europäischen Satellitensystems IRIS², das mit etwa 300 eigenen Satelliten die Abhängigkeit von anderen Anbietern reduzieren soll. Auch in anderen Themenfeldern wollen Deutschland und Frankreich enger zusammenarbeiten, unter anderem beim Schutz von Jugendlichen bei Social Media. Das CDU-Präsidium will sich nach den Worten von Bundeskanzler Merz mit dem Fall Spahn und dessen Entscheidung für eine Leihmutterschaft befassen. Merz sagte in Brühl, ihm sei bewusst, dass das Thema menschlich, juristisch und ethisch viele Menschen bewege. Es gebe in Deutschland zur Leihmutterschaft eine klare Rechtslage und er sehe nicht, dass Änderungen vorgenommen werden sollten. Über alles Weitere werde man auf der nächsten Präsidiumssitzung sprechen, sagte der CDU-Vorsitzende. Spahn ist wegen der Umstände seiner Vaterschaft mit Rücktrittsforderungen aus der eigenen Partei konfrontiert. Der CDU-Vorsitzende in Mecklenburg-Vorpommern, Peters, sagte der Bild-Zeitung, Spahn habe sich in voller Absicht über in Deutschland geltendes Recht hinweggesetzt. Auch die Schatzmeisterin der Frauenunion, Rosin, legte dem 46-Jährigen den Rücktritt nahe. Die Deutsche Bahn muss künftig mehr Wettbewerber im Fernverkehr zulassen. Das entschied die Bundesnetzagentur nach einem vorläufigen Beschluss Ende Juni nun endgültig. Die Infrastrukturtochter der Bahn muss damit auf stark genutzten und jetzt schon ausgelasteten Streckenabschnitten künftig mindestens 25% der Kapazitäten an andere Unternehmen vergeben. Behördenchef Müller erklärte, mehr Wettbewerb habe das Potenzial, bessere Angebote für die Fahrgäste zu schaffen und bringe Bewegung in den Fernverkehr in Deutschland. Hintergrund sind die Pläne von Italo. Der private italienische Betreiber von Hochgeschwindigkeitszügen will ab April 2028 auch in den deutschen Fernverkehr einsteigen. Mehrere Bundesländer und die Bahn sehen die Pläne kritisch. Möglich sind auch rechtliche Schritte gegen den Beschluss. 2 Jahre nach dem Einsturz eines Hotels in Kröv an der Mosel hat die Staatsanwaltschaft Trier Anklage gegen den Statiker erhoben. Die Behörde teilte mit, dem Beschuldigten werde unter anderem fahrlässige Tötung in 2 Fällen sowie Baugefährdung vorgeworfen. Er habe verkannt, dass das Gebäude einsturzgefährdet gewesen sei und akuter Handlungsbedarf bestanden habe. Der Mann bestreitet laut Staatsanwaltschaft die Vorwürfe. Im August 2024 war in dem Fachwerkhaus ein Stockwerk eingebrochen. 2 Menschen starben, 7 Menschen waren stundenlang unter Trümmern begraben. Der US-Unternehmer und Investor Peter Thiel erhält den Axel Springer Award 2026. Wie der Medienkonzern in Berlin mitteilte, würdige man eine Persönlichkeit, die die technologischen, wirtschaftlichen und gesellschaftlichen Debatten der Zeit nachhaltig geprägt habe. Thiel ist Mitgründer des Zahlungsdienstleisters PayPal und des Überwachungssoftware-Konzerns Palantir. Der Deutsche Journalistenverband kritisierte die Entscheidung. Diese sei mit den Werten des Springer-Konzerns nicht vereinbar. Thiel sei die Galionsfigur der libertären Strömungen in den USA und trete demokratische Regeln sowie die soziale Marktwirtschaft mit Füßen, erklärte der DJV-Vorsitzende Beuster. Das Wetter. Für den Abend warnt der Deutsche Wetterdienst vor Unwettern in mehreren Bundesländern. In der Nacht in der Südosthälfte und auch im Nordosten Deutschlands nachlassende Schauer und Gewitter. Sonst einige Auflockerungen. Von Nordwesten dichte Wolken und An der Nordsee etwas Regen, sonst meist trocken. Abkühlung auf 19 bis 12 Grad. Am Tag unterschiedlich bewölkt, im Süden und Südosten örtlich Schauer und Gewitter bei 20 bis 29 Grad. Das waren die Nachrichten.
1: Das war der Deutschlandfunk und Sie hörten gerade die neuesten überregionalen und internationalen Meldungen. Jetzt wird es aber wieder ein wenig lokaler mit dem Wetter im Sendegebiet. In Göttingen zeigt das Thermometer aktuell 23 Grad an, in Northeim sind es 25 Grad und auch Hanmünden vermeldet 25 Grad. Bei uns hier im Sendegebiet geht es heute Nachmittag noch weiter mit viel Sonnenschein, es sind aber auch noch einige Wolken am Himmel. Allerdings wird heute Stand jetzt kein Regen mehr erwartet. Die Temperatur soll sich in den nächsten Stunden bei über 20 Grad halten. Nachts erwarten uns dann Tiefsttemperaturen von etwa 15, 16 Grad. Am Wochenende erwartet uns an beiden Tagen ein Mix aus Sonne und Wolken. Allerdings ist an beiden Tagen, insbesondere am Nachmittag, auch mit Regen zu rechnen. Am Samstag liegen die Höchsttemperaturen dann voraussichtlich im Bereich von etwa 23 Grad. Am Sonntag soll es ein wenig kühler werden, da liegen die Höchsttemperaturen bei etwa 18 Grad. Jetzt gerade ist es 17.36 Uhr und wir sind schon in der letzten halben Stunde von mittendrin dem Nachmittagsmagazin angekommen. Für Sie nach wie vor am Mikrofon Kiran Kulz. Und nachdem wir gerade vom Deutschlandfunk erfahren haben, was sich in der großen weiten Welt so alles tut, wird es gleich wieder informativ, allerdings dieses Mal regionaler, und zwar in unserer Rubrik Der Tag im Überblick. Da präsentieren wir Ihnen immer die wichtigsten Meldungen der vergangenen Stunden kurz und bündig. Kurz darauf erwartet Sie dann noch einen Programmausblick, damit Sie informiert bleiben, was heute und auch am Wochenende auf der 107,1 noch so läuft.

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1: Die Behelfsbrücke über den Wendebach wurde offiziell für die Nutzung freigegeben. Die Niedersächsische Landesbehörde für Straßenbau und Verkehr hat eine nachträgliche Duldung für das provisorische Bauwerk ausgesprochen. Voraussetzung dafür war unter anderem, dass alle Unterlagen für eine fachliche Prüfung bei der Landesbehörde vorgelegt werden mussten. Darunter ein Baugrundgutachten sowie ein statischer Nachweis für die Brückenkonstruktion. Nach dem Brand im Umspannwerk in Grene steht nun die Ursache fest. Nach Angaben der Polizei war es ein technischer Defekt, der Montagnacht den Brand ausgelöst hat. Das Feuer hatte am Montag die Stromversorgung in mehreren Einbecker Ortsteilen für mehrere Stunden lahmgelegt. Nachdem letzte Woche bekannt wurde, dass 6 Spielerinnen die BG-Frauenmannschaft verlassen, steht nun fest, 6 weitere Spielerinnen bleiben dem Basketball-Zweitligisten erhalten. Kapitänin Lena Wenke sowie Maike und Annika Oevermann, Thalia Kretschmer, Charlotte Roschkowski und Alice Bremer haben ihre Verträge für die kommende Saison verlängert. Geschäftsführer Richard Crowder betont, dass trotz des anstehenden Umbruchs möglichst viel Kontinuität im Kader erhalten bleiben soll. Und vom 23. bis zum 26. Juli kämpft die Göttingerin Flora Klim im Parabogensport bei den Finals in Hannover um einen deutschen Meistertitel. Bei der 6. Ausgabe des Multisport-Events werden insgesamt 143 Titel in 24 Sportarten vergeben. Erstmals sind auch Parabogensport, Pararudern und Parakanu fest im Programm. Klim gehört der Nationalmannschaft an und tritt gemeinsam mit 3 weiteren niedersächsischen Kaderathletinnen an. Das war der Tag im Überblick. Jetzt ist es 17.43 Uhr und gleich folgt außerdem noch ein Programmausblick. Zunächst einmal läuft hier auf der 107,1 aber das Lied Summer Wine von Lee Hazelwood und Nancy Sinatra.

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1: Beim Mittendrin, dem Nachmittagsmagazin, wird es gleich noch einmal informativ mit den Lokalnachrichten. Nach den News um 18 Uhr wird es hier dann wieder musikalisch mit der Musikbox. Die hören Sie hier auf der 107,1 bis 21 Uhr. Da geht es dann weiter mit der Sendung Kunststoff FM, Stoff für die Ohren. Die läuft bis 23 Uhr und danach geht es wieder weiter mit der Musikbox. 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Außerdem läuft um 18 Uhr dann auch noch ein ausführliches Interview mit dem Politiker Thorsten Bauer von der CDU. 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Dabei dreht sich dann alles um das Am Sonntag um 10 Uhr bei Martinas Plauderstunde kurz und gut dreht sich dann alles um das evangelische Krankenhaus Wehende. Zu Gast ist nämlich deren Geschäftsführer Hauke Heißmeier. Außerdem hören Sie am Sonntag unter anderem noch um 11 Uhr mittendrin kompakt die Wochenendsendung vom Stadtradio Göttingen. Und um 15 Uhr läuft dann noch die Sendung Thomas Weltmusik. Die nächste reguläre Mittendrin-Sendung läuft am Montag um 7 Uhr und wird moderiert von Sophie Bross. Was das Programm am Wochenende betrifft, habe ich jetzt aber gerade nur ein paar Sendungen.

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2: Es ist jetzt 18 Uhr und nun die Lokalnachrichten mit Annika Quentin.
3: Die Behelfsbrücke über den Wendebach zwischen Niedernjeser und Stockhausen wurde offiziell für die Nutzung freigegeben. Die Niedersächsische Landesbehörde für Straßenbau und Verkehr hat eine nachträgliche Duldung für das provisorische Bauwerk ausgesprochen. Das hat sie heute in einer Mitteilung bekannt gegeben. Voraussetzung dafür war unter anderem, dass alle Unterlagen für eine fachliche Prüfung bei der Landesbehörde vorgelegt werden mussten. Darunter ein Baugrundgutachten sowie ein statischer Nachweis für die Brückenkonstruktion. Erst dadurch habe die Landesbehörde prüfen können, ob die Konstruktion alle technischen und sicherheitsrelevanten Anforderungen erfülle. Vor der Freigabe der Brücke seien noch sicherheitsrelevante Nachbesserungen vorgenommen worden. So sei etwa der Überbau gegen ein mögliches Verrutschen gesichert worden. Die Behelfsbrücke hatte in den vergangenen Monaten für Streitigkeiten gesorgt. Die reguläre Radwegbrücke über den Wendebach ist seit knapp über einem Jahr aus Verkehrssicherheitsgründen gesperrt. Die Behelfsbrücke wurde im Februar in Eigenregie durch den Landkreis Göttingen und die Gemeinde Friedland errichtet. Die Landesbehörde für Straßenbau und Verkehr sei nach eigener Aussage nicht in diesen Vorgang eingebunden worden. Forschende der Universitätsmedizin Göttingen haben ein neues Echtzeit-MRT entwickelt, das Schluck- und Atemstörungen bei Muskelerkrankungen deutlich früher erkennen kann. Die Methode macht Bewegungen von Schluckmuskulatur und Zwerchfell millisekundengenau sichtbar und entdeckt krankheitstypische Veränderungen oft schon, bevor Betroffene erste Symptome bemerken. Das könnte einen früheren Therapiebeginn und individuellere Behandlungen ermöglichen. Die Ergebnisse wurden jetzt in zwei internationalen Fachzeitschriften veröffentlicht. Nachdem letzte Woche bekannt wurde, dass 6 Spielerinnen die BG74 Veilchen Ladies verlassen, steht nun fest, 6 weitere Spielerinnen bleiben dem Basketball-Zweitligisten erhalten. Kapitänin Lena Wenke sowie Maike und Annika Oefermann, Thalia Kretschmer, Charlotte Roschkowski und Alice Bremer haben ihre Verträge für die kommende Saison verlängert. Geschäftsführer Richard Crowder betont, dass trotz des anstehenden Umbruchs möglichst viel Kontinuität im Kader erhalten bleiben soll. Besonders wichtig sei es gewesen, erfahrene Leistungsträgerinnen an den Verein zu binden. Mit Alice Bremer bleibt die Basketballerin in Göttingen, die in der vergangenen Saison die meisten Punkte und Rebounds erzielte. Und auch Kapitänin Lena Wenke soll weiterhin eine wichtige Rolle übernehmen. Weitere Vertragsverlängerungen und Neuzugänge wollen die Veilchen Ladies in den kommenden Wochen bekannt geben.
2: Ein Dankeschön geht an Annika Quentin für die aktuellen Lokalnachrichten. Zum Abschluss ergänze ich dann noch einmal mit den wichtigsten Infos zu Wetter und Verkehr. Dann schauen wir mal auf das Thermometer. In Göttingen werden derzeit 23 Grad gemessen, in Nordheim sind es 26 Grad und in Hanmünden sogar 27 Grad. Momentan ist es bei uns hier in Südniedersachsen sonnig und obwohl auch noch mal einige Wolken durchziehen, bleibt es so dann auch noch größtenteils. Die Temperaturen halten sich in den nächsten Stunden noch bei über 20 Grad. Nachts erwarten uns dann Tiefstemperaturen im Bereich von etwa 15-16 Grad. Am Wochenende erwartet uns an beiden Tagen voraussichtlich ein Mix aus Sonne und Wolken. Allerdings ist auch insbesondere zum Nachmittag hin mit Regen zu rechnen. Am Samstag liegen die Höchsttemperaturen bei etwa 23 Grad. Es wird also ein wenig kühler und am Sonntag wird es dann nochmal ein bisschen frischer. Da liegen die Höchsttemperaturen bei etwa 18 Grad. Dann schauen wir nochmal eben auf die Straßen Südniedersachsens. Tagesaktuelle Meldungen haben wir immer noch keine, was ja eine gute Nachricht ist. Dafür gilt aber noch die folgende Meldung aus Bad Gandersheim. Hier ist die Straße am Brink gesperrt aufgrund einer Fahrbahnversackung. Voraussichtlich noch bis zum 22. Juli. Eine Umleitungsstrecke ist ausgeschildert. Weiter geht's. Nächster Halt, die Ortschaft Freiheit bei Osterode. Hier wird die Straße hinterm Eichental ab Montag gesperrt. Genauer gesagt im Abschnitt zwischen der Straße Steiler Hang und der Einmündung zum Buchenweg. Grund für die Sperrung sind umfangreiche Arbeiten zur Erneuerung der Wasserhauptleitung und der Hausanschlüsse. Der Verkehr wird währenddessen über den Buchenweg umgeleitet. Und zum Abschluss eine Meldung aus dem Stadtgebiet Göttingen. Hier ist die Holtenser Landstraße zwischen dem Kreuzungsbereich Lindenweg und unter der Pfalz voll gesperrt. Grund für die Sperrung ist der Fernwärmeausbau am Hagenberg. Die Geschäfte am Hagenberg bleiben trotz der Vollsperrung weiterhin erreichbar. Die Zufahrt ist über die Holtenser Landstraße aus südlicher Richtung möglich. Und dann noch die heutigen Blitzer. Im Landkreis Göttingen stehen Blitzer in Herzberg, Osterode, den Gemeinden Bad Grund, Friedland und Stauffenberg. Im Landkreis Northeim wird geblitzt, im Raum Nörten-Hardenberg, Katlenburg-Lindau. Und last but not least, die semi-stationäre Messanlage Alice, die steht nach wie vor im Raum Dassel, voraussichtlich noch bis Montag. Allen unterwegs wünsche ich eine gute und selbstverständlich vor allem sichere Fahrt. Sie hörten gerade die Stadtradio Göttingen Lokalnachrichten und mit diesem kleinen Infoblog endet dann auch die heutige Sendung von Mittendrin, dem Nachmittagsmagazin. Moderiert wurde sie von mir, Kiran Kuhls, und ich wünsche Ihnen allen noch einen schönen Tag. Bleiben Sie gesund und halten Sie die Ohren steif.
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Willkommen zu einer neuen Folge von Kunststoff FM hier im Göttinger Stadtradio. Für den Inhalt dieser Sendung ist Lennart Zwolski verantwortlich. Heute haben wir wieder ein besonderes Programm für euch, denn es gibt neue Musik von uns. Auf allen Streaming-Plattformen gibt es seit 2 Wochen eine neue EP zu hören. Kunststoff 03 heißt das Stück und wir haben 10 Tracks von 4 Göttinger-Produzentinnen für euch. In der heutigen Sendung hören wir zusammen den neuen Release und danach gibt es wie gewohnt ein DJ-Set. Eine Aufnahme vom 30. Juni aus dem Siebruch von der Westfest Afterparty, die wir zusammen mit der Flause veranstalten. Haben. Es erwartet euch verzerrter Techno aus den 2010er Jahren. Ich bin Elias, aka DJ Akut und es geht auch schon direkt los mit einem Track von mir. Get This heißt er. Viel Spaß mit der Sendung.

Ihr habt Windschatten von Bonus 360 gehört und auf den nächsten Track von unserer Kunststoff 03 EP bin ich besonders stolz. Entstanden letztes Jahr im Urlaub am Bodensee haben Lukas und ich 2000er Tribal Techno mit einem vollen melancholischen Synth verbunden. Ich freue mich sehr, ihn euch heute zu zeigen. Hier kommt Lindau von DJ Akut und Bonus 360.

An dieser Stelle möchte ich alle darauf hinweisen, dass das Polymer-Festival wieder ansteht. In genau einem Monat feiern wir wieder an der Bergbühne Burghausen und noch gibt es Tickets. Schaut euch gerne die Beiträge an, die wir auf dem Polymer-Festival Instagram-Account haben. Es wird wieder sehr süß und wie letztes Jahr setzen wir alles daran, das Wochenende für euch unvergesslich zu machen. Kommt also gerne vorbei. Tickets gibt's ab 30 Euro. Wir freuen uns auf euch. Jetzt aber zurück zu der Musik und ihr werdet es vielleicht schon bemerkt haben, diesmal geht's bei der EP darum, die Vibes aus den Anfängen der Techno-Szene einzufangen und der folgende Track unterstreicht das nochmal. Es gibt Acid Trance von Just Trance und DJ Akut. Viel Spaß bei Mind the Gap.

Das war Mind the Gap von Just Trance und DJ Akut. Die Musik findet ihr übrigens auf allen großen Streaming-Plattformen unter Kunststoff03. Der nächste Track wird ein gutes Stück härter. Ihr hört Zwickmühle von mir, DJ Akut.

Weiter geht's mit etwas modernerem Sound, der seine Inspiration aus den 2000ern aber nicht verstecken kann. Hart, schranzig, hier ist Ilonka mit Sonorant.

Gerade habt ihr so eine Rand von Ilonka gehört und es wird doch härter. Ein Tribute an den Schöpfer des Schrans, der selber manchmal nicht so zufrieden damit war, wie sich diese Musik entwickelt hat. Viel Spaß mit Ferengd und Lieblingsschranzparty.

Techno-Party. Die ist echt genau keine Techno-Party, da bist du nur gegangen. Ich habe auch eine Schranzparty. Was ist Schranz? Da hier Schranz. Schranz für die alle. Schranz für die einfach irgendwie plötzlich so ihre Beschreibung. Das ist ihr Lebensstil, das ist ihr Inhalt.

Vielen Dank an Ferenc für diese beiden Tracks. Zum Ende wird es nochmal ein bisschen langsamer, dafür aber auch ein gutes Stück dümmer. Inspiriert von Holzplatten und Produzenten wie Andreas Krämer haben mein Mitbewohner und ich einen Track produziert, der die Vorstellung unseres neuen Releases abstellen soll. Ihr hört Keksdose von Boneless 360 und DJ Akut.

0: Das war's mit der Vorstellung von unserer neuen Musik. Streamen könnt ihr das jetzt auf allen gängigen Plattformen. Kunststoff 03 heißt der Release, aber keine Sorge, wir machen hier noch eine Stunde weiter. Ab jetzt mit einem DJ-Set von mir, welches am 30. Juni im Stilbruch aufgenommen wurde. Viel Spaß mit 2010er Techno von DJ Akut. Ihr seid bei Kunststoff FM.
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0: Das war DJ Akut. Wenn ihr noch mehr solche Sets hören wollt, dann schaut doch mal bei unserem Soundcloud vorbei. Wir sind Kollektiv Kunststoff. Ich bin Elias und für den Inhalt dieser Sendung ist Lennart Zwolski verantwortlich. Damit entlasse ich euch dann auch ins Wochenende. Kauft euch Tickets fürs Polymer Festival, wenn ihr noch keine habt. Und schaltet auch das nächste Mal wieder ein, wenn es heißt Kunststoff FM, Göttinger Stadtradio.
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